0: Näher. Union und SPD wollen die Empfehlungen der Rentenkommission schnell 1:1 umsetzen. Das kündigten Bundeskanzler Merz und Sozialministerin Baas an.
1: Kern der Empfehlungen ist eine neue Kapitalrente. Sie soll das Rentenniveau stabilisieren. Dafür sollen Arbeitgeber und Arbeitnehmer 2% des Bruttoeinkommens zahlen, zusätzlich zum normalen Rentenbeitrag. Außerdem geplant ein schrittweise ansteigendes Renteneintrittsalter und keine Frührente ohne Abschläge mehr ab 63. Frühestens ab 64 soll man künftig in Rente gehen können, aber dann mit Abschlägen. Aus Berlin, Thomas Thonfeld.
0: Vertreter der islamistischen Taliban sind erstmals seit ihrer Machtübernahme in Afghanistan von der EU-Kommission zu Gesprächen in Brüssel empfangen worden. Das bestätigte ein Kommissionssprecher. Demnach ging es bei dem Austausch um die Abschiebungen von Afghanen in ihre Heimat.
2: Die EU-Staaten wollen mehr afghanische Kriminelle, die ein Sicherheitsrisiko sind, in deren Heimat abschieben. Schon im Januar hatten 20 Staaten die EU-Kommission um Hilfe bei den Abschiebungen gebeten. Das Ganze ist aber heikel. Erstens, weil die EU die Taliban nicht als legitime Regierung anerkennt. Daher ist auch die Rede von technischer Ebene. Zweitens aber auch, weil den Taliban schwere Menschenrechtsverletzungen angelastet werden. Deutschland hofft dennoch in der Zukunft auf 3 Abschiebeflüge pro Monat. Aus Brüssel, Editha Ebeling.
0: Zum Sport. Englands Star-Offensive um Superstürmer Harry Kane ist an Ghanas Abwehrbollwerk verzweifelt und hat auf seiner Titelmission bei der Fußball-WM einen herben Dämpfer kassiert. Die Mannschaft von Trainer Thomas Tuchel kam gegen die Afrikaner nicht über ein 0:0 hinaus. Ein widerstarker Cristiano Ronaldo hat Portugal dagegen zum Comeback im Favoritenkreis dieser Fußball-WM geführt. Der Superstar traf beim 5:0 gegen Außenseiter Usbekistan 2-mal.
3: Das Wetter. So, wenn ihr letzte Nacht schon nicht schlafen konntet, dann wird's diese Nacht nicht besser. Es ist die erste tropische Nacht der Woche. Da kommen noch ein paar, aber jetzt in dieser Nacht schon Temperaturen über 20 Grad, stellenweise 22 Grad. Und ab 20 Grad redet man halt von tropischer Nacht. Also von daher, das haben wir jetzt. Nachher bekommen wir dann den ersten richtig heißen Tag. Also der Mittwoch wird mit teilweise 39 Grad heiß. Mehr kann man dazu nicht sagen. Dazu wird's nur Sonne geben. Und Hitze, die wird kommen. Also trinkt ordentlich was, wenn ihr da unterwegs seid nachher noch und passt ein bisschen auf euch auf, cremt ein, was man halt so machen muss, ja? Und am besten ist sogar, wenn ihr drinnen bleiben würdet. Und das geht in den nächsten Tagen übrigens auch so weiter. Bis Freitag.
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3: Schönen ganz frühen Mittwoch. Leute, wann heiratet Taylor Swift endlich? Wir bekommen so viele Informationen über ihre Hochzeit, die ja noch gar nicht stattgefunden hat. Ist ja auch streng geheim, wann sie stattfinden wird. Und diese Informationen braucht kein Mensch. Welche Sahne, welche laktosefreie Sahne sie auf der Torte hat, welches Kleid sie trägt, das ist... Ich habe alle Infos gegen meinen Willen erfahren. Taylor Swift jetzt mit Opalite.

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2: 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Das Rainbow Festival mit dabei. Da freuen wir uns sehr drauf, weil wir dieses Festival ja präsentieren. Die No Angels, 2000er-Ikonen, die werden in Köln am Fühlinger See auf der Bühne stehen. Jesse aus der Band ist gedanklich jedenfalls schon mittendrin im Festivalsommer.
3: Der Sommer 26 steht ganz im Zeichen Festivalsommer mit der Band. Also Hauptsache viele Konzerte spielen und die Community treffen.
2: Ja, und apropos Community, wir haben natürlich auch ein Festival für euch da am Start. Ja, das Rainbow Festival, wie gesagt, in Köln am Fühlinger See. Dort feiern wir mit vielen Künstlerinnen und Künstlern eine der buntesten Partys in ganz Deutschland, würde ich sagen. Es geht um Vielfalt, Toleranz und vor allem darum, gemeinsam einfach mal eine gute Zeit zu haben. Warum nicht? Und genau deshalb liegt den No Angels dieses Festival auch so am Herzen.
3: Für uns ist das Rainbow super wichtig. Es repräsentiert uns und wir auch die Community. 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
2: 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Rainbow Festival, Fühlinger See in Köln. Wetter wird gut, das wissen wir schon. Und jetzt bringen wir euch schon ein bisschen in Stimmung mit den No Angels. Hier sind sie schon mit Daylight in Your Eyes.

Euch eine schöne Nacht. Wir begleiten euch, egal wo ihr seid, und bringen die nötige Motivation rein musikalisch mit. Die Black Eyed Peas jetzt mit Let's Get It Started. Schöne kleine Party mit uns, wenn ihr Bock drauf habt.

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0: Das sind die 80er hier bei uns mit You Keep Me Hanging On von Kim Wilde. Und jetzt eine schöne Kombination, wie ich finde. Gut, dass die sich gefunden haben. Der niederländische DJ Martin Garrix und Ed Sheeran. Repeated. Kommt jetzt, ist neu bei uns. Schöne Nacht.
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1: Ich bin Dirk Zeitler. Die Störung bei der Deutschen Bahn ist dem bundeseigenen Konzern zufolge behoben. Der Verkehr läuft nun Schritt für Schritt wieder an, sagte ein Sprecher. IT-Experten der DB hätten pausenlos an der Endstörung gearbeitet, mit Erfolg. Der Bahnverkehr war am späten Abend wegen einer Funkstörung eingestellt worden. Vertreter der islamistischen Taliban sind erstmals seit ihrer Machtübernahme in Afghanistan von der EU-Kommission zu Gesprächen in Brüssel empfangen worden. Das bestätigte ein Sprecher der Europäischen Kommission. Demnach ging es bei dem Austausch um die Abschiebungen von Afghanen in ihre Heimat.
2: Die EU-Staaten wollen mehr afghanische Kriminelle, die ein Sicherheitsrisiko sind, in deren Heimat abschieben. Schon im Januar hatten 20 Staaten die EU-Kommission um Hilfe bei den Abschiebungen gebeten. Das Ganze ist aber heikel. Erstens, weil die EU die Taliban nicht als legitime Regierung anerkennt, daher ist auch die Rede von technischer Ebene. Zweitens aber auch, weil den Taliban schwere Menschenrechtsverletzungen angelastet werden. Deutschland hofft dennoch in der Zukunft auf 3 Abschiebeflüge pro Monat. Aus Brüssel, Edita Ebeling.
1: Frankreich hat den heißesten Tag seit Beginn der Messungen 1947 erlebt. Die Durchschnittstemperatur für das französische Festland kletterte auf knapp 30 Grad. In der Spitze wurden teilweise Werte deutlich über 40 Grad gemessen.
3: Nach der heißesten Nacht folgt in Frankreich der heißeste Tag seit Jahrzehnten. Riesige Teile des Landes ächzen unter Hitze. Noch nie gab es in so vielen Gegenden Hitzewarnung rot. Und ein Ende ist noch immer nicht in Sicht. Auch für Touristinnen und Touristen haben die hohen Temperaturen mittlerweile Folgen. So schließen Eiffelturm und Louvre schon um 16 Uhr und selbst bei Mont-Saint-Michel in der sonst eher kühleren Normandie rieten die Betreiber Besuchern dazu, lieber wann anders zu kommen. Aus Paris, Rache Sommer.
1: Zum Sport: Englands Star-Offensive um Superstürmer Harry Kane ist an Ghanas Abwehrbollwerk verzweifelt und hat auf seiner Titelmission bei der Fußball-WM einen herben Dämpfer kassiert. Die Mannschaft von Trainer Thomas Tuchel kam gegen die Afrikaner nicht über ein 0:0 hinaus. Ein wieder erstarkter Cristiano Ronaldo hat Portugal dagegen zum Comeback im Favoritenkreis dieser Fußball-WM geführt. Der Superstar traf zweimal beim 5:0 gegen Außenseiter Usbekistan.
4: Das Wetter.
5: Der Sommer gibt weiter alles. Heute bekommen wir blauen Himmel, kaum Wolken und höchstens 39 Grad. Morgen am Donnerstag dann Copy-Paste dasselbe nochmal. Sonne, kein Regen und wieder bis zu 39 Grad.
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5: Ich bin Sascha Fassbender und ich hoffe, ihr könnt euch irgendwo so ein bisschen abkühlen.
7: Leg mir das mal 3 Tage in die Eistonne und dann sehen wir weiter.

0: Die WM ist im vollen Gange, der Sommerurlaub winkt auch schon um die Ecke. Der Sommer 2026 wird immer internationaler. Bei Lisa Feller kommt noch einer obendrauf. Die freut sich unter anderem jeden Tag auf die Post. Nicht, weil sie auf Tickets für unsere Comedy-Camp-Tour wartet. Nee, da steht sie im Herbst ja selbst auf der Bühne. Das mit der Freude über die Post hat eher andere Gründe.
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3: So, Michel, unser Postbote, der aus Frankreich kommt und auch wirklich genauso spricht, wie man sich das so wünscht. Ne? Wenn der so ankommt und sagt, Lisa, ich habe Post für dich. Ich denke immer so, ja, ja, gib mir Straßennamen. Oh. So süß, ne? Der sagt immer so süße Sachen. Lisa, ich habe letztens zwei Jugendliche gehört. Der eine hat zu den anderen gesagt, du Uhrensohn. Ich dachte, was ist dein Uhrensohn? Kommt der immer zu spät? Ich sag, ja. Genau, das sagt man so bei uns. Und diese Vorstellung, dass der irgendwann mal bei seinem Chef, Entschuldigung, ich bin zu spät, ich bin ein Uhrensohn. Freut mich so.
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das liebe ich ja. Bei Olympia oder auch im Fußball, bei EM und WM. Diese kleinen, witzigen, kuriosen, verrückten oder auch einfach sehr emotionalen Geschichten, die so nebenbei passieren und vielleicht gar nicht so viel mit Sport zu tun haben. Geschichten aus dem Abseits nennen wir das bei der WM. Die aktuelle Folge hört ihr nach rund 10 Minuten.

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0: Es ist mittlerweile hier überall ausgebrochen, das WM-Fieber.
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0: Aber auch in anderen Ländern drücken Fans unseren Jungs, ja, unsere deutschen Nationalmannschaft, die Daumen. Es gibt offizielle Fanclubs in der Schweiz, in Vietnam oder in Chile. Kollege Robert Jans, einen ganz, ganz großen Fan gibt's aber auch in Bangladesch.
2: Das Land Bangladesch, das hat sich noch nie für eine Fußball-WM qualifiziert. Dabei haben die echt krasse Fans, krasse Deutschland-Fans. Ganz vorne mit dabei ist Amjad Hussein, ein 77-jähriger Bauer. Der hat aus Liebe zum deutschen Fußball einfach mal eine über 7 Kilometer lange Deutschlandfahne zur WM ausgerollt. Hat er selbst gemacht, das Teil? Auf Videos ist zu sehen, wie der Mann mit vielen Helfern die ewig lange Fahne ausrollt, befestigt an so Bambuspfählen. Die Fahne nimmt einfach kein Ende. Crazy ist auch, dass das Meisterwerk eigentlich schon 2022 fertig war. Aber da lief die WM ja nur so semi-gut. Deutschland ist in der Gruppenphase ausgeschieden und die Fahne, ja, die blieb dann unter Verschluss. Die Liebe zu Deutschland, die hat bei unserem Edelfan übrigens einen persönlichen Charakter. 2004 war der Landwirt schwer krank und er sagt, deutsche Medikamente haben ihn wieder gesund gemacht. Jetzt träumt er von einem Foto mit der Mannschaft und natürlich vom Titel.
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1: Ich bin Dirk Zeitler. Die Störung bei der Deutschen Bahn ist behoben. Der Verkehr läuft nun Schritt für Schritt wieder an, sagte ein Sprecher. IT-Experten der DB hätten pausenlos an der Entstörung gearbeitet, mit Erfolg. Der Bahnverkehr war am späten Dienstagabend wegen einer Funkstörung bundesweit eingestellt worden. Den Angaben des Sprechers zufolge war der digitale Bahnfunk gestört. Details nannte er nicht. Wie viel Schutz brauchen Kinder und Jugendliche in der digitalen Welt? Die Experten der Social Media Kommission der Bundesregierung legen heute Empfehlungen dazu vor. Dies betrifft beispielsweise ein Social Media Verbot oder die Einführung von Altersgrenzen.
2: Die SPD hat sich für ein vollständiges Verbot von Plattformen wie Instagram, TikTok und Co. für Kinder unter 14 ausgesprochen. Die Unionsfraktion ist laut einem ARD-Bericht dagegen für die Einführung von Altersgrenzen für bestimmte Angebote. Und zwar, wenn diese besonders suchtfördernde Elemente wie Push-Nachrichten oder Algorithmen verwenden. Der Staat müsse angesichts der Risiken für die psychische Gesundheit von Kindern stärker eingreifen und die Plattformbetreiber in die Pflicht nehmen, hieß es. Tanja Wagner, Nachrichtenredaktion.
1: In Deutschland rücken ein steigendes Rentenalter und eine weitreichende Umgestaltung der Alterssicherung näher. Union und SPD wollen die Empfehlungen der Rentenkommission schnell 1:1 umsetzen. Das kündigten Bundeskanzler Merz und Sozialministerin Baas an.
3: Kern der Empfehlungen ist eine neue Kapitalrente. Sie soll das Rentenniveau stabilisieren. Dafür sollen Arbeitgeber und Arbeitnehmer 2% des Bruttoeinkommens zahlen, zusätzlich zum normalen Rentenbeitrag. Außerdem geplant ein schrittweise ansteigendes Renteneintrittsalter und keine Frührente ohne Abschläge mehr ab 63. Frühestens ab 64 soll man künftig in Rente gehen können, aber dann mit Abschlägen. Thomas Thonfeld, Nachrichtenredaktion.
1: Zum Sport. Englands Star-Offensive um Superstürmer Harry Kane ist an Ghanas Abwehrbollwerk verzweifelt und hat auf seiner Titelmission bei der Fußball-WM einen herben Dämpfer kassiert. Die Mannschaft kam gegen Ghana nicht über ein 0:0 hinaus. Ein wiedererstarkter Cristiano Ronaldo hat Portugal dagegen zum Comeback im Favoritenkreis geführt. Der Superstar traf beim 5:0 gegen Außenseiter Usbekistan zweimal. Mit einem 1:0-Sieg gegen Panama warte Kroatien die Chance auf den Einzug in die WM-Zwischenrunde.
4: Das Wetter.
5: Heiß, heißer NRW. Wir bekommen heute bis zu 39 Grad. Dazu viel Sonne, viel blauer Himmel und kaum Wolken. Morgen kratzen wir wieder an den 40 Grad. Dazu weiter trocken und kaum bewölkt.
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6: A30 Osnabrück, Bad Oeynhausen. Zwischen Bad Oeynhausen Ost und Kreuz Bad Oeynhausen 2 Kilometer Stau. Wir wünschen allen unterwegs gute Fahrt.
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5: Wir gehen rein mit den 80ern. Das sind Milli Vanilli, Girl, You Know It's True. Mein Gott, was konnten die gut tanzen. Nur halt eben nicht singen, ne?

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Ist das kompliziert. Hier brauchst du ja mehrere Semester Mathe-Studium. Wer wird denn jetzt unser Gegner im Fußball-WM-16-Finale? Wir dröseln das Ganze mal für euch auf. Nach rund 10 Minuten Musik hier bei mir.

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0: So, die Vorrunde haben wir quasi schon gerockt. Jetzt fragen sich natürlich alle, gegen wen spielt Deutschland denn eigentlich jetzt im 16. Finale?
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0: Ja, auf die Antwort mit dem 16. Finale müssen wir alle, aber auch Bundestrainer Julian Nagelsmann selbst noch warten. Lange warten. Ralf Bosse aus unserem WM-Studio, das dauert irgendwie, ne?
2: Die Antwort gibt es für die DFB-11 erst sehr kurzfristig. Deutschland erfährt seinen Gegner im 16. Finale frühestens rund 40 Stunden vor dem Anpfiff. Grund dafür ist der komplizierte Turniermodus mit den besten Gruppendritten, der erst nach Abschluss aller Gruppen endgültig feststeht. Aktuell könnten 15 Teams der mögliche Gegner sein. Für die Mannschaft bedeutet das lange Vorbereitung ohne genaue Planung auf welchen Gegner, dafür aber flexible taktische Arbeit bis kurz vor dem Spiel. Immerhin steht der Spieltermin fest. Kommenden Montag um 22.30 Uhr in Boston.
0: So, jetzt drehen wir das Ganze mal um, Ralf, denn dieser Turniermodus sorgt ja auch bei den möglichen Gruppendritten für eine besondere Situation. Sie müssen einfach oft wirklich lange warten, bis Klarheit herrscht.
2: Die Gruppendritten, die leben während der WM in ständiger Ungewissheit. Selbst nach ihren letzten Spielen wissen viele Teams zunächst nicht, ob es überhaupt für das 16. Finale reicht. Und selbst im Erfolgsfall bleibt offen, gegen wen es geht. Erst die komplette Gruppenphase entscheidet über Weiterkommen und Gegnerzuordnung. Das bedeutet langes Warten im Teamquartier, Training ohne zu wissen, wofür eigentlich, wenig Planungssicherheit und ständiges Rechnen bis zum letzten Spieltag. Und wenn du Pech hast, heißt es dann, Koffer packen, wir sind ausgeschieden. Der Urlaub kann dann endlich beginnen.
0: Das ist nicht mehr mein Fußball. Die K.O.-Phase bei dieser Fußball-Weltmeisterschaft bleibt ein absolutes Puzzle, das sich für viele Teams erst sehr spät zusammensetzt. Danke, Ralf.
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1: Ich bin Dirk Zeitler. Die Störung bei der Deutschen Bahn ist behoben. Der Verkehr läuft nun Schritt für Schritt wieder an, sagte ein Sprecher. IT-Experten der DB hätten pausenlos an der Entstörung gearbeitet, mit Erfolg. Der Bahnverkehr war am späten Dienstagabend wegen einer Funkstörung bundesweit eingestellt worden. Den Angaben des Sprechers zufolge war der digitale Bahnfunk gestört. Details nannte er nicht. Wie viel Schutz brauchen Kinder und Jugendliche in der digitalen Welt? Die Experten der Social Media Kommission der Bundesregierung legen heute Empfehlungen dazu vor. Dies betrifft beispielsweise ein Social Media Verbot oder die Einführung von Altersgrenzen.
2: Die SPD hat sich für ein vollständiges Verbot von Plattformen wie Instagram, TikTok und Co. für Kinder unter 14 ausgesprochen. Die Unionsfraktion ist laut einem ARD-Bericht dagegen für die Einführung von Altersgrenzen für bestimmte Angebote. Und zwar, wenn diese besonders suchtfördernde Elemente wie Push-Nachrichten oder Algorithmen verwenden. Der Staat müsse angesichts der Risiken für die psychische Gesundheit von Kindern stärker eingreifen und die Plattformbetreiber in die Pflicht nehmen, hieß es. Tanja Wagner, Nachrichtenredaktion.
1: In Deutschland rücken ein steigendes Rentenalter und eine weitreichende Umgestaltung der Alterssicherung näher. Union und SPD wollen die Empfehlungen der Rentenkommission schnell 1:1 umsetzen. Das kündigten Bundeskanzler Merz und Sozialministerin Baas an.
3: Kern der Empfehlungen ist eine neue Kapitalrente. Sie soll das Rentenniveau stabilisieren. Dafür sollen Arbeitgeber und Arbeitnehmer 2% des Bruttoeinkommens zahlen, zusätzlich zum normalen Rentenbeitrag. Außerdem geplant ein schrittweise ansteigendes Renteneintrittsalter und keine Frührente ohne Abschläge mehr ab 63. Frühestens ab 64 soll man künftig in Rente gehen können, aber dann mit Abschlägen. Thomas Thonfeld, Nachrichtenredaktion.
1: Zum Sport. Englands Star-Offensive um Superstürmer Harry Kane ist an Ghanas Abwehrbollwerk verzweifelt und hat auf seiner Titelmission bei der Fußball-WM einen herben Dämpfer kassiert. Die Mannschaft kam gegen Ghana nicht über ein 0:0 hinaus. Ein wiedererstarkter Cristiano Ronaldo hat Portugal dagegen zum Comeback im Favoritenkreis geführt. Der Superstar traf beim 5:0 gegen Außenseiter Usbekistan zweimal. Mit einem 1:0-Sieg gegen Panama warte Kroatien die Chance auf den Einzug in die WM-Zwischenrunde.
4: Das Wetter.
5: Es wird heute auch wieder sommerlich heiß und trocken. Dazu bekommen wir maximal 39 Grad. Morgen am Donnerstag so ziemlich dasselbe nochmal. Klarer Himmel, trocken, viel Sonne und bis zu 39 Grad.
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6: A61 Koblenz-Mönchengladbach zwischen Swisttal und Weilerswist. 1 Kilometer Stau, wir wünschen allen unterwegs gute Fahrt.
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5: Na? Bock auf ein süßes, kleines Haustier? Hi, Sascha Fassbender hier. Und wie wär's jetzt so mit, weiß nicht, 4 Millionen Haustieren? Steve Collins hat so viele Falter, ja, Schmetterlinge. Jetzt will er sie abgeben, diese 4 Millionen Schmetterlinge. Er findet aber keinen Interessenten. Also, ich passe ja wirklich gerne auf den Hund meiner Schwester auf. Aber dauerhaft 4 Millionen Schmetterlinge?
8: No.

0: Einen schönen guten Morgen zusammen am 24. Juni 2026 und wir schauen drauf, was der Tag heute so bringt und dafür brauchen wir jetzt passende Musik. Moment, ich habe da was vorbereitet. So, Kollegin Laura Potting ist auch da. Heute in 6 Monaten ist Heiligabend.
1: Scheiße, ich habe noch keinen Baum.
0: Und ich habe noch keine Geschenke.
1: Und ich habe auch gerade gar keinen Bock auf Glühwein, muss ich sagen.
0: Kannst einfach normalen Wein nehmen, den in die Sonne stellen. Bei den Temperaturen gerade, dann wird das automatisch zu Glühwein.
1: Du hast absolut recht. Du hast es schon angesprochen, es bleibt auch weiter heiß bei uns im Land. NRW steuert auf die bislang heißesten Tage des Jahres zu. Am Freitag knacken wir wohl die 40-Grad-Marke in einigen Teilen des Landes. Und auch heute wird es mit bis zu 39 Grad schon schweineheiß, morgen auch und Freitag, na, ihr habt's gehört. Das wird eine richtig heiße Woche bei uns.
0: Ja, und das Netz ist voll, auch Social Media, so mit Tipps gegen Hitze.
1: Einen, muss ich sagen, habe ich mir vor einer Weile tatsächlich mal angeeignet. Ich packe mein T-Shirt zum Schlafen in den Kühlschrank. Dann ist das so schön kühl. Wenn ich pennen gehe, weißt du, kannst du in so eine Tüte packen und dann in den Kühlschrank. Und dann ist das schön, schön kalt. Kannst auch mit dem Kissen machen.
0: Ich mache das mit meiner Decke. Mit meiner Decke im Bezug, weil also
1: ich
0: den
1: Inhalt...
0: Ich wollte
1: gerade sagen, du hast aber einen großen Kühlschrank. Nee. Warum geht das Plümo hier nicht rein?
0: Nee, das nehme ich raus und schlaf so nur mit dem Bezug und das kommt in TK. Ja, aber so. Das hält sich nicht so lange, habe ich das Gefühl. Ja, aber für den Anfang ist schön. Wir suchen gerade nämlich auch Lifehacks. Ja. Ihr könnt uns welche schicken über unsere Homepage, also Dinge, die euch den Alltag erleichtern zum Beispiel.
1: Und ihr könnt uns auch gerne Sachen sagen, die ihr schon immer falsch gemacht habt. Also ich zum Beispiel... Also ich habe nicht gewusst, dass man Reis waschen sollte.
0: Dreck reinigt den Magen.
1: Bevor man ihn kocht. Naja, solche Sachen halt. Schickt sie uns gerne über unsere Homepage.
0: Ja, und ansonsten frohes Schwitzen heute.
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Och, süß. In Österreich hatte eine Schwangere offenbar ziemlich großen Hunger. Es ging zum Fastfood-Restaurant. Das Problem, die Wehen setzten ein und das Kind kam zur Welt beim goldenen M. Gab dann wohl ein Happy Meal.

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0: Das sind die 80er mit Bryan Adams. Summer of 69 für den ganz, ganz frühen Mittwochmorgen. Auch jetzt so eine Reise nach Schottland. Julia Rebecca Riedel von der Evangelischen Kirche war mit einer Gemeindegruppe in Schottland. Die Kathedrale von St. Mungo in Glasgow ist ihr in Erinnerung geblieben, weil sie da so nett begrüßt worden sind. Ja, so einfach ist das manchmal. Im Augenblick mal heute Morgen erzählt sie davon.
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2: Ein Sonntag in Glasgow. Wir suchen uns Plätze in der Kathedrale des heiligen Mungo. Mungo, das bedeutet so viel wie der Gütige. Er soll hier um das Jahr 600 gewirkt haben. Um sein Grab herum entstand später die Stadt Glasgow. Draußen ziehen dunkle Wolken auf, dann bricht die Sonne durch, typisch Schottland. Drinnen ist es hell und freundlich, eine Gemeinde, die sich kennt. Menschen, die sich zunicken, umarmen, begrüßen. Wir sind Gäste und das spürt man, aber anders als erwartet. Der Pfarrer der presbyterianischen Gemeinde schaut in die Reihen und sieht uns. Er lächelt, breitet die Arme aus und sagt: Herzlich willkommen. Er scheint sich wirklich zu freuen. Und dann stehen alle auf. Ein Psalm wird gesungen. All nations clap your hands and shout. Let joyful cries to God ring out. Die Melodie kennen wir und singen gerne mit. Wir feiern Gottesdienst. Gemeinsam. Ein schönes Gefühl. Später ein Gebet, das Vaterunser. Jeder und jede betet in Muttersprache. Deutsch, Englisch, vielleicht noch andere, ich weiß es nicht genau. Bei diesem Rauschen aus vielen Stimmen spüre ich aber, wir sind alle miteinander verbunden. Nach dem Gottesdienst lädt der Pfarrer uns zum Kirchenkaffee ein und zum gemeinsamen Lesen der Gebetsanliegen der Woche. Zettel, die Menschen in der Kirche hinterlassen haben. Zettel mit ihren Sorgen und Hoffnungen drauf. Wir lesen und beten gemeinsam. Eine Kirche, die auch dann offen ist, wenn kein Gottesdienst ist, die zur Sprache bringt, was Menschen bewegt, wenn die das nicht können. So finde ich uns richtig gut. Julia Rebecca Riedel von der Evangelischen Kirche für Augenblick mal.
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1: Mit Thorsten Adolfs. Guten Morgen. Nach der großen Störung gestern Abend und in der Nacht ist der Zugverkehr in Deutschland wieder angerollt. Die IT-Experten des Konzerns haben das Problem mittlerweile gelöst. Christian Böder, was war gestern Abend bei der Bahn eigentlich genau los und warum standen die Züge stundenlang still?
2: Es lag am digitalen Bahnfunk. Das ist das Funknetz, über das sich die Lokführer mit den Fahrdienstleitern abstimmen. Gestern Abend ist dieses System ausgefallen und das bundesweit. Betroffen waren dabei nicht nur die ICEs, sondern auch Regionalbahnen, S-Bahnen und auch der Güterverkehr. Die Deutsche Bahn konnte den Fehler zwar nach ungefähr 2 Stunden finden und beheben und mit einem Notfallsystem wurde der Betrieb dann wieder stabilisiert. Für viele Reisende, die an den Bahnhöfen festsaßen, war das aber nur ein kleiner Trost. Sie bekamen nur wenige Informationen und an den Schaltern gab es lange Schlangen.
1: Wie sieht es im Moment aus auf dem Weg zur Arbeit? Gibt es da noch Probleme?
2: Ja, ich würde mal etwas mehr Zeit einplanen. Von der Bahn heißt es, dass sich der Verkehr nur schrittweise normalisiert. Es kann immer noch Verspätungen und kurzfristige Zugausfälle geben. Deshalb kann es sich im Berufsverkehr an den Bahnhöfen knubbeln. Am sichersten ist es, kurz vor der Abfahrt in die Bahn-App zu schauen. Außerdem geben die Mitarbeiter vor Ort ihr Bestes, auch wenn sie nicht alle Probleme sofort lösen können.
1: Dankeschön, Christian. Und jetzt weitere Themen im Überblick. In Berlin wollen am Nachmittag die Staats- und Regierungschefs der sogenannten E5-Gruppe zusammenkommen, um den NATO-Gipfel im Juli vorzubereiten. Kanzler Merz empfängt dazu den britischen Premier Starmer, Frankreichs Präsident Macron, Polens Regierungschef Tusk und Italiens Ministerpräsidentin Meloni. Ein Thema des Treffens soll die weitere Unterstützung der Ukraine im Krieg gegen Russland sein. Am Landgericht Zweibrücken beginnt am Morgen der Prozess um den tödlichen Angriff auf einen Zugbegleiter in Rheinland-Pfalz. Angeklagt ist ein damals 26-Jähriger. Er soll im Februar bei einer Kontrolle einen Zugbegleiter so heftig gegen den Kopf geschlagen haben, dass dieser später im Krankenhaus starb. Die Tat löste eine Debatte über die Sicherheit aus. Bei der Fußball-WM ist England gegen Ghana nicht über ein torloses Unentschieden hinausgekommen. Kroatien feierte dagegen einen wichtigen Sieg. Gegen Panama gewannen die Kroaten mit 1:0 und haben damit weiter die Chance, die Zwischenrunde zu erreichen. Die Partie zwischen Kolumbien und dem Kongo läuft noch. Bis zum Wochenende müssen wir uns in NRW an vielen Orten auf sogenannte Tropennächte einstellen. Das sind Nächte, in denen die Tiefstwerte immer noch über der 20-Grad-Marke liegen. Die Experten des Deutschen Wetterdienstes gehen davon aus, dass die Nacht auf Samstag besonders warm wird. In manchen Gegenden wird es dann kaum kühler als 24 Grad. Von Tropennächten sind vor allem dicht bebaute Städte betroffen, heißt es vom Umweltbundesamt. Sie speichern die Wärmestrahlung tagsüber und geben sie nachts kaum wieder ab. Soweit die Meldungen mit Thorsten Adolfs.
3: Danke dir. Ja, weniger ist mehr bei der Hitze. Kurz und hauchdünn sollten die Klamotten heute sein, wenn es geht bei euch auf der Arbeit. Ja, wir ziehen heute an der 30 Grad vorbei und landen dann später bei 33 Grad. Und die Sonne, die gibt auch Vollgas. Auch morgen und am Freitag immer über 30 Grad. Bitte kauft nicht das ganze Eis im Supermarkt leer. Ich brauche später auch noch was.
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4: Es ist kurz nach 6, jetzt für euch der schnellste Verkehrs- und Blitzerservice für die ganze Region. Einmal Vorsicht auf der A2 Richtung Dortmund zwischen der Raststätte Auetal Nord und Bad Eilsen Ost. Da liegen nämlich Gegenstände auf dem mittleren Fahrstreifen. Dann noch eine Warnmeldung für Bad Oeynhausen. Die Durchfahrt Bergkirchen, also auf dem Berg heißt die Straße, da läuft ein Feuerwehreinsatz. Deswegen kann es auch in der Durchfahrt durch Bergkirchen ein bisschen haken heute Morgen. Macht besser einen Bogen drum, wenn ihr sicher gehen wollt. Dann wird bei uns geblitzt in Herford an der Armser Straße und in Minden am Petershäger Weg. Habt ihr noch was? Dann einmal durchklingeln 08000 920 920. Gute Fahrt euch.
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3: Guten Morgen, zusammen. Ja, wird heiß heute, ja. Macht euch die Flaschen schön voll mit Wasser, denn trinken ist ganz, ganz wichtig.
4: Ist so.
3: Das sieht auch die FIFA so. Die haben ja während der WM-Spiele Trinkpausen eingeführt. Mhm. Also diese Pausen sind einfach Pflicht, ja. Das finde ich gut bei der Hitze. Und wichtig, sich auch mal Zeit für so einen Schluck Wasser zu nehmen.
4: Ja, und diese Trinkpause, die wird durchgezogen, ja, ne? Komm, was wolle. Heute Nacht zum Beispiel England gegen Ghana. 19 Grad und Regen, da braucht man eigentlich eine Wärmedecke. Stattdessen Trinkpause. Ja. Und vor allen Dingen 2 Minuten vor der Trinkpause, da gab es gerade eine Verletzung. Das Spiel wurde eh unterbrochen. Hätte man kombinieren können mit der Trinkpause, aber nö, die Werbung muss ja laufen während der Trinkpause. Ne?
3: Ja.
4: Darum muss das alles immer nach Plan laufen. Also ich lehne mich jetzt mal ganz weit aus dem Fenster. Ja. Ich werde das Gefühl nicht los, dass es der FIFA am Ende bei der WM nur ums Geld geht.
3: Hm.

0: Teddy Swims mit Bad Dreams für euch im besten Mix. Guten Morgen.
1: Guten Morgen.
0: Mittwoch. Wir zwei sind Chrissy und Madeline und normalerweise sind Zugausfälle und Verspätungen eigentlich schon gar keine Meldungen mehr wert, weil es ja fast schon Standard ist. Ne? Mhm. Heute Nacht war es dann aber doch ein bisschen was Besonderes, denn der komplette Bahnverkehr in ganz Deutschland stand still mehr als 2 Stunden lang.
1: Ja, richtig heftig. Das ganze Funksystem ist gestern Abend nämlich ausgefallen. Darum sind Züge in Bahnhöfen stehen geblieben oder mussten sogar mitten auf offener Strecke anhalten. Auch hier bei uns in Minden, Löhne, Herford. Die Lokführer hatten nämlich keinen Kontakt mehr zu den Leitstellen. Also heißt, die wären mehr oder weniger blind über die Schiene geheizt.
0: Ja, das geht nicht.
1: Nee. Angeblich war ein fehlerhaftes Software-Update Auslöser der Störung. Seit 12:30 heute Nacht fahren die Züge zwar wieder, allerdings kann es selbst jetzt noch Verspätungen und Teilausfälle geben.
0: Ja, wenn euch das heute Morgen noch trifft, Kopfhörer rein, unseren Stream an und entspannt bleiben. Jetzt für euch Katy Perry, Part of Me Stars. Guten Morgen.
1: Morgen.
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0: ist neu von Martin Garrix und Ed Sheeran. Repeat It am Mittwochmorgen. Schön, dass ihr dabei seid.
1: Guten Morgen.
0: Ja, nun geht's wieder so richtig los mit der Hitze. Ne? Mehr als 30 Grad kommen da heute zusammen. Das heißt, schonen. Am besten nur rumliegen, wobei wir ja dabei selbst zum Schwitzen kommen, oder?
1: Mm, und dann gibt's ja auch noch einen ultra spannenden Film zum Streamen. Der bringt uns noch mehr ins Schwitzen. Konklave ist jetzt bei Amazon Prime Video online. Es geht um die wohl geheimste Wahl der Welt, nämlich die Papstwahl im Vatikan.
2: Der Papst ist tot. Der heilige Stuhl ist vakant.
3: Kein vernünftiger Mensch will auf den Papststuhl. Die gefährlichen Männer sind die, die es doch wollen.
4: Sie werden niemals einen Kandidaten finden, der nicht irgendwo eine Leiche im Keller hat.
1: Ja, darum geht's im Film, nämlich die Suche nach einem neuen Papst, die eben gar nicht so leicht ist. Ralph Fiennes, den kennen wir unter anderem als Lord Voldemort aus den Harry Potter Filmen. Der spielt den Wahlleiter des Konklaves. Ihm folgen wir in dem Film und der ist wirklich sehr spannend gemacht. Richtig schöne Bilder auch aus dem Vatikan. Also der lohnt sich richtig, finde ich.
0: Dann ab für die Gulazzo,
1: ja.
0: Konklave läuft bei Amazon Prime Video, den Trailer und natürlich noch mehr Streaming-Tipps haben wir euch auf unserer Homepage gepackt.
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0: Sommer nicht bei uns, dazu die passende Musik von Sean Paul. Got to love you. Guten Morgen zusammen. Zeit für die Infos der Stunde.
1: Matthias Duda ist nämlich jetzt da mit den News. Wir haben es 6:30.
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3: Einen schönen guten Morgen. Großes Chaos herrschte bis in die Nacht hinein im Zugverkehr bei uns. Die Bahnstrecke zwischen Hamm und Hannover wurde gesperrt, nachdem bei Porta Westfalica Nesen aus einem Kesselwagen eines Güterzuges leicht entflammbares Ethanol ausgetreten war. Die Feuerwehr rückte an und sperrte den Bereich weiträumig ab. Auf Kanzlersweide wurde eine Art Einsatzzentrale eingerichtet. Gegen 21 Uhr hatten die Einsatzkräfte die Lage im Griff und das Leck abgedichtet. Das und auch die bundesweiten Störungen führten zu massiven Problemen im Bahnverkehr bei uns. Etwa 200 Zugreisende saßen bis nach Mitternacht am Löhner Bahnhof fest und mussten teilweise von der Feuerwehr versorgt werden. In Minden ist in der Nacht ein junger Mann bei einem Verkehrsunfall auf der Ringstraße lebensgefährlich verletzt worden. Der 18-jährige Kartfahrer war um etwa 20:40 kurz hinter der Gustav-Heinemann-Brücke gestürzt. Warum, kann die Polizei noch nicht sagen. Zeugen fanden den Mindener verletzt auf der Straße liegend und riefen die Rettungskräfte. Er wurde ins Mindener Klinikum gebracht. Unfallexperten der Polizei ermitteln wegen der Ursache. Der Bereich war bis in die Morgenstunden gesperrt. Der Ausnahmezustand beim Trinkwasser, den der Wasserbeschaffungsverbandsamt Wien verhängt hat, trifft auch Teile von Minden. Die Stadtteile Halen und Minderheide werden über den Verband mitversorgt. Die Haushalte dort müssen jetzt auch Wasser sparen und bei Verstößen Bußgelder zahlen. Die Stadt Minden hat wegen der zugespitzten Trinkwasserlage eine entsprechende Verordnung erlassen. Die anderen Mindener Stadtteile sind nicht betroffen, doch auch die Stadtwerke hier appellieren daran, sparsam mit Trinkwasser umzugehen. Die Trinkwasserampel steht seit letzter Woche auf Gelb. Und soweit die Meldungen. 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
0: Matthias, danke dir für die Infos. Ja, Backofenwetter im schönsten Kreis der Welt. Richtig sommerlich. Später 33 Grad hier bei uns an Werra und Weser. Morgen am Donnerstag auch sehr sonnig und heiß. Am Freitag auch. Und dann kommt es auch richtig dicke mit 35 Grad und mehr. Also Spiegeleier werden dann ab sofort nur noch draußen gebraten. Ne?
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1: Es ist kurz nach 6:30 und es gibt eine Sperrung heute Morgen. Und zwar die Vollmatingsener Straße in Bad Oeynhausen. Das ist die Durchfahrt durch Bergkirchen. Da läuft nämlich ein Feuerwehreinsatz, deswegen kommt ihr da gerade nicht lang. Macht einen Bogen um die Ecke. Dann wird noch geblitzt heute Morgen in Minden am Petersäger Weg und in Herford an der Amser Straße. Habt ihr noch was? Klingelt durch 08000 920 920. Gute Fahrt euch.
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0: Guten Morgen zusammen. Passt bitte auf euch auf bei der Hitze. Die Wärme kann einen nämlich ganz schnell zu Kopf steigen.
1: Ja, allerdings.
0: Es war wohl bei zwei Männern im schwäbischen Ickenhausen so. Die haben sich vom Supermarkt so richtig in die Haare bekommen. Es ging natürlich um einen Parkplatz. Ne?
1: Ja.
0: Und dann ging es aber weiter in der Gemüseabteilung. Es kam wohl auch eine Salatgurke zum Einsatz. Ich habe jetzt lustige Bilder im Kopf.
1: Ja, ich auch. Aber es hätte alles schlimmer kommen können. Stell dir vor, die hätten sich den guten Spargel um die Ohren gehauen.
0: Das geht natürlich nicht.

0: passt herrlich in einen schönen Sommermorgen. Artemis, I like the way you kiss me, war das. Kommt gut rein, lüftet nochmal, weil noch weht so ein entspanntes Lüftchen durch den schönsten Kreis der Welt.
1: Es ist herrlich gerade, ne? Mhm. So wie er hier.
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3: Die Bild-Zeitung ist wie Billigfleisch. Keiner will's kaufen und irgendwie sind die Regale doch immer ganz schön leer. Aber hey, ich will nichts Falsches sagen, mit der Bild, da legst du dich nicht an. Die sind ja besser organisiert als der BND. Ja, die haben über uns alle Infos, die sonst gar keiner mitkriegen soll. Du hast eine Affäre mit dem Bruder deiner Frau? Das wissen die. Der Hamster deiner Kinder, der ist gar nicht 18 Jahre alt, sondern einfach nur Hamster Nummer 9? Das wissen die. Du hast letztens Pappe in die Restmülltonne vom Nachbarn entsorgt? Das weiß sogar dein Nachbar, Alter. Klar, die Bild kann aber auch ein Karrieresprungbrett sein. In der Wissenschaft nennt man das den Pocher-Effekt. Aber ich will gegen dieses Schmierblatt gar nichts sagen. Wirklich, ich will den Mist ja nicht bewerten. Und ich sag auch bestimmt nicht, dass da nur Müll drin steht. Nein, wäre ja auch heuchlerisch. Ich hole mir selbstständig die Bild. Ja. Denn mit nichts kriegst du nasse Schuhe besser trocken als mit Zeitungspapier. Wusstet ihr eigentlich, dass es Oktopusarten gibt, bei denen die Weibchen die Männchen nach der Paarung essen? Also hütet euch vor Frauen mit 8 Armen. Und immer dran denken, wenn ich fragt, bleibt Bild.
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0: von Shakira und Burna Boy am Mittwochmorgen. Schön, dass ihr dabei seid. Das frage ich dich jetzt vor jedem Deutschlandspiel. Gerne. Hast du dein Trikot schon bereitgelegt?
1: Ist ganz frisch gewaschen. Ich bin ready für morgen.
0: Sehr gut.
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1: Morgen Abend um 22 Uhr deutscher Zeit spielt nämlich Deutschland gegen Ecuador. Heute gibt es noch das Abschlusstraining in Winston-Salem und dann geht's ab nach New York. Doppelt wach WM-Reporter Thomas Bremser. Was für ein Gegner erwartet die deutsche Mannschaft denn da?
3: Ja, ein Gegner, der relativ verunsichert sein dürfte nach dem blamablen 0:0 gegen WM-Neuling Curaçao. Dennoch warnt der Stuttgarter Jamie Leveling.
4: Also man kennt die Spieler, die spielen auf höchstem Niveau. In Europa sind natürlich immer noch gefährlich.
3: Ecuador steht jedenfalls unter Druck mit nur einem Punkt. Also die müssen schon was riskieren. Das kann der deutsche Mannschaft natürlich in die Karten spielen, denn die kann befreit aufspielen.
1: Ja, und alle fragen sich jetzt, welche Startelf schickt Julian Nagelsmann denn jetzt aufs Feld? Gibt es da inzwischen irgendwelche Andeutungen?

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1: Das zeigt ja auch so ein bisschen den Team-Spirit, ne? Da verteidigt ein Spieler den anderen. Gutes Zeichen, finde ich. Heute geht es für das deutsche Team nach New Jersey für das dritte Gruppenspiel. 22 Uhr Anpfiff. Läuft morgen Abend im Ersten.
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1: Mit Thorsten Adolfs. Guten Morgen. Wer heute Morgen mit der Bahn unterwegs ist, der muss sich auf Zugausfälle und Verspätungen einstellen. Grund ist der bundesweite Stillstand bei der Deutschen Bahn am späten Abend. Ausgelöst wurde er durch eine Störung des digitalen Bahnfunksystems. Darüber kommunizieren die Lokführer mit den Fahrdienstleitern. Christian Böder aus dem News-Team. Die ersten Züge konnten schon um 12:30 in der Nacht wieder fahren.
2: Genau, nachdem 2 Stunden lang gar nichts ging. Bis es auf der Schiene wieder normal läuft, wird es wohl auch noch dauern, hieß es auf der NRW-Seite der Deutschen Bahn. Für viele Bahnreisende war die Störung am Abend natürlich eine Katastrophe. Sie saßen an den Bahnhöfen fest und wurden kaum mit Informationen zum Stand der Dinge versorgt. Die Bahn gab zwar unter anderem Taxi- und Hotelgutscheine aus, aber das war nur ein Tropfen auf dem heißen Stein.
1: Betroffen von der Störung waren auch S-Bahnen, Privatbahnen und der Güterverkehr.
2: Richtig, und für die privaten Güterbahnen kam der Shutdown zu einem denkbar schlechten Zeitpunkt, denn ein Großteil des Güterverkehrs passiert in den Nachtstunden. Der Verband der privaten Güterbahnen fordert jetzt eine genaue Aufarbeitung des Ausfalls. Deren Chef Westenberger sagte der deutschen Presseagentur, die Ursache dürfe nicht allein durch eine Selbstauskunft der DB Infrago als Betreiberin des Schienennetzes beantwortet werden. Der Verband der privaten Güterbahnen fordert schon seit längerer Zeit, dass dazu ein Bundesamt für Schieneninfrastruktur gegründet werden soll.
1: Dankeschön, Christian. Und jetzt weitere Meldungen im Überblick. Der Bereich der erneuerbaren Energien ist ein Jobmotor. Fast 440.000 Menschen waren im vergangenen Jahr in der Branche tätig, heißt es von der Bertelsmann Stiftung. Allerdings könnten tausende Arbeitsplätze wegfallen, falls die Regierung ihren Kurs in der Energiepolitik ändern sollte. Rund ein Drittel aller Jobs bei den Erneuerbaren entfällt auf die Windenergie. Arbeitsministerin Baas will sich die Rentenpläne der Regierung nicht zerreden lassen. Alles hänge mit allem zusammen, sagte sie im ZDF. Gewerkschaften und Arbeitgeber sehen Licht und Schatten bei den 33 Vorschlägen der Kommission. Gelobt wird von vielen, dass in Zukunft mehr Menschen in die Rentenkasse einzahlen sollen. Kritisiert wird unter anderem die geplante Abschaffung des früheren Renteneintritts nach 45 Versicherungsjahren. Obwohl die Sprit- und Kerosinpreise hoch sind, halten die meisten Bundesbürger an ihren Urlaubsplänen fest. Das haben der Tourismusverband und das Institut für Tourismusforschung ermittelt. Demnach haben die Preise bei 87% der Befragten keine kurzfristigen Auswirkungen auf die Urlaubsplanung. Nur 2% wollen ihre Reise komplett stornieren. England hat bei der Fußball-WM einen Rückschlag kassiert. Das Team von Trainer Tuchel kam gegen Ghana nur zu einem torlosen Unentschieden. Weil Kroatien im anderen Spiel gegen Panama mit 1:0 gewonnen hat, können in der Gruppe noch 3 Teams Gruppensieger werden. Außerdem siegte Kolumbien am frühen Morgen mit 1:0 gegen den Kongo und ist schon sicher für die K.O.-Runde qualifiziert. Schon gestern hatte Portugal gegen Usbekistan mit 5:0 gewonnen. Superstar Cristiano Ronaldo traf 2-mal. Er ist der einzige Spieler, der bei 6 WM-Turnieren ein Tor erzielen konnte. Das waren die Nachrichten mit Thorsten Adolfs.
3: Danke dir, das Wetter. Also macht mal eine ordentliche Portion Sonnenmilch auf die Arme und auch ins Gesicht und auf die Beine, sonst verbrennt die Haut da draußen in der Sonne. Die hat nämlich ordentlich Kraft. 33 Grad gibt es später. Der Wettertrend, der Sommer geht weiter, morgen auch sehr heiß. Freitag über 30 Grad, teilweise 35, 36 Grad und die Sonne ist auch immer mit dabei.
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4: 7:03, jetzt für euch der schnellste Verkehrs- und Blitzerservice für die ganze Region mit Problemen heute Morgen in Bad Oeynhausen in Bergkirchen. Die Vollmerdingsener Straße ist wegen eines Feuerwehreinsatzes nämlich gesperrt. Da geht es nicht lang, macht einen Bogen um die Ecke. Dann braucht ihr auch Geduld heute Morgen und zwar in Minden auf der Karlstraße. Statt einwärts vor der Gustav-Heinemann-Brücke seid ihr gerade 15 Minuten länger unterwegs. Geblitzt wird auch heute Morgen in Herford an der Armser Straße und in Minden am Petersäger-Weg. Habt ihr noch was? Dann klingelt durch. 08000 920 920. Gute Fahrt euch.
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4: Guten Morgen zusammen. Morgen. Guten Hunger euch beim Frühstück. Madeline hat sich hier eben eine Banane fürs Frühstück aufgemacht.
3: Hast du das jetzt so erzählt?
4: Ja, die ist in ihr Müsli reingeplätschert. So matschig war die. Lässt du die absichtlich so lange liegen, damit du leichter verrühren kannst?
3: Nein,
4: oder was?
3: Eigentlich nicht. Ich habe die in meinem Obstkorb gefunden heute Morgen. Ich kann das einfach nicht wegschmeißen. Ja? Und deshalb ist die heute Morgen bei mir in den Joghurt geplumpst. Mhm. Ja?
4: Geflossen.
3: Aber eine matschige Banane habe ich zu Hause noch liegen. Mhm. Da mache ich später schön Hundeeis, Königer Frischkäse rein, ab ins TK. Meine Hündin liebt's.
4: Na prima. Alternativ kannst du auch einfach einen Strohhalm in die Banane stechen und die austrinken. Das
3: ja,
4: würde auch gehen.
3: Kann man auch, aber das Eis ist wirklich, wirklich super. Mhm. Ich bring dir mal was zum Probieren mit.
4: Nee, nur mit Leberwurst.
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0: Bar-Song von Shibuzi im besten Mix. Guten Morgen. Wir zwei sind Chris und Marlene. Hat einen schönen Mittwoch. Es gibt so Sachen, die nerven einfach schon seit Jahren. Und da frage ich mich, warum machen die da nicht endlich mal was? Mir geht es so zum Beispiel mit dem Übergang von der A30 auf die A2 Richtung Hannover. Ganz oft hängt man nach der Arbeit auf der Mittelspur einfach fest.
1: Ja, und ich auch oft dahinter oder davor. Oder ja, je nachdem. Ne? Es ist wirklich ein absoluter Knotenpunkt, an dem es sich immer mal wieder staut. Und bald soll sich da was tun. Das Autobahnkreuz Bad Oeynhausen soll umgebaut werden. Vertreter der Autobahn GmbH waren gestern in Oeynhausen, um die Bürgerinnen und Bürger mit ins Boot zu holen. Rüdiger Süring, Leiter des Geschäftsbereichs Planung. Was muss da gemacht werden?
2: Wir möchten gerne die Weserbrücken erneuern. Das ist ein ziemlich komplexes, zusammenhängendes Projekt, das wir, sage ich mal, hier einfach für alle, für die Verkehrsteilnehmer, aber auch dann für die Anwohner das Optimale erreichen können.
1: Wie weit sind die Planungen?
2: Wir erarbeiten gerade eine Vorzugsvariante aus. Und wenn wir, sage ich mal, alle Belange, die zu diesem komplexen Projekt gehören, das geht um Umwelt, es geht um Entwässerung, es geht um Hochwasserschutz, es geht auch um Lärmschutz, dass wir dann in 2030 gerne in das Planfeststellungsverfahren, sage ich mal, gehen möchten.
1: Ja, auch wenn es noch eine Weile dauert, dass es für Verkehrsteilnehmer und Anwohner Einschränkungen mit sich bringt, ist schon klar, oder?
2: Wenn ich jetzt sage, es gäbe keine Einschränkungen, das wäre das sehr unseriös. Das Projekt wird in mehrere Phasen eingeteilt und auch hier sind wir bestrebt, dass wir auch in der Bauphase den Baulärm berücksichtigen und sehr ernst nehmen und entsprechend dann auch Gegenmaßnahmen, sage ich mal, erwirken werden.
0: Ja, machen wir uns nichts vor, das wird eine gigantische Baustelle mit Stau an der Tagesordnung, aber nach dem Umbau dann immerhin nicht mehr, ne? Und ein paar Jahre dauert es ja auch noch, bis der Umbau startet des Kreuzes Bad Oeynhausen. Wir bleiben dran.
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0: Die Backstreet Boys im besten Mix. Guten Morgen zusammen.
1: Guten Morgen.
0: Chris und Marlene sind wir zwei und nun ist es soweit, ne?
1: Ja.
0: Wir müssen Abschied nehmen.
1: Ja.
0: Heute ist Johannistag. Das heißt, nur noch heute wird Spargel geerntet. Dann gibt es ja noch so ein paar Tage zu kaufen und dann ist schon wieder Feierabend mit der Spargelsaison und ich hatte nur zweimal welche.
1: Oh, ja. Tatsächlich. Ich auch. Zweimal grün, noch nicht mal den weißen Spargel.
0: Ach,
1: ich weiß noch nicht mal warum, aber dann halt nächstes Jahr wieder, ne? Also heute wird nochmal gestochen und dann ist aber auch Ruhe angesagt für die Pflanze. Die braucht nämlich Kraft fürs nächste Jahr und die gönnen wir der Pflanze natürlich, ne? Und heute sagen wir einfach nochmal Danke für eine schöne, leckere Spargelsaison. Wie hast du deinen gegessen? Butter, Hollandaise, Kartoffeln, Schnitzel, Schinken?
0: Ja, ganz, ganz klassisch.
1: Alles.
0: Hollandaise, Schinken, Kartoffeln. Nee, alles nicht. Und Grünspargel gerne in der Pasta.
1: Ach, auch das gut.
0: Das fehlt mir jetzt schon, ne? Vielleicht hole ich heute nochmal so ein paar Kilo von jeder Sorte.
1: Kann man Spargel eigentlich einfrieren?
0: Habe ich mich schlau gemacht.
1: Ja?
0: Kann man machen, ne? Musst du roh lassen und schälen. Und dann hält er sich ein paar Monate.
1: Guck mal, ja. Das wäre auf jeden Fall eine Option. Ansonsten jetzt erstmal noch genießen. Ne?
0: Ja.
1: Und berichtet uns gerne. Hattet ihr eine schöne Spargelzeit? Erzählt uns davon. Meldet euch per WhatsApp rein. Wir sind bei euch an diesem Mittwoch mit sommerlicher Musik. Alvaro Soler, Sophia jetzt für euch. Guten Morgen.
0: Morgen.

0: Es ist 7:05, es gibt was Aktuelles von den Straßen und zwar einen Hund, der ist in Bad Oeynhausen unterwegs auf der Weserstraße. Fahrt da bitte schön vorsichtig und wenn ihr euren Hund vermisst, schaut mal nach, vielleicht ist es der, der in Bad Oeynhausen auf der Weserstraße unterwegs ist. Wenn ihr noch was habt von unterwegs, gerne durchklingeln 08000 920 920. Gute Fahrt euch.
1: Kommt gut in diesen Mittwoch. Jetzt mit Alex Warren, Fever.

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0: alle Farben, perfekter Soundtrack für einen sonnigen Start in den Tag. Baby Goodbye war das. Und jetzt Zeit für die wichtigsten Infos aus dem schönsten Kreis der Welt.
1: Matthias Duda ist bei uns mit den News um 7:30.
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3: Einen schönen guten Morgen. Viele Zugreisende haben eine lange Nacht hinter sich. Bei Porta Westfalica Nesen war am späten Nachmittag aus einem Kesselwagen eines Güterzuges leicht entflammbares Ethanol ausgetreten. Die Feuerwehr rückte an und sperrte den Bereich weiträumig ab. Auf Kanzlersweide wurde eine Art Einsatzzentrale eingerichtet. Die Bahnstrecke zwischen Hamm und Hannover musste gesperrt werden. Gegen 21 Uhr besserte sich die Lage, das Leck konnte abgedichtet werden. Allerdings kam es weiter zu massiven Problemen im Bahnverkehr bei uns, auch weil es parallel bundesweit Störungen im Funkverkehr der Bahn gab. Etwa 200 Zugreisende saßen bis nach Mitternacht am Löhner Bahnhof fest und mussten teilweise von der Feuerwehr versorgt werden. Der Umbau des Autobahnkreuzes Bad Oeynhausen wird eines der größten Straßenbauprojekte in der Region. Bis die Arbeiten losgehen, dauert es aber noch eine Weile. Das ist beim Bürgerdialog gestern in Bad Oeynhausen nochmal deutlich geworden. Wir stehen mit der Planung noch ganz am Anfang, betonen Vertreter der Autobahn GmbH. Dazu Rüdiger Süring.
4: Wir erarbeiten gerade eine Vorzugsvariante aus. Und wenn wir, sage ich mal, alle Belange, die zu diesem komplexen Projekt gehören, das geht um Umwelt, es geht um Entwässerung, es geht um Hochwasserschutz, es geht auch um Lärmschutz, dass wir dann in 2030 gerne in das Planfeststellungsverfahren, sage ich mal, gehen möchten, wo dann auch nochmal die Bürger explizit beteiligt werden.
3: Geplant ist, die Bürger auch weiterhin mit einzubeziehen. Es soll in Zukunft noch weitere Infoveranstaltungen geben. In Bad Oeynhausen-Bergkirchen läuft gerade ein Feuerwehreinsatz. Am Morgen war der Dachstuhl eines Wohnhauses an der Straße auf dem Berg in Brand geraten. Die Löscharbeiten sind noch in vollem Gange. Weitere Einzelheiten sind noch nicht bekannt. Die Vollmerdingsener Straße ist deswegen in den Bereich gesperrt und sollte nach Möglichkeit weiträumig umfahren werden.
0: Danke, Matthias. Eis- und Freibadwetter rund um Wasserstraße und Remerloh. Ich habe das früher ja geliebt. Nach der Schule direkt ins Freibad mit Freunden. Das war wunderbar.
1: Das klingt hervorragend.
0: Sehr sonnig heute, sehr warm, um die 33 Grad. Morgen am Donnerstag auch so heiß. Freitag sogar noch ein bisschen heißer, teilweise 35, 36 Grad. Also sucht euch bitte immer mal wieder ein schattiges Plätzchen.
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1: Es ist kurz nach 7:30 und nochmal die Warnung von Markus. Der hat eben Bescheid gegeben per Sprachnachricht an der Weserstraße in Bad Oeynhausen. Da läuft ein Hund alleine rum. Fahrt da bitte vorsichtig und wenn das eurer ist, dann sammelt den bitte ein, damit da nichts passiert. Dann gibt es noch eine Sperrung wegen des Feuerwehreinsatzes in Bergkirchen in Bad Oeynhausen. Die Vollmerdingsener Straße ist gesperrt, macht einen Bogen um die Ecke. Und Geduld braucht ihr auch heute Morgen in Minden und zwar auf der Karlstraße. Stadteinwärts vor der Kreuzung Gustav-Heinemann-Brücke, Friedrich-Wilhelm-Straße müsst ihr gerade 20 Minuten mehr einplanen. In Petershagen auf der L770, wenn ihr Richtung Stadthagen unterwegs seid, braucht ihr vor der Weserbrücke gerade 10 Minuten länger. Und wenn ihr von Herford nach Bielefeld reinfahrt über die B61, dann müsst ihr auch so 10 Minuten mehr einplanen. Dann gibt es noch Blitzer, einmal in Herford, Amser Straße, einmal in Minden, Petersäger Weg. Habt ihr mehr? Klingelt durch. 08000 920 920. Gute Fahrt euch.
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0: Chrissy, ist eine WhatsApp bekommen von Thorsten. Müssen wir mal ganz kurz drüber sprechen. Ja. Der beschwert sich nämlich, dass du eben gesagt hast, du hättest dein Deutschland-Trikot gewaschen.
1: Ah, ja.
0: Er sagt, das macht man doch nicht bei einer Siegesserie. Damit wäscht man doch das Glück raus.
1: Ja, also ich hatte das letzten Samstag in Hamburg auf der Reeperbahn an. Glaub mir, das musste gewaschen werden, nächstes
0: Gott,
1: Trikot.
0: Oh Gott.
1: Und außerdem, wenn Deutschland jetzt noch ein Spiel verlieren kann bei der WM, dann nur dieses nächste.
0: Ja,
1: morgen
0: stimmt.
1: Gegen Ecuador. Und ich verspreche, danach wasche ich es nicht mehr. Und wenn ich das WM-Finale von Deutschland ganz alleine gucken muss, weil alle Abstand nehmen, das Trikot bleibt ungewaschen.
0: Ja, das okay, aber wer, du ziehst das hier zur Arbeit an.
1: Jeden Tag.
0: Du draußen moderieren.
1: Jeden Tag

0: Texas Summer Sun, gleich 7:45 am Mittwoch. Guten Morgen, Christian, mit denen sind wir mit einem Wort, was genauso nervig auszusprechen ist wie die Tierchen selbst. Eichenprozessionsspinner.
1: Ja, du musst es ein paar Mal üben, ne, um das Wort unfallfrei über die Lippen zu bekommen. Diese Eichenprozessionsspinner, also diese Raupen, die sind im Moment echt überall und die sind ja auch gar nicht mal so ungefährlich. Nee. Ne? Diese Härchen der Raupe, die können bei Kontakt mit der Haut nämlich richtig jucken und brennen. Und jetzt stellt euch vor, diese Härchen landen in den Augen, in den Atemwegen. Das wird dann richtig unangenehm. Ne?
0: Ja, wir sprechen heute Morgen deshalb mit Nico Deppe von der Fachfirma Dörr. Ihr bekämpft diese Viecher. Wie sehen die überhaupt aus?
2: Die Raupen kann man ganz gut erkennen daran, dass sie so im Schnitt 4 cm groß sind und einen ziemlich markanten dunklen Strich über den Rücken haben. Daran kann man das eigentlich ganz gut ausmachen.
0: Ah, und wenn wir dann welche davon in unseren Bäumen im Garten oder sonst wo entdecken, was machen wir dann?
2: Grundsätzlich ist Abstand halten erstmal das Richtige und dann identifizieren erstmal, ob es wirklich der Eichenprozessionsspinner ist. Ah. Und wenn das ist, dann würde ich immer eine Fachfirma zu Rate holen, das Ordnungsamt anrufen, wenn man auf dem Weg sieht. Das ist immer der richtige Weg und die werden dann alle weiteren Schritte einleiten.
0: Okay, und was wird dann gemacht?
2: Da gibt es verschiedene Methoden. Der Worst Case ist quasi die Chemiekeule. Das ist aber wirklich nur in allergrößten Ausnahmen. Wir nutzen Sprühkleber, benetzen die Nester damit und sammeln die dann ab. Das funktioniert relativ gut bei kleinen Gespinsten. Und ansonsten kommt der Sauger, ne? Großer Industriesauger mit Spezialfiltern und dann werden die abgesaugt einfach.
1: Das klingt eigentlich nach einem Job für dich, ne? Du saugst doch so gerne. Also haltet die Augen auf, wie genau diese Raupen aussehen. Das könnt ihr auch nochmal bei uns im Netz nachschauen. Da haben wir ein Foto für euch im Studioblog.

0: Guten Morgen am Mittwoch.
1: Guten Morgen.
0: Nun geht's wieder so richtig los mit der Hitze, ne? Mehr als 30 Grad kommen zusammen. Das heißt, schonen, am besten nur rumliegen, wobei wir ja auch da selbst zum Schwitzen kommen, oder?
1: Ja, und dann gibt's auch noch einen ultraspannenden Film zum Streamen, der bringt uns noch mehr ins Schwitzen, nämlich Konklave. Der ist jetzt bei Amazon Prime Video online. Es geht um wohl die geheimste Wahl der Welt, nämlich die Papstwahl im Vatikan.
2: Der Papst ist tot. Der heilige Stuhl ist vakant.
3: Kein vernünftiger Mensch will auf den Papststuhl. Die gefährlichen Männer sind die, die es doch wollen.
4: Sie werden niemals einen Kandidaten finden, der nicht irgendwo eine Leiche im Keller hat.
1: Ja, darum geht's im Film. Die Suche nach

0: Mehr Streaming-Tipps haben wir für euch auf unsere Homepage gepackt. Klickt da gerne mal rein. Kommt gut durch diesen Mittwoch. Jetzt für euch Elena Miles, Black Velvet. Guten Morgen zusammen.
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1: Mit Nico Hartmann. England hat auf der Jagd nach dem ersten WM-Titel seit 60 Jahren einen Dämpfer erlitten. Das Team von Trainer Thomas Tuchel holte gegen Ghana im zweiten Gruppenspiel nur ein torloses Remis, ist aber mit 4 Punkten, genau wie Ghana, in einer guten Position fürs Weiterkommen. Im zweiten Spiel der Gruppe J siegte Kroatien mit 1:0 gegen Panama. Cristiano Ronaldo steuerte unterdessen 2 Tore zum 5:0 Erfolg von Portugal gegen Usbekistan bei. Kolumbien siegte mit 1:0 gegen den Kongo und kann mit 6 Zählern für die K.O.-Runde planen.
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2: Mit Thorsten Adolfs. Guten Morgen. Australien hat es schon, Frankreich hat es zumindest schon beschlossen und auch Spanien, Griechenland und Dänemark wollen es einführen, ein Social-Media-Verbot für Kinder und Jugendliche. Auch in Deutschland ist die Debatte seit Monaten in vollem Gange. Heute will eine Expertenkommission ihre Vorschläge dazu an Familienministerin Prien übergeben. Danny Hopper aus dem News-Team. Prien war ja zuletzt durchaus offen für Verschärfungen.
3: Auf jeden Fall. Gesetzliche Altersgrenzen bei Apps wie TikTok, Instagram oder Snapchat kann sich Prien gut vorstellen. Das hat sie in den letzten Wochen und Monaten immer wieder gesagt. Gleichzeitig hat sie aber auch betont, dass sie sich nicht festlegen will, bevor die Empfehlungen der Social Media Kommission vorliegen. Die hatte ja schon einen Zwischenbericht vorgelegt und da stand ganz klar, dass ein reines Verbot nicht ausreichen dürfte. Generell gäbe es gravierende Defizite beim Schutz von Kindern und Jugendlichen im Netz und da brauche es eben mehr. Nämlich auch eine strengere Regulierung der Betreiber und auch eine Stärkung von Medienkompetenz bei Kindern und Eltern. Die Experten kritisieren bei vielen Plattformen eine kaum wirksame Altersprüfung, gefährliche Algorithmen oder Mechanismen wie unendliches Scrollen. Sie sehen dadurch einerseits Gefahren für Kinder und Jugendliche durch Inhalte wie Pornografie, Hass und Mobbing, andererseits aber auch durch überlange Nutzungszeiten. Laut Expertenkommission nutzen etwa 1 Million Jugendliche digitale Medien auf problematische Weise. 300.000 zeigen sogar ein Suchtverhalten.
2: Danke, Danny. Und jetzt weitere Meldungen im Überblick. Nach der bundesweiten Störung in der Nacht läuft der Bahnverkehr in NRW wieder weitgehend normal. In anderen Bundesländern kommt es dagegen noch zu einzelnen Verspätungen und Zugausfällen. Gestern Abend musste der Verkehr komplett gestoppt werden, weil der digitale Bahnfunk zwischen Lokführern und Fahrdienstleitern plötzlich nicht mehr funktionierte. In den USA hat auch der Senat für ein Ende des Irankriegs gestimmt. Für Präsident Trump ist das eine weitere Niederlage. Obwohl das Votum keine Gesetzeskraft hat, reagierte Trump empört. Die Abstimmung sei schlecht getimt und erschwere ihm die Verhandlungen mit dem Iran, sagte er. NRW-Innenminister Reul will die Belastung der Polizei bei Fußball-Bundesligaspielen reduzieren. In der vorletzten Saison waren die Beamten mehr als 700.000 Stunden in solche Einsätze gebunden. Ab der nächsten Saison soll der DFB mit einer neuen Kontrollstelle härtere und bundesweit einheitliche Stadionverbote für Störer durchsetzen und die Polizei so entlasten. Kein Land in Europa wird so stark mit Erpressersoftware angegriffen wie Deutschland. Der Zuwachs bei solchen Angriffen sei bei uns fast doppelt so groß wie im zweitstärksten betroffenen EU-Land Frankreich. Nach Angaben des Hasso-Plattner-Instituts sitzen die Täter hinter den Attacken oft in Russland. Die Internetkriminellen nutzen für ihre Angriffe sogenannte Ransomware. Das sind Programme, die fremde Daten und ganze Systeme verschlüsseln. Sie fordern dann Lösegeld, um alles wieder freizugeben. Das waren die Nachrichten mit Thorsten Adolfs.
4: Dankeschön. Weniger ist mehr bei der Hitze. Kurz und hauchdünn sollten die Klamotten heute sein, wenn es geht bei euch auf der Arbeit. Wir ziehen heute an der 30 Grad vorbei und landen dann später bei um die 33 Grad. Die Sonne, die gibt auch Vollgas. Auch morgen und am Freitag immer über 30 Grad. Also bitte kauft nicht das ganze Eis im Supermarkt weg. Ich brauche später auch noch was.
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5: 8:03, jetzt für euch der schnellste Verkehrs- und Blitzerservice für die ganze Region. Es gibt noch Probleme in Bad Oeynhausen-Bergkirchen heute Morgen. Da ist nämlich die Vollmerdingsener Straße noch gesperrt wegen eines Feuerwehreinsatzes. Und da hakt es jetzt. Ihr braucht eine Viertelstunde länger, wenn ihr den Berg da hoch wollt. Also macht besser einen Bogen um die Ecke. Dann braucht ihr auch Geduld in Minden heute Morgen. Einmal die Hausberger Straße nach Minden rein vor der Kreuzung Kaiserstraße. Da dauert es 10 Minuten länger. Dann ist es voller auf der Friedrich-Wilhelm-Straße. Wilhelmstraße, wenn ihr Richtung Innenstadt unterwegs seid, 15 Minuten länger. Und an der Karlstraße, Kreuzung Friedrich-Wilhelm-Straße, da hakt es auch ordentlich heute Morgen. 20 Minuten braucht ihr stadteinwärts gerade länger. Wenn ihr von Herford nach Bielefeld wollt, über die B61, dann müsst ihr auch so 10 bis 15 Minuten länger einplanen heute Morgen. Und rund um die Göbenstraße in Herford macht es heute 5 Minuten länger. Dann wird bei uns geblitzt in Herford an der Amserstraße und an der Füllenbruchstraße und in Minden am Petersheger Weg. Habt ihr noch was? Dann einmal durchklingeln 08000 920 920. Gute Fahrt euch.
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4: Guten Morgen zusammen.
5: Morgen.
4: Es wird heiß heute.
5: Allerdings.
4: Ja, macht euch die Flaschen schön voll mit Wasser. Trinken ist ganz, ganz wichtig. Das sieht auch die FIFA so. Die haben ja während der WM-Spiele Trinkpausen eingeführt. Also die sind wirklich Pflicht. Ich finde das gut bei der Hitze. Und auch wichtig, sich mal auch mal kurz Zeit für einen Schluck Wasser zu nehmen.
5: Ja, bei der Hitze finde ich das auch wichtig. Aber die wird auch wirklich durchgezogen, komme was wolle. Heute Nacht zum Beispiel England gegen Ghana. Da waren 19 Grad und Regen. Eigentlich braucht man deine Regenjacke und eine Wärmedecke.
4: Ja.
5: Stattdessen Trinkpause. Und vor allen Dingen 2 Minuten vor der Trinkpause, da gab es noch eine Verletzung und das Spiel wurde eh unterbrochen. Das hätte man kombinieren können, aber nein, die Werbung muss ja laufen während der Trinkpause. Darum muss das alles ganz strikt nach Plan laufen. Ich lehne mich jetzt mal ganz weit aus dem Fenster. Hm. Ich habe das Gefühl, der FIFA geht es bei der WM hauptsächlich ums Geld machen.
4: Meinst du?
5: Ich glaube schon.
4: Ja.

0: Guten Morgen zusammen am Mittwoch. Wir zwei sind Chrissy und Madeline und normalerweise sind Zugausfälle und Verspätungen eigentlich gar keine Meldung mehr wert, ja, weil es ja irgendwie auch Standard ist mittlerweile. Heute Nacht war es dann aber doch was Besonderes, weil der komplette Bahnverkehr in ganz Deutschland für 2 Stunden stillstand.
1: Ja, das ganze Funksystem ist gestern Abend nämlich ausgefallen. Darum sind Züge in Bahnhöfen stehen geblieben, mussten sogar mitten auf offener Strecke anhalten. Auch hier bei uns in Minden, Löhne, Herford, die Lokführer hatten nämlich keinen Kontakt mehr zu den Leitstellen. Heißt, die wären mehr oder weniger blind über die Schiene geheizt. Mhm. Ja. Angeblich war ein fehlerhaftes Software-Update Auslöser der Störung. Seit 12:30 heute Nacht fahren die Züge zwar wieder, allerdings kann es selbst jetzt noch Verspätungen und Teilausfälle geben.
0: Ja, wenn es euch heute Morgen noch trifft, Kopfhörer rein, unseren Stream an und entspannt bleiben. Jetzt richtig chilliger Sommerhit von Pullman, wenn jetzt Sommer wäre, für euren Start in den Mittwoch.
1: Guten Morgen.
0: Morgen.

0: Isn't Cult Hit von Queen Radio Gaga am Mittwochmorgen. Ja, Schluss aus und vorbei, ne? Mit der schönen Spargelzeit. Heute ist Johannistag. Heute wird noch einmal Spargel geerntet und dann hat es sich tatsächlich erstmal ausgestochen. Schade, ich bin ein bisschen traurig.
1: Ganz bitter.
0: Mag die grünen und weißen Stangen wirklich gerne. Wie viele Kilo hast du denn diese Saison reingespargelt, ja? Und welchen magst du am liebsten?
1: Also ich hatte zweimal weiß, einmal grün, also vielleicht ein bisschen mehr als ein Kilo zusammen. Das ist echt nicht viel. Das war wenig dieses Jahr. Ich mag auch beide gleich gern. Aber der weiße Spargel, das ist für mich so diese ganz klassische Spargelsaison. Sonntags, mittags mit Kartoffeln, Sauce Hollandaise, Schinken. Dann ist erst so richtig Frühling für mich. Und grüner Spargel, das ist für mich dann eher so ein Samstagabendgericht. Zu einer Pasta oder zu einem schönen Steak. Mir werden auf jeden Fall beide ganz schön empfehlen.
0: Du bist auf jeden Fall ein Gurmeckle, ja? Wie sehr wird euch der Spargel fehlen? Meldet euch gern mal rein per WhatsApp-Sprachnachricht.

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0: The Weeknd, Dancing in the Flames. Euch einen schönen Mittwoch. Chrissy und Madeline sind hier. Zeit für die wichtigsten Infos der Stunde.
1: Und die hat jetzt Matthias Duda. Hier sind die News um 8:30.
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3: Einen schönen guten Morgen. Großes Chaos herrschte gestern bis in die Nacht hinein im Zugverkehr bei uns. Die Bahnstrecke zwischen Hamm und Hannover wurde wegen eines Feuerwehreinsatzes gesperrt. Hinzu kamen die bundesweiten Zugausfälle wegen der Störungen im Funkverkehr. Matthias Lehmann mit den Einzelheiten.
4: Am späten Nachmittag war bei Porta Westfalica Nesen aus dem Kesselwagen eines Güterzuges leicht entflammbares Ethanol ausgetreten. Die Feuerwehr rückte mit rund 150 Kräften an und sperrte den Bereich weiträumig ab. Gegen 21 Uhr hatten sie die Lage im Griff und das Leck war abgedichtet. Diese und auch die darauf folgenden bundesweiten Störungen führten zu massiven Problemen auf den Schienen. An vielen Bahnhöfen in der Region mussten Reisende stundenlang warten. Etwa 200 Menschen saßen bis Mitternacht am Löhner Bahnhof fest. Mittlerweile fahren die meisten Züge wieder.
3: In Minden ist in der Nacht ein junger Mann bei einem Verkehrsunfall auf der Ringstraße lebensgefährlich verletzt worden. Der 18-jährige Kradfahrer war um etwa 20 vor 1 kurz hinter der Gustav-Heinemann-Brücke gestürzt. Warum, kann die Polizei noch nicht sagen. Zeugen fanden den Mindener verletzt auf der Straße liegend und riefen die Rettungskräfte. Er wurde ins Mindener Klinikum gebracht. Unfallexperten der Polizei ermitteln noch wegen der Ursache. Der Bereich war bis in die Morgenstunden gesperrt. Der Ausnahmezustand beim Trinkwasser, den der Wasserbeschaffungsverband am Wien verhängt hat, trifft auch Teile von Minden. Die Stadtteile Halen und Minderheide werden über den Verband mitversorgt. Die Haushalte dort müssen jetzt auch Wasser sparen und könnten bei Verstößen Bußgelder zahlen müssen. Die Stadt Minden hat wegen der zugespitzten Trinkwasserlage eine entsprechende Verordnung erlassen. Die anderen Mindener Stadtteile sind nicht betroffen, doch auch die Stadtwerke hier appellieren daran, sparsam mit Trinkwasser umzugehen. Die Trinkwasserampel steht seit letzter Woche auf Gelb. Das war's für den Moment. Alle Meldungen auch im Netz auf radiowestfalica.de.
0: Matthias, danke dir für die Infos. Ja, Backofenwetter im schönsten Kreis der Welt. Richtig sommerlich mit 33 Grad später. Morgen am Donnerstag auch sehr sonnig und heiß. Freitag auch. Und dann wird es sogar noch ein bisschen heißer. 35 Grad stellenweise. Also Spiegeleier werden dann nur noch draußen gebraten.
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1: Es ist kurz nach 8:30 und es kommt richtig dicke heute Morgen auf der Karlstraße in Minden. Stadteinwärts vor der Kreuzung Friedrich-Wilhelm-Straße, Gustav-Heinemann-Brücke braucht ihr heute Morgen eine Dreiviertelstunde länger. Habt da Geduld, wenn ihr drin steht, wenn ihr könnt, macht dann Bogen drum heute Morgen. Ein bisschen voller dann auch nochmal in Minden-Halen auf der Königstraße, stadteinwärts auf Höhe des Kreisels, kommen auch so 10 Minuten oben drauf. Und von Herford nach Bielefeld rein müsst ihr auch so 10 bis 15 Minuten mehr Plan heute Morgen. Dann wird geblitzt in Herford, Amserstraße und Füllenburgstraße und Minden, Petersäger Weg. Habt ihr noch was? Klingelt durch. 08000 920 920. Gute Fahrt euch.
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0: Guten Morgen.
1: Morgen.
0: Passt auf euch auf bei der Hitze. Die Wärme kann einem nämlich ganz schnell zu Kopfe steigen. Ja? Mhm. Das war wohl bei zwei Männern im schwäbischen Ickenhausen so. Die haben sich vom Supermarkt in die Haare bekommen. Es ging natürlich um einen Parkplatz. Ja. Und dann ging der Streit aber weiter. Und zwar direkt in der Gemüseabteilung. Es kam wohl auch eine Salatgurke zum Einsatz. Ich habe ein paar lustige Bilder im Kopf.
1: Ja, ich auch. Aber ich finde, es hätte alles noch viel schlimmer kommen können. Stell dir vor, die hätten den guten, letzten, teuren Spargel genommen, hätten sich den um die Ohren gehauen. Ne?
0: Ja.

0: Das frage ich dich jetzt vor jedem Deutschlandspiel. Hast du dein Trikot schon bereitgelegt?
1: Das ist frisch gewaschen, es duftet herrlich. Also ich bin ready für morgen.
0: Wow.
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1: Morgen Abend, 22 Uhr unserer Zeit, spielt Deutschland ja gegen Ecuador. Heute gibt's noch das Abschlusstraining in Winston-Salem und dann geht's ab nach New York. Doppelt wach WM-Reporter Thomas Bremser. Was für ein Gegner erwartet die deutsche Mannschaft morgen?
3: Ja, ein Gegner, der relativ verunsichert sein dürfte nach dem blamablen 0:0 gegen WM-Neuling Curaçao. Dennoch warnt der Stuttgarter Jamie Leveling.
4: Also man kennt die Spieler, die spielen auf höchstem Niveau. In Europa, die sind natürlich immer noch gefährlich.
3: Ecuador steht jedenfalls unter Druck mit nur einem Punkt, also die müssen schon was riskieren. Das kann der deutsche Mannschaft natürlich in die Karten spielen, denn die kann befreit aufspielen.
1: Ja, aber alle fragen sich, welche Startelf schickt Julian Nagelsmann denn aufs Feld? Gibt es da inzwischen irgendwelche Andeutungen?
3: Nein, wir konnten ja beim letzten Training hier 15 Minuten wieder zugucken, übrigens bei anfangs sehr starkem Regen. Aber da habe ich keine Hinweise für die Startelf gesehen. Spannend wird Dennis Under von Anfang an spielen, wird wirklich Antonio Rüdiger in der Abwehr stehen und lässt Julian Nagelsmann Leroy Sané draußen. Für ihn könnte Jamie Leveling spielen, der von der medialen Kritik an Sané mal so gar nichts hält.
4: Natürlich ist er mein Konkurrent, wenn man das so sagen kann. Aber wir sind ein Team, deswegen wird über keinen schlecht geredet. Und das sollten wir auch als Deutschland nicht machen.
3: Da wurde Leveling hier auf der Pressekonferenz mal richtig böse mit uns Reportern.
0: Ja, aber das zeigt ja auch so ein bisschen den Team-Spirit. Verteidigt ein Spieler den anderen, das ist ein gutes Zeichen. Finde ich gut.
1: Ja, ich auch.
0: Heute geht es für das deutsche Team dann nach New Jersey für das dritte Gruppenspiel. 22 Uhr ist Anpfiff, morgen Abend und läuft im Ersten.
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0: schöne, entspannte Hit für die Frühstückspause. Mhm. Sie kann es einfach. Taylor Swift ganz neu. I knew it, I knew you.
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4: Ja, nee, ist klar. Habt ihr es gelesen? Sarah Kern startet bei Erotikplattform OnlyFans ein Neuanfang. Sie sagt ja, auch mit 57 ist mein Körper noch ein Ferrari. Das nenne ich mal selbstbewusst, oder? Okay, dann würde ich aber vielleicht das auch erstmal bei mobile.de versuchen und nicht bei OnlyFans. So nach dem Motto, guter Gebrauchter mit wenig Laufleistung. 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OnlyFans, ja nee, ist klar. Das machst du, wenn du schon alles andere durch hast. Ne? RTL-Dschungel, zweimal Playboy, Sommerhaus der Stars, QVC. Dann ist OnlyFans die letzte Station vor richtiger Arbeit. Aber komm, wenn man es kann, so optisch, hä? Warum nicht? Ich verdiene da ja auch im Monat fünfstellig. Einfach so nebenbei. Warum? Weil ich auch nackt höllisch gut aussehe. Und der Sarah traue ich das auch zu. Also, wenn sie bei mir ein Abo abschließt, dann schließe ich auch bei ihr eins ab. Quasi Follow für Follow. Oder wie du dir, so ich mir.
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1: Mit Thorsten Adolfs. Guten Morgen. Wie steht es um die Sicherheit von Lebensmitteln? Eigentlich sollen die Produkte regelmäßig untersucht werden. Ein neuer Bericht von Foodwatch zeigt jetzt aber, dass viele Kontrollbehörden bei uns am Limit arbeiten und ihre Pflichttermine nicht schaffen. Christian Böder aus dem News-Team mit den Einzelheiten.
2: Es sieht nicht besonders rosig aus, sagt Foodwatch. Im Schnitt würden es die Behörden nicht schaffen, alle vorgeschriebenen Routinechecks einzuhalten. Mehr als jede vierte Pflichtkontrolle falle komplett aus. Von den Ämtern, die untersucht wurden, schafft es die große Mehrheit von 85% nicht, ihr Kontroll soll zu erfüllen, Betriebe wie Bäckereien oder große Molkereien regelmäßig zu überprüfen. Es gebe zwar regionale Unterschiede und einige Ämter würden sogar mehr als nötig leisten, heißt es. Flächendeckend sei das System aktuell aber überlastet. Die Foodwatch-Experten fordern bei dem Thema mehr Transparenz und schauen dabei neidisch auf unsere Nachbarn in Dänemark. Dort gibt es das sogenannte Smiley-System. Jedes Restaurant, jeder Laden muss das Ergebnis der letzten Kontrolle gut sichtbar aushängen und das Ganze ist auch online abrufbar. Laut Foodwatch hat das zwei Vorteile. Die Kunden wissen sofort, woran sie sind und die Betriebe halten sich freiwillig besser an die Regeln, weil sie nicht mit einem schlechten Smiley an der Tür dastehen wollen. Die Zahl der Beanstandungen in Dänemark ging laut Foodwatch deutlich zurück und das habe am Ende auch die Behörden entlastet, heißt es.
1: Und jetzt weitere Meldungen im Überblick. NRW-Verkehrsminister Krischer ärgert sich über das Notfallmanagement der Deutschen Bahn. Es könne nicht sein, dass wegen des Ausfalls eines Systems zehntausende Menschen die Nacht in Zügen und Bahnhöfen verbringen müssten, sagte er. Das sei ein neuer Tiefpunkt bei der ohnehin schwachen Betriebsqualität. Es gibt Probleme am Airbus A380. Weil Risse in Teilen der Tragflächen gefunden wurden, müssen 16 Maschinen überprüft werden. Das hat die Europäische Luftfahrtbehörde den betroffenen Airlines Emirates und Qantas mitgeteilt. Airbus hatte den Bau des Riesenfliegers vor 5 Jahren eingestellt, weil es zu wenige Bestellungen gab. Am Landgericht Zweibrücken beginnt der Prozess um den tödlichen Angriff auf einen Zugbegleiter in Rheinland-Pfalz. Angeklagt ist ein damals 26-Jähriger. Er soll den Zugbegleiter bei einer Kontrolle so heftig gegen den Kopf geschlagen haben, dass dieser später im Krankenhaus starb. Die Tat hatte damals eine Debatte über die Sicherheit ausgelöst. Bei der Fußball-WM will Mitfavorit Brasilien heute Abend gegen Schottland den Gruppensieg holen. Die Brasilianer können zum ersten Mal im Turnier auf Offensivspieler Neymar zurückgreifen. Das hat Trainer Ancelotti bestätigt. Die Partie findet um 0 Uhr in Miami statt. Parallel spielen in der Gruppe C Marokko und Haiti gegeneinander. Außerdem trifft die Schweiz um 21 Uhr auf Gastgeber Kanada und kann ebenfalls mit einem Sieg noch als erster in die K.O.-Runde einziehen. In der Nacht gibt es dann noch die Partien Bosnien gegen Katar, Tschechien gegen Mexiko und Südafrika gegen Schweden. Das waren die Nachrichten mit Thorsten Adolfs.
3: Danke dir. Ja, macht mal eine ordentliche Portion Sonnenmilch auf die Arme und ins Gesicht und auf die Beine, sonst verbrennt die Haut da draußen in der Sonne. Die hat nämlich ordentlich Wumms, 33 Grad gibt es später. Der Wettertrend, der Sommer geht definitiv weiter, morgen auch sehr heiß, Freitag auch über 30 Grad, teilweise 35 Grad und die Sonne, die ist natürlich immer mit dabei.
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4: 9:03, jetzt für euch der schnellste Verkehrs- und Blitzerservice für die ganze Region. Es hakt heute Morgen auf der Karlstraße in Minden. Stadteinwärts an der Kreuzung mit der Friedrich-Wilhelm-Straße und der Gustav-Heinemann-Brücke. Eine halbe Stunde kommt obendrauf. Habt Geduld, wenn ihr da drin steht. Dann gibt es noch eine Sperrung und zwar in Bad Oeynhausen in Bergkirchen. Da läuft ein Feuerwehreinsatz. Die Vollmerdingsener Straße ist gesperrt. Da braucht ihr auch gerade 5 Minuten länger. Macht einen Bogen drum, nehmt stattdessen die Lutherische Ecke oder die Wallücke. Da geht es rüber. Über den Berg. Dann wird bei uns geblitzt. Herford, Amser Straße und Füllenburgstraße und Minden, Petersäger Weg. Habt ihr mehr? Klingelt durch 08000 920 920. Gute Fahrt euch.
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4: Guten Morgen zusammen und guten Hunger in der Frühstückspause auf der Arbeit. Madeline hat sich ja eben hier eine Banane fürs Frühstück aufgemacht und die ist ins Müsli geplätschert. So matschig war die.
5: Hast du die gut beobachtet?
4: Ja, lässt du die absichtlich so lange liegen, damit du die leichter dann verrühren kannst?
5: Nein, eigentlich oder? Nicht. Ich habe die heute Morgen in meinem Obstkorb gefunden, weil ich kann das einfach nicht wegschmeißen. Ne?
4: Ist
5: deshalb
4: ja richtig
5: ist die
4: so, ja.
5: Heute bei mir in den Joghurt geplumpst. Ne? Mhm. Aber eine matschige habe ich noch zu Hause liegen. Da mache ich später erstmal schön Hundeeis mit Curling-Frischkäse ab ins TK. Liebt meine Hündin.
4: Alternativ kannst du auch so einen Strohhalm in die Banane stecken und die einfach austrinken, so flüssig wie die
5: könnte
4: bei dir
5: ich
4: ist.
5: Auch, aber das Eis ist wirklich empfehlenswert. Ich kann dir ja mal was zum Probieren mitbringen.
4: Ja, nur wenn du auch probierst.
5: Und mit Leberwurst, ne?
4: Ja, genau. 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

0: Hallo am Mittwoch.
1: Hallo.
0: Chris und Marlin sind wir beiden. Es gibt Sachen, die nerven seit Jahren und ich frage mich, warum die da nicht endlich mal was machen. Mir geht es so zum Beispiel mit dem Übergang von der A30 auf die A2 Richtung Hannover im Kreuzbad Oeynhausen. Ganz oft hängt man da nach der Arbeit auf der Mittelspur fest. Ne?
1: Ja, und ich oft dahinter oder davor oder je nachdem.
0: Ja, ne?
1: Es ist wirklich ein absoluter Knotenpunkt, an dem es sich immer mal wieder staut. Und bald soll sich da was tun. Das Autobahnkreuz Bad Oeynhausen soll umgebaut werden. Vertreter der Autobahn GmbH waren gestern in Oeynhausen, um die Bürgerinnen und Bürger mit ins Boot zu holen. Rüdiger Söhring, Leiter des Geschäftsbereichs Planung. Was muss da gemacht werden?
2: Wir möchten gerne die Weserbrücken erneuern. Das ist ein ziemlich komplexes, zusammenhängendes Projekt, das wir, sage ich mal, hier einfach für alle, für die Verkehrsteilnehmer, aber auch dann für die Anwohner das Optimale erreichen können.
1: Okay, wie weit sind die Planungen?
2: Wir erarbeiten gerade eine Vorzugsvariante aus. Und wenn wir, sage ich mal, alle Belange, die zu diesem komplexen Projekt gehören, das geht um Umwelt, es geht um Entwässerung, es geht um Hochwasserschutz, es geht auch um Lärmschutz, dass wir dann in 2030 gerne in das Planfeststellungsverfahren, sage ich mal, gehen möchten.
1: Okay, aber auch wenn es jetzt noch eine Weile dauert, dass es für Verkehrsteilnehmer und Anwohner Einschränkungen mit sich bringt, ist schon klar, oder?
2: Wenn ich jetzt sage, es gäbe keine Einschränkungen, das wäre das sehr unseriös. Das Projekt wird in mehrere Phasen eingeteilt und auch hier sind wir bestrebt, dass wir auch in der Bauphase den Baulärm berücksichtigen und sehr ernst nehmen und entsprechend dann auch Gegenmaßnahmen, sage ich mal, erwirken werden.
0: Ja, da machen wir uns mal nichts vor. Das wird eine gigantische Baustelle mit Stau an der Tagesordnung. Der ist jetzt aber auch schon an der Tagesordnung. Das heißt, danach ist es auf jeden Fall besser. Und ein paar Jahre dauert es aber ja eh noch, bis es mit dem Umbau des Kreuzbad Oeynhausen losgeht. Wir bleiben da für euch dran.
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0: Mittwoch Morgen. Ist immer die sind hier mit einem Wort, was genauso nervig auszusprechen ist wie die Tierchen selbst. Achtung, Eichenprozessionsspinner.
1: Wow, ja, du musst es ein paar Mal üben, ne, ja, um das Wort wirklich unfallfrei über die Lippen zu bekommen. Diese Eichenprozessionsspinner, also diese Raupen, die sind im Moment echt überall und die sind halt auch gar nicht mal so ungefährlich. Ne? Diese Härchen der Raupe, die können bei Kontakt mit der Haut nämlich richtig jucken und brennen. Und jetzt stell euch mal vor, diese Haare landen im Auge, in den Atemwegen.
0: Ja.
1: Das wird dann richtig unangenehm. Ne?
0: Deshalb sprechen wir heute Morgen mit Nico Deppe von der Fachfirma Dörr. Ihr bekämpft diese Viecher. Wie sehen die eigentlich aus?
2: Die Raupen kann man ganz gut erkennen daran, dass die so im Schnitt 4 cm groß sind und einen ziemlich markanten dunklen Strich über den Rücken haben. Mhm. Daran kann man das eigentlich ganz gut ausmachen. Ja.
0: Und wenn wir dann welche davon in unseren Bäumen, im Garten, bei uns oder sonst wo entdecken, was machen wir da?
2: Grundsätzlich ist Abstand halten erstmal das Richtige, ja, und dann identifizieren erstmal, ob es wirklich der Eichenprozessionsspinner ist. Und wenn das ist, dann würde ich immer eine Fachfirma zu Rate holen. Das Ordnungsamt anrufen, wenn man auf dem Weg sieht. Das ist immer der richtige Weg und die werden dann alle weiteren Schritte einleiten.
0: Okay, und was wird dann gemacht?
2: Da gibt es verschiedene Methoden. Der Worst Case ist quasi die Chemiekeule. Das ist aber wirklich nur in allergrößten Ausnahmen. Wir nutzen Sprühkleber, benetzen die Nester damit und sammeln die dann ab. Das funktioniert relativ gut bei kleinen Gespinsten. Und ansonsten kommt der Sauger, ne? Großer Industriesauger mit Spezialfiltern und dann werden die abgesaugt einfach.
1: Ja, das wäre doch ein Job für dich, ne? Du saugst doch so gerne.
0: So, ja.
1: Also haltet die Augen auf, wie genau diese Raupen aussehen. Könnt ihr auch nochmal bei uns im Netz nachschauen. Da haben wir ein Foto für euch bei uns im Studioblog.
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0: wie die Sonne heute. Linkin Park mit Lost zu euch. Einen schönen Mittwoch. Chrissy und Madeleine sind hier. Zeit für die Infos der Stunde.
1: Matthias Duda ist nämlich jetzt da mit den News. Wir haben es 9:30.
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1: Einen schönen guten Morgen. Viele Zugreisende haben eine lange Nacht hinter sich. Bei Porta Westfalica Nesen war am späten Nachmittag aus einem Kesselwagen eines Güterzuges leicht entflammbares Ethanol ausgetreten. Die Feuerwehr rückte an und sperrte den Bereich weiträumig ab. Die Bahnstrecke zwischen Hamm und Hannover musste gesperrt werden. Gegen 21 Uhr besserte sich die Lage, das Leck konnte abgedichtet werden. Allerdings kam es weiter zu massiven Problemen im Bahnverkehr bei uns, auch weil es parallel bundesweit Störungen im Funkverkehr der Bahn gab. Etwa 200 Zugreisende saßen bis nach Mitternacht am Löhner Bahnhof fest und mussten teilweise von der Feuerwehr versorgt werden. Der Umbau des Autobahnkreuzes Bad Oeynhausen wird eines der größten Straßenbauprojekte in der Region. Bis die Arbeiten losgehen, dauert es aber noch eine Weile. Das ist beim Bürgerdialog gestern in Bad Oeynhausen noch mal deutlich geworden. Wir stehen mit der Planung noch ganz am Anfang, betonen Vertreter der Autobahn GmbH. Dazu Rüdiger Süring.
3: Wir erarbeiten gerade eine Vorzugsvariante aus. Und wenn wir, sage ich mal, alle Belange, die zu diesem komplexen Projekt gehören, das geht um Umwelt, es geht um Entwässerung, es geht um Hochwasserschutz, es geht auch um Lärmschutz, dass wir dann in 2030 gerne in das Planfeststellungsverfahren, sage ich mal, gehen möchten, wo dann auch nochmal die Bürger explizit beteiligt werden.
1: Geplant ist, die Bürger auch weiterhin mit einzubeziehen. Es soll in Zukunft noch weitere Infoveranstaltungen geben. Eigentlich sollte der Coco Beach Club in Löhne schon geöffnet sein, doch der Termin musste wegen technischer Schwierigkeiten verschoben werden. An diesem Wochenende ist es aber soweit. Samstag um 14 Uhr fällt am Werreufer der Startschuss. Löhnes Bürgermeister Christian Antl und Betreiber Nico Sielermann eröffnen offiziell die Beachbar. Die Saison soll bis Mitte September gehen.
0: Danke, Matthias. Eis- und Freibadwetter rund um Wasserstraße in Remerloh. Ich habe das früher ja geliebt. Nach der Schule einfach direkt ins Freibad mit Freunden. Das war herrlich.
1: Wunderbar.
0: Sehr sonnig heute, sehr warm mit um die 33 Grad. Morgen am Donnerstag auch so heiß. Freitag sogar noch ein Tucken heißer, teilweise 35, 36 Grad. Also sucht euch bitte immer mal wieder ein schattiges Plätzchen.
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1: Es ist kurz nach 9:30 und es staut sich so ein bisschen nach einem Unfall auf der B239 am Zubringer von Herford nach Bad Salzuflen. 5 Minuten müsst ihr da mehr einplanen aktuell. Und dann hakt es auch noch auf der Karlstraße in Minden, stadteinwärts an der Kreuzung mit der Friedrich-Wilhelm-Straße im Übergang zur Gustav-Heinemann-Brücke. Da braucht ihr gerade so 15 Minuten länger. Und dann hakt es auch noch mal auf der L770 im Petershagen vor der Weserbrücke in Richtung Espelkamp. Kommt 10 Minuten obendrauf. Geblitzt bei uns in Herford, Amserstraße und Filmbruchstraße und Minden, Petersäcker Weg. Habt ihr mehr? Klingelt durch 08000 920 920. Gute Fahrt euch.
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0: Guten Morgen. Guten Morgen zusammen. Chrissy, hier ist eine WhatsApp gekommen von Thorsten. Müssen wir mal ganz kurz drüber sprechen. Der beschwert sich nämlich, dass du eben gesagt hast, du hättest dein Deutschland-Trikot gewaschen.
1: Ja, sorry.
0: Und er sagt, das macht man doch nicht bei einer Siegesserie. Damit wäscht man doch das Glück raus.
1: Thorsten, glaub mir, dieses Trikot habe ich letzte Woche bei der Hitze auf der Reeperbahn in Hamburg getragen. Das musste gewaschen werden, das schwöre ich dir. Ja. Und außerdem, Deutschland kann nur noch dieses nächste Spiel verlieren bei der WM. Danach sind sie nämlich raus. Also eigentlich ist es nicht so schlimm, nur das Spiel gegen Ecuador können sie morgen noch verlieren und ich verspreche, danach wasche ich es nicht mehr. Und wenn ich das WM-Finale von Deutschland ganz alleine gucken muss, weil alle von mir Abstand nehmen, dieses Trikot bleibt ungewaschen.
0: Tu mir einen Gefallen und zieh dieses Trikot nicht hier im Studio
1: an. Ab morgen jeden Tag, Martin,
0: sonst kannst du draußen moderieren, ja.

0: Guten Morgen am Mittwoch. Wir sind jetzt schon gut am Schwitzen. Und es wird ja nicht besser heute. Es geht ja heute hoch auf 33 Grad.
1: Junge, ne?
0: Ja, und Marvin, du bist jetzt schon am Schwitzen, weil du bist mit dem Fahrrad zur Arbeit gekommen.
2: Ja, ja, Respekt.
0: Respekt, ja.
1: Aber morgen geht's ja noch. Also es ist noch sehr angenehm. Deswegen, ja. Aber nachmittags, da wird's ein bisschen heißer.
0: Ja, es geht ja gerade das Gerücht rum, dass Pommes, also fettige, salzige Pommes, genau das Richtige bei dieser Hitze ist.
2: Mhm, habe ich auch gelesen.
0: Ja, wie stehst du dazu?
1: Ja, auf jeden Fall. Ich fahre auch immer auf dem Rückweg am Freibad vorbei und ich denke auch jedes Mal, jetzt gerade einmal rein ins kühle Nass und eine Pommes natürlich mitnehmen. So, das
0: riechst du
1: so,
0: dann richtig das Frittenfett?
1: Ja, schon. Also man riecht das so ein bisschen. Ne? Ja. Also erstmal Freibadgeruch einfach. Ne? Und dann mit den Pommes dabei. Ja, doch, das riecht man schon.
0: Ist schon was Feines. Ja. Ne? Ist jetzt nicht Pommes, das Gesündeste, aber Marvin sagt, ess mehr Pommes. Und wir sagen, schaltet ein ab 10.
2: Ja, genau. Und wir beide, wir gehen jetzt erstmal eine schöne Pommes-Mayo essen. Was hältst du davon?
0: Nur, weiß noch nicht.
2: Bis morgen.
0: Bis morgen.
2: Ciao.

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1: Mit Nico Hartmann. Obwohl seine Mannschaft England ein 0:0 abgetrotzt hatte, übte Ghanas Trainer Carlos Queiroz nach der Partie gegen die Briten scharfe Kritik am Videoassistenten. Haben wir den Videobeweis überhaupt noch? Fluchte der 73 Jahre alte Portugiese nach der Partie. England-Verteidiger Ezri Konsas hatte in der 80. Minute den zum Tor eilenden Prince Adu energisch vom Schuss abgehalten. Der VAR griff nicht ein. Für den Coach hätte es in der strittigen Szene Elfmeter und eine rote Karte geben müssen.
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2: Mit Thorsten Adolfs. Guten Tag. NRW-Verkehrsminister Krischer ist sauer auf die Deutsche Bahn. Grund ist der zweistündige Shutdown des kompletten Bahnverkehrs gestern Abend. Noch bis in den Morgen gab es deshalb Teilausfälle und Verspätungen, auch bei uns in NRW. Mittlerweile hat sich der Schienenverkehr aber wieder fast normalisiert. Christian Böder aus dem News-Team. Krischer findet harte Worte gegen die Bahn.
3: Er sprach von einem, Zitat, neuen Tiefpunkt bei einer ohnehin schwachen Betriebsqualität. Die Störung mache ihn fassungslos. Das sagte Krischer der Deutschen Presseagentur. Seines Wissens nach habe es etwas Vergleichbares noch nicht gegeben. Krischer erwartet nun vom Bahnunternehmen eine lückenlose und transparente Aufklärung der Störung. Es könne nicht sein, dass zehntausende Menschen die Nacht in Zügen und in Bahnhöfen verbringen müssen, weil ein System ausgefallen sei. Krischer ist auch wenig begeistert davon, wie die Bahn den Störfall gemanagt hat. Unser Landesverkehrsminister ist nicht allein mit seiner Kritik. Auch Bundesverkehrsminister Schnieder, der Fahrgastverband Pro Bahn und der Verband der privaten Güterbahnen fordern eine Aufarbeitung des Vorfalls.
2: Der war ja durch einen Defekt im Funknetz der Bahn ausgelöst worden.
3: Genau, die Bahn verwendet das digitale Mobilfunksystem GSMR, mit dem praktisch die gesamte innerbetriebliche Kommunikation abgewickelt wird und die unter anderem die Möglichkeit gibt, gezielt zu Fahrdienstleistern Kontakt aufzunehmen. Dieses System war gestört. Nach Medienberichten soll ein fehlerhaftes Update die Ursache dafür gewesen sein, wohl aber nicht Sabotage. Die Bahn hat bisher noch keine konkreten Angaben zur Ursache der Störung gemacht, nur dass sie in der Nacht identifiziert und rasch behoben werden konnte.
2: Danke, Christian. Und jetzt weitere Meldungen in der Zusammenfassung. Nach Ansicht von US-Präsident Trump sind die Spritpreise nach der vorläufigen Einigung mit dem Iran noch nicht stark genug gefallen. Die Kunden würden an den Tankstellen ausgenommen, sagte er. Der von den USA und Israel begonnene Krieg und die daraus resultierende Sperrung der Straße von Hormus für den Schiffsverkehr hatten die Ölpreise in die Höhe schießen lassen. Gut jeder fünfte Bundesbürger lebt allein, das hat das Statistische Bundesamt ermittelt. Insgesamt sind es etwa 17,3 Millionen Menschen. Besonders hoch ist der Anteil in der Altersgruppe der über 65-Jährigen und in der Gruppe der 25- bis 34-Jährigen. Von ihnen lebt ungefähr jeder Dritte ohne Partner. NRW steuert auf einen Juni-Hitzerekord zu. Der bisherige Rekord wurde 2020 gemessen. Damals lag die Temperatur bei 38,3 Grad. Am Freitag soll es entlang des Rheins bis auf 40 Grad raufgehen. Auch die nächsten Nächte werden sehr warm. In den Innenstädten geht es kaum unter die 25-Grad-Marke. Ein neues Online-Portal macht den Kontakt zu Bundestagsabgeordneten jetzt richtig leicht. Es heißt Brief nach Berlin und ist kostenlos. Die Idee dahinter, viele Leute trauen sich nicht, Politiker anzuschreiben, weil sie nicht wissen, wie sie ihr Anliegen formulieren sollen. Und genau da hilft jetzt künstliche Intelligenz. Man schildert das Problem einfach in einem Textfeld oder spricht eine Nachricht ein und das Tool erstellt schnell einen fertigen Entwurf. Außerdem sucht das Portal automatisch die passenden Kontaktdaten des zuständigen Abgeordneten. Der Entwickler hat auch an die Sicherheit gedacht, man muss keinen Account erstellen und es werden auch keine privaten Daten gespeichert. Soweit die Meldungen mit Thorsten Adolfs.
4: Und das Wetter, 16 Stunden Sonne heute und die Sonne hat richtig Power. Bis zu 33, teilweise sogar 34 Grad hier im Mühlenkreis. Und auch die nächsten Tage bleibt es sonnig und heiß. Am Wochenende kommen wir den 40 Grad auch schon ganz schön nah.
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4: Jetzt der schnellste Verkehrs- und Blitzer-Service. Vorsicht auf der A2 Richtung Dortmund zwischen Rehren und Bad Alsen. Da liegen Gegenstände auf der Fahrbahn. Eine Gummimatte steht hier. Fahrt da bitte vorsichtig. Außerdem ist gerade ein bisschen voller. In Petershagen vor der Weserbrücke braucht ihr in beide Richtungen etwa 5 bis 10 Minuten länger. Dann habe ich noch Blitzer für euch. In Minden wird geblitzt auf dem Petersäger Weg und in Herford auf der Armserstraße. Wenn ihr noch Straßenblitzer gesehen habt, meldet die gerne kostenlos hier 08000 920 920. Gute Fahrt!
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4: mit Marvin Kreimeier. Mit mir geht's durch den Mittwochvormittag und für mehr Abwechslung im besten Mix haben sich noch ein paar richtig schöne Sommerhits hier eingereiht. Und das gemischt mit den Klassikern ergibt den besten Mix für euren Sommer. Habt einen angenehmen Mittwoch.

0: Schutzfaktor 4 bis 8. Das war Standard in den 80ern. Oder sich noch schön mit Sonnenöl eincremen und brutzeln in der Sonne. Absurd im Vergleich zur Sonnencreme, die man heute so verwendet. 30, 40, 50 sind ja eigentlich Standard. Am beliebtesten ist übrigens Lichtschutzfaktor 30. Also man kann 30 Mal so lange in der Sonne bleiben. Zumindest, wenn man nicht mit der Creme geizt, sonst bringt das Ganze nichts. Und die Sonne hat gerade richtig Power. 16 Stunden Sonne heute, die knallt ganz schön. Deswegen auch heute besonders wichtig, sich einzucremen. Und ich finde, auch wenn es immer so eine schmierige Angelegenheit ist mit Sonnencreme, fühlt sich das doch gleich an wie Urlaub.
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0: Alles, was wichtig ist bei uns im schönsten Kreis, hört ihr jetzt in den News. Wir haben es 10:30.
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2: Mit Matthias Duda. Schönen guten Tag. In Minden ist in der Nacht ein junger Mann bei einem Verkehrsunfall auf der Ringstraße lebensgefährlich verletzt worden. Der 18-jährige Kradfahrer war um etwa 20 vor 1 kurz hinter der Gustav-Heinemann-Brücke gestürzt. Warum, kann die Polizei noch nicht sagen. Er wurde ins Mindener Klinikum gebracht. Am Bielefelder Landgericht wird am Mittag das Urteil im Prozess gegen einen Mann aus Bad Oeynhausen erwartet. Der 38-Jährige ist wegen sexuellen Kindesmissbrauchs angeklagt. Es geht um 6 Fälle. Der Mann soll die Tochter seiner ehemaligen Lebensgefährtin missbraucht haben. Das Mädchen war zu Beginn der Übergriffe 6 Jahre alt. Der Ausnahmezustand beim Trinkwasser, den der Wasserbeschaffungsverband am Wien verhängt hat, gilt auch für Teile von Minden. Halen und Minderheide werden über den WBV mitversorgt. Die Haushalte dort müssen jetzt auch Wasser sparen, sonst drohen Bußgelder. Und das Wetter, es wird wieder heiß, heute sind bis zu 33 Grad drin. Und soweit die Meldungen, mehr auf radiowestfalica.de.
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0: Hallo Autofahrer, wir schauen auf die Straßen und da rollt es eigentlich ganz gut hier bei uns. Ich habe ein paar frische Blitzer für euch. Die stehen in Rüdinghausen auf der Bruchstraße. In Espelkamp frischer Blitzer, Diepenauer Straße, Stemmwede, Alter Postweg. In Minden, Petersägerweg und in Herford steht noch einer auf der Armserstraße. Wenn ihr noch Stausblitzer gesehen habt, meldet die gerne 08000 920 920. Gute Fahrt!

0: 100% Verspätungsquote. Ist kein Scherz, war diese Nacht kurzzeitig Realität bei der Deutschen Bahn. Es gab eine Störung im Bahnfunk. Auf der Schiene ging gar nichts mehr, Züge standen still und Reisende saßen fest, Kollege Leo Arrighi. Wie kann denn eine Störung im Bahnfunk dazu führen, dass alle Züge ausfallen?
1: Das ist das System, über das Lokführer und Fahrdienstleiter miteinander kommunizieren. Ohne die Verbindung geht bei der Bahn aus Sicherheitsgründen grundsätzlich gar nichts. Deshalb wurden gestern Abend so circa gegen 22:30 bundesweit Züge gestoppt oder an Bahnhöfen zurückgehalten. Nicht nur auf einer einzelnen Strecke, ja wirklich deutschlandweit. Für viele Reisenden hieß das dann warten, umplanen, nach Alternativen suchen. Und das war offenbar ziemlich schwierig.
2: Die Hotels sind total überlaufen, kosten teilweise 300 Euro die Nacht. Und Mietwagen ist auch schlecht.
3: Naja, ich sitze hier seit 3 Stunden. Informationen kriegt man so gut wie gar keine. Und jetzt jeder Zug, der da angezeigt wird, wird wieder gecancelt.
0: Inzwischen fahren die Züge wenigstens wieder, aber ausgestanden ist das Ganze wahrscheinlich noch nicht, oder?
1: Nee, so ein kompletter Stillstand zieht natürlich Folgen nach sich. Züge stehen nicht da, wo sie eigentlich gebraucht werden. Anschlüsse sind weg, Dienstpläne müssen angepasst werden. Wenn Mitarbeiterinnen und Mitarbeiter durch die Störungen deutlich länger im Einsatz waren oder Überstunden gemacht haben, können sie heute Abend möglicherweise nicht einfach wieder regulär eingesetzt werden. Da müssen Ruhezeiten eingehalten werden. Heißt auch, wenn die technische Störung behoben ist, kann es im Tagesverlauf und möglicherweise auch am Abend noch zu Problemen kommen. Bahn rechnet weiter mit Folgeverspätungen und Ausfällen. Deswegen wird empfohlen, Verbindungen vor der Fahrt nochmal in der App oder online zu checken und mehr Zeit einzuplanen.
0: Diese Nacht ist der Zugverkehr in ganz Deutschland wegen einer Störung im Bahnfunk kurzzeitig lahmgelegt worden. Inzwischen rollen die Loks wieder. Aber ihr müsst weiterhin mit Verspätungen und Ausfällen rechnen. Ich wünsche euch ganz viel Geduld.
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2: Mit Thorsten Adolfs. Guten Tag. Deutschland steckt in der ersten großen Hitzewelle des Sommers. Spätestens am Samstag sollen die Tageshöchstwerte auch bei uns in NRW an manchen Orten die 40-Grad-Marke knacken. Hitzewellen im Sommer sind in weiten Teilen Westeuropas nichts Neues, aber sie werden immer heißer, sagen Forscher des EU-finanzierten Projektes Klimameter. Grund dafür sei der Klimawandel, heißt es in der Studie. Der packe mittlerweile bis zu 4 Grad zu den bestehenden Temperaturen obendrauf. Mehr Infos von Christian Böder aus dem News-Team.
3: Gesellschaften und Ökosysteme haben immer mehr Schwierigkeiten, sich an die Hitze anzupassen. Laut den Experten von Klimameter ist bald die Grenze erreicht, ab der das nicht mehr möglich ist. Die Forscher haben für ihre Studie Wettermuster der vergangenen Jahrzehnte untersucht. Ihr Fazit: gerade in Städten im Süden Europas ist es mittlerweile im Sommer zwischen 3 und 4 Grad heißer als noch in der zweiten Hälfte des 20. Jahrhunderts. Etwa in Madrid, Mailand oder Frankreichs Hauptstadt Paris. In Deutschland fällt die Entwicklung etwas weniger dramatisch aus. In München, Frankfurt oder Köln etwa sind die Durchschnittswerte im Schnitt zwischen 1,5 und 2 Grad gestiegen. Grund für die steigenden Werte sind laut der Studie die Treibhausgasemissionen. Die immer heißer werdenden Hitzewellen werden wir in NRW in den kommenden Tagen und Nächten zu spüren bekommen. Der Deutsche Wetterdienst rechnet damit, dass bis Samstag der seit über 20 Jahren bestehende Juni-Hitzerekord von 38,3 Grad geknackt werden könnte.
2: Und jetzt weitere Meldungen im Überblick. Der Staat hat sich auch im ersten Quartal des Jahres weiter verschuldet. Es gab ein Plus um 2,4% auf jetzt mehr als 2,7 Billionen Euro. Der größte Teil der neuen Schulden entfällt auf den Bund. Das liegt nach Angaben der Bundesstatistiker an den beiden Sondervermögen für Infrastruktur und Klimaneutralität. Vor dem Landgericht in Zweibrücken hat der Prozess gegen einen Mann begonnen, der in Rheinland-Pfalz bei einer Ticketkontrolle einen Zugbegleiter zu Tode geprügelt haben soll. Die Tat Anfang Februar hatte eine Debatte über die Sicherheit des Zugpersonals und die steigende Gewaltbereitschaft in der Gesellschaft ausgelöst. Nach dem Chemieunfall in Dormagen sind alle Mitarbeiter, die behandelt werden mussten, wieder aus den Krankenhäusern entlassen worden. Insgesamt wurden 27 Menschen vorsorglich medizinisch überwacht. In einem Werk war eine phosgenhaltige Flüssigkeit ausgetreten. Der Stoff ist giftig. Er wird unter anderem zur Herstellung von Vorprodukten für Pflanzenschutzmittel und Medikamente verwendet. Wer gerade baut oder renoviert, merkt es sofort. Die Kosten fürs Material sind weiter kräftig nach oben geklettert. Besonders bei Bitumen, das ist ein Stoff, der aus Erdöl gewonnen wird, zahlen wir massiv drauf. Auch Glas oder Holz schlagen ordentlich zu Buche, heißt es vom Statistischen Bundesamt. Wer also gerade plant, ein Dach zu decken oder Fenster einzubauen, muss bei den aktuellen Preisen für Metalle, Kalk oder Gips tiefer in die Tasche greifen als noch vor einem Jahr. Nur bei Holzprodukten wie Dachlatten sieht es mittlerweile etwas besser aus. Sie sind günstiger geworden. Weil Bauen so teuer ist, liegen viele Projekte erstmal auf Eis. Im vergangenen Jahr wurden so wenige Wohnungen fertiggestellt wie schon lange nicht mehr. Das waren die Nachrichten mit Thorsten Adolfs.
4: Danke dir. Das Wetter, Freibadwetter heute. Es ist sonnig, warm, um die 33 Grad. Und die Luft ist eigentlich ganz angenehm, wenn man sich ein schattiges Plätzchen an der frischen Luft sucht. Die nächsten Tage wird es dann sogar noch heißer. Freitag um die 35, 36 Grad.
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4: Kurz nach 11 jetzt der schnellste Verkehrs- und Blitzerservice in Hiddenhausen. Herforder Straße ist es gerade voller in Richtung Bünde. Da braucht ihr etwa 5 Minuten länger. Und auch in Petershagen vor der Weserbrücke kommen 5 Minuten in Richtung Espelkamp oben drauf. Ihr habt einen frischen Blitzer gemeldet in Enger auf der Wertherstraße. Außerdem wird geblitzt in Herford, Amserstraße, Rödinghausen, Bruchstraße. In Minden, Petersheger Weg, in Stemwede, Alter Postweg. Und in Espelkamp steht noch einer auf der Diepenauer Straße. Ruft mich gerne hier an, wenn ihr noch mehr gesehen habt. Direkt im Studio landet ihr unter der 08000 920 920. Das ist unsere kostenlose Verkehrshotline. Danke fürs Bescheid geben. Ich wünsche euch eine gute Fahrt und kommt gut durch.
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4: Ich wünsche euch einen schönen und angenehmen Mittwoch. Jetzt für euch Benson Boone mit Beautiful Things.

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0: Einfach eine schöne Nummer. Nico Santos mit Optimist. 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

0: Wir haben 11:30 Uhr. 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
2: Mit Matthias Duda. Schönen guten Tag. Bei dem Feuer in Bad Oeynhausen-Bergkirchen heute Morgen ist niemand verletzt worden. Der Brand war gegen 5:30 in dem Einfamilienhaus an der Straße auf dem Berg ausgebrochen. Der Dachstuhl stand komplett in Flammen. Wodurch das Feuer ausgelöst wurde, ist noch nicht klar. Auch die Schadenshöhe steht noch nicht fest. Ein Mann aus Bad Oeynhausen wartet am Mittag auf sein Urteil im Prozess wegen sexuellen Missbrauchs von Kindern. Der 38-Jährige ist wegen 6 Fällen angeklagt. Der Mann soll die Tochter seiner ehemaligen Lebensgefährtin missbraucht haben. Das Mädchen war zu Beginn der Taten 6 Jahre alt. Eine Jugendliche aus Porta Westfalica ist in Rinteln verunglückt. Die 15-Jährige ist gestern Nachmittag mit ihrem Mofa auf der Hauptstraße in Todenmann von der Fahrbahn abgekommen. Sie stürzte und musste leicht verletzt ins Krankenhaus gebracht werden. An dem Mofa entstand leichter Sachschaden. Und das Wetter. Sonne und heiße Temperaturen. Heute sind bis zu 33 Grad möglich.
0: Jetzt der schnellste Verkehrs- und Blitzerservice. In Petershagen steht er gerade eine Viertelstunde länger vor der Weserbrücke. Und die Blitzer stehen in Herford auf der Amserstraße, in Rödinghausen Bruchstraße, in Engern wird geblitzt auf der Wertherstraße, Minden Petersäger Weg, Stemmwede Alter Postweg und in Espelkamp noch einer auf der Diepenauer Straße. Noch mehr Blitzer und auch Staus könnt ihr hier melden bei mir kostenlos unter der 08000 920 920. Unsere Verkehrshotline landet da direkt hier im Studio. Danke dafür, ich wünsche euch eine gute Fahrt und kommt gut und sicher ans Ziel.
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0: heute um die 33, 34 Grad. Am Wochenende wird es noch heißer, den 40 Grad kommen wir verdammt nah. Hartmut ist schuld, das Hochdruckgebiet, gerade hier über Deutschland. Wie kühlt ihr euch denn ab?
1: Alle Fenster zuhalten, Rollos runter, was natürlich nicht sehr schön ist. Und dann ab und zu ein bisschen Eis essen oder sich irgendwo was Kaltes, Eis hinlegen.
2: Ja, zu Hause, unter der Dusche, kaltes Fußbad, Obst, leichtes Essen.
3: Und zur Abkühlung werden wir nachher ein alkoholfreies Weizenbier trinken.
4: Wenn man durch den Wald spazieren geht, ne, da kann man, hat man immer noch die frische Luft.
5: Schatten, Wald. Nicht viel machen, wenn man es irgendwo hinkriegen kann.
6: Ja, und vielleicht ins Wasser springen.
0: Also Tagesprogramm steht, Rollos runter, Fußbad, durch den Wald spazieren gehen und auf dem Rückweg ein kaltes Getränk. Viel Spaß.
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1: Mit Thorsten Adolfs. Guten Tag. Australien hat es schon, Frankreich hat es zumindest schon beschlossen und auch Spanien, Griechenland und Dänemark wollen es einführen. Ein Social-Media-Verbot für Kinder und Jugendliche. Auch in Deutschland ist die Debatte seit Monaten in vollem Gange. In diesen Minuten will eine Expertenkommission ihre Vorschläge dazu an Familienministerin Prien übergeben. Sie war zuletzt durchaus offen für Verschärfungen. Danny Hopper aus dem News-Team mit den Infos.
2: Gesetzliche Altersgrenzen bei Apps wie TikTok, Instagram oder Snapchat kann sich Prien gut vorstellen. Das hat sie in den letzten Wochen und Monaten immer wieder gesagt. Gleichzeitig hat sie aber auch betont, dass sie sich nicht festlegen will, bevor die Empfehlungen der Social Media Kommission vorliegen. Die hatte ja schon einen Zwischenbericht vorgelegt und da stand ganz klar, dass ein reines Verbot nicht ausreichen dürfte. Generell gäbe es gravierende Defizite beim Schutz von Kindern und Jugendlichen im Netz und da brauche es eben mehr. Nämlich auch eine strengere Regulierung der Betreiber und auch eine Stärkung von Medienkompetenz bei Kindern und Eltern. Die Experten kritisieren bei vielen Plattformen eine kaum wirksame Altersprüfung, gefährliche Algorithmen oder Mechanismen wie unendliches Scrollen. Sie sehen dadurch einerseits Gefahren für Kinder und Jugendliche durch Inhalte wie Pornografie, Hass und Mobbing, andererseits aber auch durch überlange Nutzungszeiten. Laut Expertenkommission nutzen etwa 1 Million Jugendliche digitale Medien auf problematische Weise, 300.000 zeigen sogar ein Suchtverhalten.
1: Und jetzt weitere Nachrichten im Überblick. Der bundesweite Ausfall im Schienenverkehr ist nach Angaben der Bahn durch den Tausch einer technischen Komponente ausgelöst worden. Man entschuldige sich bei den Kunden dafür in aller Form, heißt es vom Konzern. Im Personenverkehr fahren die meisten Züge wieder, im Güterverkehr steht nach Angaben des zuständigen Verbandes aber noch etwa die Hälfte der Züge still. Der Kokainkonsum von jungen Erwachsenen hat in den vergangenen Jahren deutlich zugenommen. Das hat das Bundesinstitut für öffentliche Gesundheit ermittelt. In der Altersgruppe der 18- bis 25-Jährigen gab es seit 2015 einen Anstieg von 1,2 auf 4,1%. Der Suchtbeauftragte der Region Streeck sagte, Kokain sei keine Party- oder Leistungsdroge, sondern könne schnell abhängig machen und schwere Schäden an Herz, Gehirn und Psyche verursachen. Die Stimmung in der deutschen Wirtschaft ist im Juni noch mal besser geworden. Der IFO-Index stieg um 0,6 Punkte auf jetzt 85,6 Punkte. IFO-Präsident Fuß sagte, die Wirtschaft hoffe auf eine Entspannung der weltpolitischen Lage. Deshalb würden viele Firmen ihre Situation etwas besser einschätzen als zuletzt. Für viele junge Leute in Europa sieht die Zukunft alles andere als rosig aus, zumindest aus ihrer eigenen Sicht. Das geht aus der aktuellen TUI-Jugendstudie Junges Europa hervor. Demnach rechnet nur noch ein Viertel der bis 25-Jährigen damit, dass es ihrer Generation einmal besser gehen wird als der ihrer Eltern. Der Zukunftspessimismus bei jungen Erwachsenen hat in den vergangenen Jahren europaweit langsam aber stetig zugenommen. Die Studie untersuchte auch, wie junge Menschen zur Demokratie stehen. Auch hier ist die Entwicklung ernüchternd. Für die meisten ist die Demokratie weiter die bevorzugte Regierungsform, aber immer mehr sind damit unzufrieden, wie sie im Alltag umgesetzt wird. Soweit die Meldungen mit Thorsten Adolfs.
3: Danke dir. Und das Wetter? Bis zu 16 Stunden Sonne heute. Die Sonne hat ordentlich Power, bis zu 33, teilweise sogar 34 Grad. Auch die nächsten Tage bleibt es sonnig und heiß. Am Wochenende kommen wir sogar den 40 Grad ganz schön nah.
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3: Jetzt der schnellste Verkehrs- und Blitzerservice. Vorsicht auf der A2 Richtung Hannover. Zwischen Herford Ost und Flotho West liegen Reifenteile auf der Fahrbahn. Fahrt da bitte vorsichtig zwischen Herford Ost und Flotho West. Blitzer stehen aktuell in Herford auf der Amserstraße, in Enger-Werther-Straße, Rödinghausen-Bruchstraße, in Minden-Petersäger Weg, Stemwede, Alter Postweg und in Espelkamp noch einer auf der Diepenauer Straße. Wenn ihr noch welche habt, meldet euch gerne mit Staus und Blitzern hier unter der 08000 920 920. Gute Fahrt!
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3: Ich bin Marvin Kreimeier, wünsche euch eine schöne Mittagspause und einen angenehmen Mittwoch.

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3: Ja, nee, ist klar.
4: Habt ihr es gelesen? Sarah Kern startet bei Erotikplattform OnlyFans einen Neuanfang. Sie sagt ja, auch mit 57 ist mein Körper noch ein Ferrari. Das nenne ich mal selbstbewusst, oder? Okay, dann würde ich aber vielleicht das auch erstmal bei mobile.de versuchen und nicht bei OnlyFans. So nach dem Motto, guter Gebrauch, aber mit wenig Laufleistung. Nicht ganz günstig im Unterhalt, Werkstatt gepflegt, keine Unfallschäden, keine versteckte Mängel. Ein echter Klassiker für Liebhaber. 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

0: Der Hit schiebt ganz schön. Calvin Harris und Rihanna mit This Is What You Came For. Und ich schieb euch jetzt weiter zu den News. Es ist 12:30.
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2: Mit Sören Lippold, schönen guten Tag. Die Menschen werden immer älter und trotzdem gibt es immer noch viel zu wenige seniorentaugliche Wohnungen. Laut Pestel-Institut sind im Kreis Minden-Lübbecke nur 6% so gebaut, dass darin zum Beispiel Menschen mit Rollator oder Rollstuhl gut zurechtkommen. Grundsätzlich sieht das Institut im Mühlenkreis noch enormen Nachholbedarf. Unsere Industrie- und Handelskammer unterstützt die Rentenvorschläge der Bundesregierung. Wichtig sei aber auch, dass die Belastungen für Unternehmen und Beschäftigte nicht noch weiter steigen. Die IHK fürchtet, dass die Lohnnebenkosten weiter nach oben gehen. Sie seien jetzt schon bei rund 43%. Unsere Handball-Zweitligisten erfahren heute, gegen wen sie als erstes im DHB-Pokal spielen. Am Mittag ist Auslosung. Außer GWD, Minden und TuS N. Lübbecke sind noch 40 weitere Vereine am Start. Auch der TuS Spenge aus der dritten Liga ist mit im Lostopf. Und das Wetter, bei viel Sonne steigen die Temperaturen weiter. Heute sind bis zu 33 Grad angesagt.
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0: Hallo Autofahrer, A2 Richtung Hannover zwischen Bad Nenndorf und Garbsen. Da stockt es auf 7 Kilometern, ihr braucht hier etwa eine Viertelstunde länger. Und die Blitzer stehen aktuell in Herford auf der Amserstraße, Enger, Wertherstraße und im Hinten Petersheger Weg. Staus und Blitzer könnt ihr gerne hier melden, 08000 920 920. Danke dafür, ich wünsche euch eine gute Fahrt.
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0: Mega-Hits. Hat gerade ihr neues Album veröffentlicht und das geht auch in Deutschland richtig durch die Decke. Mit drauf die Single Drop Dead. Ist weltweit in den Charts gelandet. Ist kein gewöhnlicher Love-Song. Im Refrain heißt es sogar Kiss me and I might drop dead. Also auf Deutsch ungefähr Küss mich und ich fall tot um. Und sie hat uns erklärt, was dahinter steckt.
1: Yeah, I think that's how it feels.
2: Ja, ich glaube, genauso fühlt es sich an, wenn man jemanden kennenlernt, den man sehr mag. Es fühlt sich irgendwie fast an wie Leben oder Tod, wenn man so heftig in jemanden verliebt ist. Ich finde, dann einfach alle Gefühle total verstärkt und man denkt nicht mehr wirklich klar und auch nicht mehr besonders rational.
0: Und Olivia Rodrigo hat mal so ein Szenario kreiert, wo der Song genau perfekt passt.
3: It feels like running around.
2: Für mich fühlt sich der Song so an, wie nachts um drei noch durch die Stadt zu ziehen, vielleicht aufs Fahrrad zu springen oder jemanden im Regen zu küssen. Man hat direkt Bilder im Kopf bei dem Song und ich krieg direkt Bock im Auto, die Fenster runterzumachen und sich frei zu fühlen.
0: Hier ist ganz neu Olivia Rodrigo mit Drop Dead bei uns im besten Mix.

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1: Mit Danny Hoppe, guten Tag. TikTok, Instagram und Snapchat gehören für viele Kinder und Jugendliche fest zum Alltag, vielleicht aber nicht mehr lange. Denn Bundesfamilienministerin Prien will eine gesetzliche Altersgrenze. Das hat sie vorhin in Berlin angekündigt. Vorher hatte eine Expertengruppe Vorschläge zum Thema Social Media gemacht. Malte Albrecht aus dem News-Team, für wen soll das Verbot gelten?
2: Also Prien spricht sich dafür aus, dass Kinder und Jugendliche soziale Netzwerke erst ab 13 Jahren eigenständig nutzen dürfen. Es sei denn, es handelt sich um nachweislich kindgerechte und risikoarme Angebote. Das Ganze soll mit einer wirksamen Alterskontrolle verbunden werden. Für Jugendliche bis 18 soll es abgestufte Schutzmaßnahmen geben. Prien hätte es am liebsten, dass die Regelung europaweit gilt. Falls das nicht zustande kommt, würde sie nationale Regelungen vorbereiten. Hintergrund sind Sorgen über problematische Inhalte, Mobbing und überlange Nutzungszeiten. Nach Einschätzung von Experten zeigen rund 300.000 Jugendliche schon Anzeichen von Suchtverhalten.
1: Ja, ein Verbot ist aber auch unter den Fachleuten umstritten.
2: Genau, die von der Ministerin eingesetzte Expertenkommission hat zwar 56 Empfehlungen vorgelegt, sie konnte sich bei der Frage einer festen Altersgrenze aber nicht einigen. Eine Alternative wäre, je nach Risiko einzelner Plattformen oder Funktionen unterschiedliche Altersbeschränkungen festzulegen. Einig sind sich die Fachleute dagegen darin, dass vor allem die Plattformbetreiber stärker in die Pflicht genommen werden müssen, etwa durch sichere Voreinstellungen und den Verzicht auf besonders suchtfördernde Funktionen.
1: Danke, Malte. Und jetzt weitere Meldungen im Überblick. In NRW ist jetzt für alle Schülerinnen und Schüler hitzefrei möglich, also auch für Ältere an Gymnasien, Gesamtschulen und Berufskollegs. Das hat das Schulministerium in Düsseldorf mitgeteilt. Die Dauer der Unterrichtsstunden könne zum Beispiel auf 30 Minuten verkürzt werden, heißt es. Im rheinland-pfälzischen Zweibrücken hat am Landgericht der Prozess um eine tödliche Attacke auf einen Zugbegleiter begonnen. Angeklagt ist ein 26-Jähriger. Er soll dem Zugbegleiter bei einer Kontrolle mehrmals gegen den Kopf geschlagen haben. Der 36-Jährige stürzte daraufhin bewusstlos zu Boden und erlitt eine tödliche Hirnblutung. In Deutschland nehmen immer mehr junge Menschen Kokain. Das zeigt eine neue Studie des Bundesinstituts für öffentliche Gesundheit. Demnach hat außerdem fast jeder fünfte 18- bis 25-Jährige schon einmal mindestens eine illegale Droge konsumiert. Es ist kein guter Tag für die Deutsche Bahn. Gleich zwei Meldungen sorgen für Spott und Wut. Da ist zum einen das Bahnprojekt Stuttgart 21. Eigentlich sollte der neue Tiefbahnhof Ende des Jahres in Betrieb gehen. Das verschiebt sich jetzt wohl aber noch einmal um schlappe 5 Jahre. Das ist aus Bahnkreisen durchgesickert. Der Grund sollen vor allem Probleme bei der Digitalisierung sein. Und dann war da gestern Nacht ja noch der bundesweite Ausfall im Schienenverkehr. Inzwischen weiß die Bahn, was das Problem war. Der Tausch einer technischen Komponente beim Zugfunksystem. Das hat ein Bahnsprecher bestätigt, ohne ins Detail zu gehen. Im Güterverkehr gibt es offenbar noch immer große Probleme. Dort fährt nur rund jeder zweite Zug. Und das waren die Nachrichten mit Danny Hoppe.
3: Danke dir. Das Wetter, Freibadwetter. Es ist sonnig, warm, bis zu 34 Grad heute. Und die Luft ist eigentlich ganz angenehm, wenn man sich ein schattiges Plätzchen an der frischen Luft sucht. Die nächsten Tage wird es sogar dann noch heißer. Freitag um die 35, 36 Grad und am Wochenende dann schon fast 40 Grad.
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3: Jetzt der schnellste Verkehrs- und Blitzer-Service A2 Richtung Hannover. Zwischen Bad Nenndorf und Garbsen staut es sich auf 7 Kilometern. Ihr braucht hier etwa 20 bis 25 Minuten länger. Und ihr habt einen frischen Blitzer gemeldet in Herford auf der Stadtholzstraße. Außerdem steht in Herford einer auf der Amserstraße, in Minden noch einer auf dem Petersäger Weg. Danke fürs Bescheid geben, wenn ihr auch was habt. Staus und Blitzer, meldet die gerne hier kostenlos 08000 920 920. Ich wünsche euch eine gute Fahrt, kommt gut durch.
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3: Wir stimmen uns sommerlich ein hier im besten Mix und auch auf das nächste WM-Gruppenspiel der deutschen Mannschaft. Morgen 22 Uhr gegen Ecuador.

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0: Linkin Park mit Numb hier bei uns im Best Mix um 13:30. Jetzt alles, was wichtig ist, hört ihr bei uns in den News.
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2: Mit Sören Lippold, schönen guten Tag. Der Weser-Auentunnel soll saniert werden. Es dauert allerdings noch eine ganze Weile, bis die Arbeiten beginnen. Straßen NRW sagt, dass es nicht vor 2028 soweit ist. Doch die Vorbereitungen laufen schon. Kommenden Montag wird nochmal im Tunnel gebohrt. Deswegen muss in der Röhre Richtung Minden eine Fahrspur gesperrt werden. Minden wird digitaler. Ab Juli können Bauanträge über das landesweite Bauportal NRW eingereicht werden. Genehmigungsverfahren sollen dadurch einfacher, transparenter und effizienter werden, erklärt die Verwaltung. Sie spricht von einem wichtigen Schritt in Richtung einer bürgernahen und modernen Verwaltung. Unsere Handball-Zweitligisten GWD Minden und TuS N Lübbecke müssen zum Auftakt des DHB-Pokals beide auswärts ran. Die Mindener treten beim TuS Spenge an, die Lübbecker sind beim TV Emstetten gefordert. Das Heimrecht hat zu Beginn immer das Team, das niedriger eingestuft wird. Das Wetter, es wird immer wärmer, heute sind es bis zu 33 Grad.
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3: Hallo Autofahrer, A2 Richtung Dortmund zwischen Herford, Bad Salzuflen und Ostwestfalen-Lippe steht ein defekter LKW auf dem rechten Fahrstreifen. Da sind aktuell nur zwei Spuren frei, deswegen staut es sich auch zurück. Ihr braucht hier etwa 10 Minuten länger. Blitzer stehen in Herford auf der Amserstraße und der Stadtholzstraße und im Mitten steht noch einer auf dem Petersheger Weg. Aber wenn ihr natürlich noch frische gesehen habt, meldet die wie immer gerne kostenlos hier 08000 920 920. Danke euch dafür, ich wünsche euch eine gute Fahrt, kommt gut durch.
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Miles Smith und Niall Horan mit Drive Safe. Ich fahre jetzt hoffentlich auch gleich sicher nach Hause, mache hier Platz für Jonas Rieck. Wir hören uns morgen früh wieder bei der Arbeit ab 10 Uhr. Habt noch einen schönen und angenehmen Mittwoch. Bis morgen. Ciao. 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
1: Mit Danny Hoppe, guten Tag. Der Sommer dreht gerade so richtig auf, das freut viele. Die große Hitze sorgt aber auch für Probleme, unter anderem an den Schulen. Das Schulministerium hat deshalb jetzt reagiert und die Regeln für den Unterricht gelockert. Auch für Schülerinnen und Schüler der Oberstufe soll es jetzt verkürzte Unterrichtszeiten und Hitze freigeben. Das Ganze soll erstmal befristet bis zu den Sommerferien gelten. José Nasendi im Landtagsstudio, du hast mit dem Ministerium gesprochen. Was genau hat zu dieser Änderung geführt?
2: Na, es sind zwei Dinge. Einmal gab es von Eltern, aber auch von einigen Lehrern schon länger den Wunsch, die hitzefrei Regeln auf den Prüfstand zu stellen. Und dann natürlich diese massive Hitzewelle, die wir momentan erleben. Bisher galten die hitzefrei Regeln nur bis einschließlich Klasse 10. Neu ist, jetzt dürfen Schulleitungen auch für die Oberstufe Kurzunterricht anordnen. Dabei können die Stunden zum Beispiel auf 30 Minuten verkürzt werden. Der reguläre Stundenplan bleibt aber bestehen, damit alle Fächer stattfinden können und die Schüler dürfen auch in der Oberstufe früher nach Hause geschickt werden.
1: Und heißt das, dass Oberstufenschüler jetzt automatisch früher nach Hause dürfen, weil sie ja teilweise volljährig sind?
2: Nein, automatisch läuft da gar nichts. Die Entscheidung liegt weiterhin bei den Schulleitungen vor Ort. Sie können Oberstufenschülern aber künftig hitzefrei am Nachmittag geben, wenn wichtige schulische Gründe nicht dagegen sprechen. So lautet die Regel. Diese Regeln sollen nach den Sommerferien alle nochmal auf den Prüfstand gestellt werden. Nicht, weil sie alle schlecht sind, sondern weil es immer wieder Details gibt, die unklar sind oder die vielleicht nachgebessert werden müssen.
1: Danke, José. Und jetzt weitere Meldungen im Überblick. Familienministerin Prien will eine gesetzliche Altersgrenze von 13 Jahren für soziale Medien wie TikTok, Instagram oder Snapchat. Das hat sie am Mittag in Berlin mitgeteilt. Die zuständige Expertenkommission empfiehlt außerdem ein Handyverbot in Schulen bis Klasse 7. In Frankreich gibt es den ersten Ebola-Fall. Das Virus wurde bei einem Arzt, der aus der Demokratischen Republik Kongo zurückkam, nachgewiesen. Das hat das französische Gesundheitsministerium mitgeteilt. Der Mann sei isoliert worden. Mögliche Kontaktfälle würden zurzeit identifiziert. Nach den bundesweiten Zugausfällen in der Nacht hat die Bahn jetzt die Ursache dafür mitgeteilt. Schuld war demnach der planmäßige Tausch einer technischen Komponente beim digitalen Bahnfunksystem. Das hat ein Bahnsprecher gesagt, ohne weiter ins Detail zu gehen. Der Bahnverkehr stand rund 2 Stunden still. Die meisten von uns kennen es wahrscheinlich, man ist unterwegs und telefoniert und plötzlich ist mal wieder das Netz weg, weil man im Funkloch gelandet ist. Das Bundesdigitalministerium und die Bundesnetzagentur wollen jetzt wissen, wo diese Funklöcher alle sind. Sie starten eine einwöchige Mitmachaktion unter dem Hashtag Check dein Netz. Jeder, der ein Smartphone hat, kann über die App Mobilfunkcheck Funklöcher melden. Mit diesen Daten sollen die Netzbetreiber dann ihre Netze verbessern. Das hat Bundesdigitalminister Wildberger angekündigt. Nach Angaben der Bundesnetzagentur gibt es in Deutschland nur noch auf einer Fläche von 0,22% reine Funklöcher. Das heißt, dort ist keins der 3 etablierten Handynetze von Telekom, Vodafone und O2 erreichbar. Und das waren die Nachrichten mit Danny Hoppe.
3: Der Sommer denkt gar nicht daran, auf die Bremse zu treten. Morgen wird's, so wie heute, rund 33 Grad wieder richtig heiß. Da geht aber tatsächlich noch mehr. Am Freitag dann 36, 37 Grad. Und auch am Wochenende gilt Schatten suchen und genug trinken. Es wird richtig hot.
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3: Wir haben es 2:03 jetzt für euch, der schnellste Verkehr. Und Blitzer-Service auf der A2 Hannover Richtung Dortmund ist zwischen Herford, Bad Salzuflen und Ostwestfalen-Lippe der rechte Fahrstreifen gesperrt. Da steht ein kaputter LKW. Aktuell 2 Kilometer Stau. 10 Minuten kommen da für euch obendrauf. Und geblitzt wird 3-mal in Herford, Füllenbruchstraße, Hellerweg und Stadtholzstraße und in Minden am Petershäger Weg. Seid ihr unterwegs? Habt ihr noch einen Blitzer gesehen? Oder euch ist ein Stau aufgefallen? Wo dauert es ein bisschen länger? Sagt mir gerne Bescheid. 08000 920 920. Kommt gut an.
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3: Schönen Mittwochnachmittag euch. Ja, ich würde euch gerne ein bisschen kühle Luft hier durchs Radio zupusten und die Schweißperlen von der Stirn wegzaubern. Aber das kann ich leider nicht. Aber vielleicht schafft es ja hier Lady Gaga. Abracadabra, Schweißperlen weg. Spiele ich euch zum Start in diese Sendung. Freue mich sehr, dass ihr da seid. Mein Name ist Jonas Rieck. Hello.
4: Hey.

Sido für euch mit 1000 Tattoos, die bei diesem Wetter auch ordentlich vollgeschwitzt sein dürften. Sommer bei uns im Kreis Minden-Lübbecke, über 30 Grad. Das geht nicht nur auf den Kreislauf, sondern auch auf die Schweißdrüsen. Wirklich, wenn nur dieses eklige Schwitzen nicht wäre, oder? Damit wäre mir schon echt sehr geholfen. Aber da gibt es doch bestimmt auch ganz gute Tipps gegen dieses Schwitzen. Also klar, Ventilator und dann am besten so wenig wie möglich bewegen oder eine Klimaanlage, aber das ist ja auch irgendwie keine Lösung, ne? Kann ja nicht alles klimatisiert sein. Deswegen Frage an euch, was sind eure Lifehacks gegen das Schwitzen? Was hilft euch wirklich an solchen Tagen wie heute, dass die Schweißdrüsen so weit wie möglich chillen? Meldet euch 0571 387 830. Das ist unsere Radio Westfalica WhatsApp-Nummer. Schreibt mir oder schickt mir, wenn ihr mögt, auch gerne eine Sprachnachricht. 0571 387 830 für eure Tipps gegen das Schwitzen. Ich freue mich.

Achtung, da kommt noch einer. Schönen Mittwochnachmittag, Radio Westfalica läuft bei euch. Gleich um halb eine neue Ausgabe unserer Lokalnachrichten. Vorher Blue mit You Make Me Wanna. Und das sind alle Farben und Kilo für euch mit Alright. I'll be alright.

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0: Soul. So entspannt klingt dieser sommerliche Mittwochnachmittag im besten Mix. Gleich Billie Eilish für euch. Birds of a Feather. Vorher gibt's das Update. Das kommt jetzt von Sören Lippold um 2:30.
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2: Schönen guten Tag. Schockanrufer machen weiter Minden-Lübbecke unsicher. Diesmal ist ein Mann in Espelkamp auf eine Frau hereingefallen, die russisch sprach und vorgab, seine Tochter zu sein. Sie hätte einen Unfall verursacht, bei dem jemand lebensgefährlich verletzt wurde und jetzt brauche sie Geld für eine Kaution. Tatsächlich übergab der Mann einem ebenfalls russisch sprechenden Unbekannten wenig später einen 5-stelligen Bargeldbetrag. Vergangene Woche waren schon 2 ältere Frauen in Minden mit dieser Masche betrogen und um viel Geld gebracht worden. Und auch aus Bad Oeynhausen wurde ein Fall dieser Art gemeldet. Die Vorschläge der Rentenkommission der Bundesregierung gehen in die richtige Richtung. Das sagt die Industrie- und Handelskammer bei uns. Die Belastungen für Unternehmen und Beschäftigte allerdings dürften nicht noch weiter steigen, betont die Kammer. Jean Philly.
3: Früher in Rente zu gehen, wird künftig schwieriger. Die Regelaltersgrenze steigt mit der Lebenserwartung und eine Kapitalrente soll eine feste Säule werden. Das sind ein paar der Punkte, die die Bundesregierung umsetzen will. Die IHK fürchtet, dass die Lohnnebenkosten weiter steigen. Sie seien schon jetzt bei rund 43%. Sollten die Beiträge zur Renten-, Krankenkasse- und Pflegeversicherung gleichzeitig weiter steigen, würde die Arbeit immer teurer werden. Das würde sich auf Beschäftigung, Investitionen und Wettbewerbsfähigkeit auswirken, sagt die Kammer und warnt. Ziel müsse sein, die Quote der Lohnnebenkosten wieder auf 40% zu bekommen.
2: Der Weser-Auen-Tunnel soll saniert werden. Es dauert allerdings noch eine ganze Weile, bis die Arbeiten losgehen. Straßen-NRW spricht davon, dass es nicht vor 2028 soweit sein wird. Doch die Vorbereitungen laufen schon. Kommenden Montag wird noch einmal im Tunnel gebohrt. Der Landesbetrieb möchte dadurch wissen, wie der Boden und das Material beschaffen sind. Wegen dieser Bohrungen muss in der Röhre Richtung Minden eine Fahrspur gesperrt werden. Voraussichtlich von 9 bis 13 Uhr. Und das Wetter? Die Sonne pusht heute die Werte bis auf 33, 34 Grad.
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0: Kurz nach 2:30 haben wir es ein bisschen. Staut es sich in Petershagen auf der L770. Wenn ihr von der B61 in Richtung Weserbrücke unterwegs seid, da sind es 10 Minuten. Und in Herford dauert es auch ein bisschen länger auf der Umgehung. Die Ringstraße in Richtung Bündnerstraße sind es auch so 5 bis 10 Minütchen, die ihr da mehr einplanen solltet. Geblitzt wird in Herford, Hellerweg und Stadtholzstraße und in Minden Petershäger Weg. Habt ihr noch was gesehen unterwegs? Ein Stau, ein Blitzer? Ruft durch kostenlos 08000 920 920. Komm gut an.
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Eros Ramazzotti hier für euch bei Radio Westfalica. Fußball-WM, vielleicht seid ihr da auch wieder am Sticker sammeln für eure WM-Alben. So wie zum Beispiel Gernot aus Minden. Er sucht in unserer Sticker-Tauschbörse auf Radio Westfalica Niklas Füllkrug mit der Nummer 67, also Sticker Nummer 67, und bietet auch zum Tausch einige Sticker an. Eine ordentliche Ladung. Vielleicht habt ihr ja zufällig die Nummer 67 doppelt und könnt Gernot da helfen. Oder auch ganz vielen anderen, die auf Radio Westfalica.de nach fehlenden Stickern suchen. Oder wenn euch auch ein Sticker fehlt, könnt ihr natürlich auch selbst ein Gesuch erstellen. Unsere WM-Sticker-Tauschbörse findet ihr unter Service auf radiowestfalica.de. Ich drücke euch die Daumen, dass ihr eure Alben schnell voll bekommt.

My Husband. Wo ist mein Ehemann? Fragt sich Ray. Sie sucht scheinbar. Falls ihr Interesse habt, meldet euch. 10 vor 3 haben wir es. Jetzt für euch Noddy Bay und Sam Smith. La la la. Radio Westfalica läuft bei euch.

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1: Mit Nico Hartmann. Bei der deutschen Fußballnationalelf beginnt der Countdown für das letzte Gruppenspiel morgen Abend um 22 Uhr in New York gegen Ecuador. Am Abend unserer Zeit findet erst das Abschlusstraining im Quartier in North Carolina statt. Anschließend geht es per Flieger nach New Jersey. Die Partie gegen Ecuador wird das zweite Spiel der DFB-Geschichte bei einer WM in New York sein. Vor rund 30 Jahren verlor die deutsche Elf im WM-Viertelfinale an gleicher Stelle mit 1:2 gegen Bulgarien.
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2: Mit Danny Hoppe, guten Tag. Deutschland schwitzt weiter. Auch heute gelten in fast allen Regionen amtliche Hitzewarnungen bei Temperaturen bis zu 39 Grad. Und es wird sogar noch heißer. Morgen und übermorgen werden vor allem im Westen und Südwesten des Landes bis zu 41 Grad erwartet. Damit könnte der bisherige Temperaturrekord für den Juni fallen. Malte Albrecht aus dem News-Team. Wissenschaftler gehen davon aus, dass solche extremen Hitzeperioden durch den Klimawandel in Zukunft noch häufiger auftreten und auch noch intensiver werden.
3: Ja, genau. Klimaforscher haben untersucht, welchen Anteil die Erderwärmung an der Rekordhitze hat. Das Wettermuster hinter dieser Hitzewelle sei erstmal gar nicht außergewöhnlich, sagen die Wissenschaftler. Außergewöhnlich sei, wie stark sich die Luft inzwischen aufheizt. Berechnungen des EU-finanzierten Projekts Klimameter haben ergeben, der menschengemachte Klimawandel macht die aktuelle Hitzewelle in Deutschland und weiteren Teilen Westeuropas etwa 2 bis 4 Grad heißer. In München zum Beispiel um rund 2,3 Grad, in Köln um etwa 1,6 Grad. Ähnliche Wetterlagen habe es schon früher gegeben, heißt es, damals aber mit deutlich niedrigeren Temperaturen.
2: Ja, die Experten warnen deshalb ja auch mit deutlichen Worten vor den Folgen dieser Entwicklung.
3: Ja, die Forscher betonen, dass sich Gesellschaften und Ökosysteme zunehmend an Grenzen der Anpassung bewegen. Eine weitere Studie des Europäischen Zentrums für mittelfristige Wettervorhersage zeigt außerdem, extreme Hitzebelastung tritt in Europa heute etwa 2,5 Mal häufiger auf als früher. Besonders in Süd- und Südwesteuropa liegen die gefühlten Temperaturen an den heißesten Tagen inzwischen teils 4 bis 5 Grad höher als noch in den 1970er Jahren.
2: Danke, Malte. Und jetzt weitere Meldungen im Überblick. Bundesfamilienministerin Prien ist für eine Altersgrenze für soziale Medien wie TikTok, Instagram oder Snapchat. Sie schlägt ein Verbot für unter 13-Jährige vor. Sie hoffe, dass man sich auf europäischer Ebene einige. Ansonsten werde sie eine eigene Regelung für Deutschland vorbereiten. Das sagte Prien am Mittag in Berlin. Ab sofort ist für alle Schülerinnen und Schüler in NRW hitzefrei möglich, auch für Ältere an Gymnasien, Gesamtschulen und Berufskollegs. Das Schulministerium in Düsseldorf hat die Regelungen dazu gelockert. Zum Beispiel können jetzt Unterrichtsstunden auf 30 Minuten verkürzt werden. In Deutschland nehmen immer mehr junge Menschen Drogen. Fast jeder fünfte 18- bis 25-Jährige hat schon einmal illegale Drogen konsumiert. Das zeigt eine Umfrage des Bundesinstituts für öffentliche Gesundheit. Vor allem bei Kokain gibt es demnach einen deutlichen Anstieg. Die wirtschaftliche Lage ist alles andere als gut. Dazu kommen viele globale Krisen. Trotzdem sind die Menschen in Deutschland weiter in Reiselaune. Das zeigt der neue Urlaubsplanungsindex, den der Deutsche Tourismusverband jetzt in Berlin vorgestellt hat. Demnach planen 62% der Menschen in den nächsten 3 Monaten mindestens eine Reise. Gerade auch Ziele innerhalb Deutschlands seien weiter hoch im Kurs, sagt der Verband. Die hohen Kerosin- und Spritpreise haben dagegen kaum Auswirkungen auf die Urlaubsplanung. Für 87% der Befragten spiele das bei ihrer Reise überhaupt keine Rolle, heißt es. Und das waren die Nachrichten mit Danny Hoppe.
4: Der Sommer macht weiter Vollgas. Morgen nochmal in der Spitze 33 Grad, bevor der Freitag dann mit bis zu 36 Grad noch heißer wird. Am Wochenende könnte das Thermometer, ihr habt es gerade in den Nachrichten gehört, sogar noch ein Stück weiter nach oben klettern und Rekorde brechen. Naja, schön ist was anderes, um ehrlich zu sein, wenn überhaupt dann schön schwitzig.
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4: 3 nach 3 haben wir es jetzt für euch, der schnellste Verkehrs- und Blitzerservice. Ihr müsst mehr Zeit mitbringen auf der L770. In Petershagen, wenn ihr von der B61 kommt und in Richtung Weserbrücke unterwegs seid. Eine Viertelstunde kommt da für euch on top. Dann wird geblitzt in Herford, Hellerweg und Stadtholzstraße und Minden-Petersheger-Weg. Habt ihr noch einen Blitzer gesehen oder einen Stau oder vielleicht auch einen Unfall bemerkt? Sagt mir gerne Bescheid, dann gebe ich es hier weiter. 08000 920 920. Kommt gut an.
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4: Mit mir, Jonas Rieck, und jetzt mit Taylor Swift. Ich spiele uns Opalite. Und das muss ich erstmal tatsächlich eben gerade nachgucken, was das überhaupt ist. Das ist ein Stein, ein Opalit, aber kein richtiger Stein, sondern irgendwie so ein Edelstein. Ja, ich kenne mich mit Steinen nicht so gut aus. Es geht auf jeden Fall darum, aus schwierigen Zeiten gestärkt und noch strahlender hervorzugehen. Und das ist doch was Schönes, oder? Gestärkt und strahlend hervorgehen. Das machen wir auch aus diesem Nachmittag. Schön, dass ihr da seid.

0: So hört sich der Sommer an hier bei Radio Westfalica. Nelly Furtado hier gerade für euch gespielt um 3:15. Und wie sich der Sommer anfühlt, da sprechen wir heute drüber. Meist schwitzig, zumindest wenn es so warm ist wie in diesen Tagen. Was machen wir gegen Schwitzen? Habt ihr Tipps, Lifehacks? Wie bringt ihr eure Schweißdrüsen zum Entspannen? Sandra hat sich reingemeldet hier im Radio Westfalica Studio über die 0571 83 87 83 über WhatsApp, hat geschrieben, dass sie lauwarmen Tee trinkt. Kalte Dinge bringen sie immer noch mehr nur zum Schwitzen. Das habe ich tatsächlich schon mal gehört, dass man bei solchen Temperaturen eher wärmere Getränke zu sich nehmen sollte. Und dann, Julian, hast du dich gemeldet. Herzlich willkommen in der Sendung. Wo erwische ich dich gerade? Auf der Arbeit?
1: Auf der Arbeit, im Büro, tatsächlich.
0: Und da ist hoffentlich klimatisiert.
1: Hier ist schön klimatisiert.
0: Dann also sollte Schweiß ja aktuell kein Thema sein für dich, oder?
1: Zum Glück nicht, nee.
0: Aber du hast trotzdem einen ganz guten Tipp, was du machst, um weniger zu schwitzen. Erzähl.
1: Ja, was mir tatsächlich in den vergangenen Tagen geholfen hat, das war kühles Wasser an die Unterarme. Das hat tatsächlich geholfen und ich hatte das Gefühl, dass ja der Körper generell ein bisschen abgekühlt ist und eben nicht nur der Bereich. Deswegen.
0: Ist das eher so versehentlich passiert? So im Büro, so beim Händewaschen, so versehentlich den Unterarm so komplett nass gemacht und dann, oh, ist ja cool. Jetzt auf einmal geht's. Ja. Oder wie ist das passiert?
1: Nee, das war tatsächlich zu Hause gerade abends und so. Wenn man dann nach Hause kommt, hatte ich schon das Gefühl, dass ich so ganz gut abkühlen konnte.
0: Das wird später direkt ausprobiert. Bevor ich hier aus dem Sender gehe, werde ich erstmal meine Unterarme kalt abspülen. Sehr cool. Wie ist mit Trinken bei dir? Auch eher kalt oder so wie Sandra eher lauwarm bei diesem Wetter?
1: Da halte ich nicht so viel von, wenn ich ehrlich bin. Also ich bleibe bei kühlen Getränken.
0: Dann hol dir mal einen schönen kalten Drink. Weiterarbeiten. Danke, dass du dir kurz Zeit genommen hast und genieß die heißen Tage. Hoffentlich so schweißfrei es geht.
1: Ja, vielen Dank.
0: Bis dann, ciao.
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Bon Jovi hat euch hoffentlich gerade geholfen, das Nachmittagstief zu überwinden. You Give Love a Bad Name hier im besten Mix. Und falls es noch nicht gereicht hat, hier kommt Toby Romeo zusammen mit You Not Us, What It Feels Like.

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0: schönen Mittwochnachmittag zusammen. Wir haben es ganz genau, 3:30, heißt Zeit für ein Update. Alles wissen, was wichtig ist. Ihr kriegt jetzt wieder alles kompakt zusammengefasst von Sören Lippold.
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2: Schönen guten Tag. Die Menschen werden immer älter und trotzdem gibt es noch immer viel zu wenig seniorentaugliche Wohnungen. Laut Pestel-Institut sind im Kreis Minden-Lübbecke nur 6% so gebaut, dass darin zum Beispiel Menschen mit Rollator oder Rollstuhl gut zurechtkommen. Immerhin sei in 71% der Wohnungen die Küche groß genug. Grundsätzlich allerdings sieht das Institut im Mühlenkreis noch enormen Nachholbedarf. Der Bund müsse das altersgerechte Umbauen endlich zum Schwerpunkt seiner Wohnungspolitik machen. Nötig sei ein milliardenschwerer Zuschuss. Die Stadt Minden wird digitaler. Ab Juli können Bauanträge über das landesweite Bauportal NRW eingereicht werden. Genehmigungsverfahren sollen dadurch einfacher, transparenter und effizienter werden, erklärt die Verwaltung. Für digitale Bauanträge sind eine Bund-ID oder ein Elster-Unternehmenskonto erforderlich. Unsere Handball-Zweitligisten GWD Minden und TuS Lübbecke starten in die neue Saison am vorletzten Augustwochenende. Dann ist die erste Runde im DAB-Pokal. Beide Teams müssen auswärts ran. Die Mindener treten beim TuS Spenge an. Die Lübbecker sind beim TV Emstetten gefordert. Insgesamt nehmen 42 Mannschaften dieses Jahr an der Auftaktrunde des DAB-Pokals teil. Das Heimrecht hat zu Beginn immer das Team, das niedriger eingestuft ist. Top-Mannschaften wie Magdeburg, Flensburg und Kiel steigen erst in der zweiten Runde ins Pokalgeschehen ein. Und das Wetter? Die Sonne beschert heute Werte bis 34 Grad.
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0: Kurz nach 3:30 haben wir es. Es dauert länger für euch auf der L770 in Petershagen. Wenn ihr Richtung Weserbrücke von der B61 aus unterwegs seid, eine Viertelstunde kommt da gerade für euch oben drauf. Und dann stehen Blitzer in Herford, Hellerweg und Stadtholzstraße und in Minden, Stämmerlandstraße und Totenhauser Straße. Habt ihr unterwegs noch was gesehen? Stau und Blitzer, her damit. 08000 920 920. Kommt gut an.
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Luis Capaldi für euch. Gleich Viertel vor vier, kurzer Blick auf die Straße, hat einen Unfall gegeben auf der B61 zwischen Bad Oeynhausen und Porta Westfalica, das ist die Freier vom Steinstraße. Da geht gerade nicht viel, passt gut auf da, wenn ihr da unterwegs seid und fahrt am besten außen rum. Kommt entspannt durch den Nachmittag. Ich freue mich sehr, dass ich euch begleiten darf. Jetzt mit ganz neuer Musik von Malik Harris. Manchmal, wenn ich neue Songs das erste Mal höre und lese, worum es darin geht, dann kriege ich so einen sentimentalen. Das klingt jetzt irgendwie komisch und vielleicht auch ein bisschen kitschig. Ich soll es gar nicht. Das hatte ich tatsächlich bei der Nummer von Malik Harris, weil mich die Message einfach irgendwie abholt. Lie to me heißt das Ding, also lüg mich an übersetzt. Es geht darum, sich selbst anzulügen. Kennen wir alle vielleicht irgendwie. Also ich komplett von mir selbst, aber auch von Leuten aus meinem Umfeld, wo ich es irgendwie merke. Dieser Kampf zwischen, wer bin ich eigentlich und was zeige ich davon nach außen? Wo habe ich eine Maske auf, weil ich mich vielleicht noch nicht traue, sie abzusetzen? Und wo mache ich mir selbst das vor? Malik Harris ist das Lie to Me, ganz neu hier für euch im besten Mix.

0: Liebe ich die neue Nummer von Malik Harris, gerade gehört, Lie to Me. So, und jetzt ein bisschen was zum Arm aus dem Fenster halten, ne, bei diesem Wetterchen. Yeah. Culture Candela für euch. Es ist Hammer.
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1: Mit Danny Hoppe, guten Tag. Seit Monaten wird darüber bei uns schon gestritten, ab wann dürfen Kinder und Jugendliche bei Social Media aktiv sein? Und wie können sie besser vor Hass, Hetze, Pornografie oder Mobbing geschützt werden? Mit diesen Fragen hat sich zuletzt eine Expertengruppe beschäftigt. Dabei rausgekommen sind insgesamt 56 Empfehlungen. Und die wurden heute Bundesfamilienministerin Prien überreicht. Malte Albrecht aus dem News-Team, was ein Social-Media-Verbot angeht, legen sich die Experten aber nicht so richtig fest.
2: Nee, sie schlagen stattdessen zwei Varianten vor. Bei der einen gibt es eine gesetzliche Altersgrenze von 13 Jahren. Kinder unter 13 dürften dann nur noch nachweislich kindgerechte und risikoarme Angebote nutzen. Für Teenager zwischen 13 und 18 sollen dann abgestufte Schutzstandards gelten, also dass bestimmte Funktionen nur genutzt werden können, wenn die Kinder ein bestimmtes Alter erreicht haben. Diese Variante bevorzugt auch Familienministerin Prien. Die zweite Option ist so ähnlich. Einzelne Funktionen werden für bestimmte Altersgruppen gesperrt, aber dabei gäbe es dann keine einheitliche gesetzliche Altersgrenze. In beiden Varianten sollten nationale Alleingänge vermieden werden, sagt die Kommission, weil sie zu wenig Wirkungskraft hätten bei den großen Konzernen. Es braucht also EU-weite Lösungen bei dem Thema. Außerdem hat sich die Kommission mit der Smartphone-Nutzung an Schulen beschäftigt. Die Fachleute empfehlen ein bundesweites Verbot der privaten Handynutzung bis einschließlich Klasse 7. Smartphones würden im Unterricht zu stark ablenken, die Konzentration beeinträchtigen und auch das soziale Miteinander in den Pausen erschweren.
1: Danke, Malte. Und jetzt weitere Meldungen im Überblick. Die aktuelle Hitzewelle in Europa fällt nach Angaben des Weltklimarats heftiger aus als in einigen Prognosen vorhergesagt. Die Nachrichtenagentur AFP hat ausgerechnet, dass allein heute mindestens 94 Millionen Menschen in Europa Temperaturen von mehr als 35 Grad erleben. Die meisten davon in Spanien und Frankreich. Am Landgericht Zweibrücken hat der Prozess um die tödliche Prügelattacke auf einen Zugbegleiter in Rheinland-Pfalz begonnen. Der 26-jährige Angeklagte hat den Angriff gestanden, bestritt aber eine Tötungsabsicht. Der Fall hatte bundesweit eine Debatte über zu wenig Sicherheit im Bahnverkehr ausgelöst. Die Bundesanwaltschaft ermittelt wegen möglicher Sabotageversuche an der Gasversorgung in Deutschland. Im Fokus steht eine ehemalige Tochterfirma des staatlichen russischen Energiekonzerns Gazprom. Es gab Durchsuchungen in Berlin und Frankfurt, aber keine Festnahmen. Den nächsten Dienstag dürften sich viele Autofahrer schon dick im Kalender angestrichen haben, um den Tank noch einmal richtig voll zu machen. Dann endet nämlich der Tankrabatt der Bundesregierung. Und der ADAC geht davon aus, dass die Spritpreise dann ziemlich schnell wieder um 17 Cent raufgehen. Zuletzt lag der Liter Super E10 im bundesweiten Schnitt bei 1,81 Euro, der Liter Diesel bei 1,73 Euro. Damit sind wir in etwa wieder auf dem Niveau vor dem Iran-Krieg. Der ADAC sagt, das sei zwar erfreulich, aber immer noch zu hoch. Und das waren die Nachrichten mit Danny Hoppe.
3: Wir wissen, dass es heiß ist, wenn Eis schneller schmilzt, als wir es essen können. Und das ist auch in den nächsten Tagen wohl der Fall. Morgen wieder rund 33 Grad maximal. Jetzt gerade in den Nachrichten gehört, die Hitzewelle geht weiter. Freitag sind sogar 36, 37 Grad bei uns drin. Und das Wochenende könnte dann sogar noch mal heißer werden.
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3: Ganz genau, 3 nach 4 haben wir es jetzt. Hier ist der Schnellstverkehrs- und Blitzerservice für euch. Es hat auf der B61 einen Unfall gegeben zwischen Bad Oeynhausen und Porta Westfalica. Das ist da die Freiherr vom Steinstraße. Da steht wohl ein Transporter quer. Polizei ist vor Ort. Da geht gerade gar nicht viel. Haben einige von euch angerufen und Bescheid gesagt, die da in den Stau geraten sind. Also auf jeden Fall, wenn ihr da lang müsst oder schon lang gefahren seid, Zeit mitbringen oder direkt einen Umweg einplanen. Voller ist es auch auf der L770 in Petershagen. Wenn ihr von der B61 in Richtung Weserbrücke unterwegs seid, da sind es 10 Minuten, die oben drauf kommen. In Herford wird geblitzt, Hellerweg und Stadtholzstraße. Und in Minden stehen sie einmal an der Stemmerlandstraße. Und dann hat sich noch jemand gemeldet. Hi, wer ist dran?
4: Migo hier, moin.
3: Hi.
4: Auf der Marienstraße, oder ist das schon Totenhauser Straße, steht einmal der Blitzeranhänger und 50 Meter weiter der Caddy hintereinander. Also schön vorsichtig. Ciao.
3: Ihr wisst Bescheid, danke Migo fürs Durchrufen. Wenn ihr auch noch was gesehen habt unterwegs, ein Stau und Blitzer, dann macht's einfach genauso. Meldet euch über die 08000 920 920. Kommt gut an.
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3: Mit mir Jonas Rieck. Ich hoffe, ihr habt nicht ganz so viele Schweißperlen auf der Stirn wie ich. Jo, meine Schweißdrüsen arbeiten. Das ist unser Thema heute, aber Charlotte Holtkamp aus dem Team hat eine ganz gute Idee. Sprechen wir gleich drüber nach 3 Songs. Miley Cyrus macht hier den Anfang. 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

0: da hat es der Sommer mal wieder ein bisschen zu gut gemeint mit uns, ne, in diesen Tagen. 30 Grad hätten auch gereicht. Da ist auch irgendwann mal Schluss. Naja, wollen wir uns nicht beschweren, wenn einem der Kreislauf nicht gerade einen Strich durch die Rechnung macht oder wir uns irgendwie konzentrieren müssen wegen irgendwas. Ist das doch eigentlich auch ganz schön, wenn nur dieses Schwitzen nicht wäre. Deswegen sammeln wir hier heute Nachmittag eure Tipps gegen Schwitzen. Gerade eben hatten wir schon Sandra, die erzählt hat, dass sie bei diesem Wetter lauwarmen Tee trinkt. Dann hat Julian erzählt, dass er seine Unterarme kalt abspült und dass die Schweißproduktion bei ihm so ein bisschen zurückhält. Und dann kam hier gerade eben Charlotte Holtkamp aus der Redaktion reingestiefelt ins Studio und hat einen ganz verrückten Tipp. Charlotte, was ist bei dir denn los?
1: Ich benutze vielleicht das gleiche Deo wie du. Ich benutze nämlich prinzipiell nur Männer-Deo. Ich habe das Gefühl, dass, weiß ich nicht, dass das wirkt doller, länger, weil Männer immer mehr schwitzen. Ich habe keine Ahnung.
0: Ja. Das höre ich zum ersten Mal.
1: Echt?
0: Nee. Machst du es denn nur im Sommer oder grundsätzlich?
1: Nein, immer. Also ich benutze immer, ich rieche immer schön männlich.
0: Hast du das zufällig mal rausgefunden oder wie kam das?
1: Ich glaube, also ich benutze das auch wirklich schon lange. Ich glaube, ich habe das tatsächlich einfach wegen des Geruchs gemacht, weil ich den Geruch total lecker finde. Mhm. Und dann weiß ich auch nicht, jetzt habe ich das Gefühl, das hilft total, weil das irgendwie besser wirkt.
0: So. Vielleicht redest du dir das auch ein.
1: Vielleicht ist es auch einfach ein Ding, ja.
0: Zu rechtfertigen, dass du Männerdeo benutzt.
1: Ja, genau.
0: Witzig. Hast du mal recherchiert, ob das tatsächlich vielleicht irgendwie...
1: Nee, habe ich nicht, aber ich will jetzt auch nicht meine Illusion da kaputt machen, ne? Nachher
0: kommt raus, das bildest du dir alles nur ein, ist ein Placebo-Effekt, ja, und dann musst du doch wieder Frauendeo benutzen,
1: und dann
0: ne?
1: schwitze ich wieder so doll.
0: Probiert's mal aus, wenn ihr irgendwie so. Männerdeo benutzt, vielleicht hilft's euch ja auch, ne?
1: Ich kann's empfehlen und ansonsten riecht man einfach schön, finde ich.
0: Nach Mann.
1: Ja.
0: Eure Tipps gegen Schwitzen gerne weiter hier zu mir ins Radio Westfalica Studio 057 1837 730, einfach über WhatsApp. So, wenn wir ihr das gleiche Deo benutzen, gib mal her.
1: Jetzt?
0: Ich brauch das jetzt.
1: Ja, kriegst du.
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Shakira bläst uns mit ihrer Panflöte hier ein bisschen kühle Luft zu an diesem sommerlichen Mittwochnachmittag. Ich hoffe, euch geht's trotz der Hitze gut. Schön, dass ihr dabei seid. Whenever, wherever, hier gerade für euch gespielt im besten Mix. Und das ist was zum Mitsingen. Spice Girls, Wannabe. Yo!

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0: Gucci und Kimbra mit Somebody That I Used To Know für euch gespielt um ganz genau 16:30. Zeit für ein Update. Das kommt jetzt von Sören Lippold für euch.
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2: Schönen guten Tag. Schockanrufer machen weiter Minden-Lübbecke unsicher. Diesmal ist ein Mann in Espelkamp auf eine Frau hereingefallen, die Russisch sprach und vorgab, seine Tochter zu sein. Sie hätte einen Unfall verursacht, bei dem jemand lebensgefährlich verletzt wurde und jetzt brauche sie Geld für eine Kaution. Tatsächlich übergab der Mann einem ebenfalls russisch sprechenden Unbekannten wenig später einen fünfstelligen Bargeldbetrag. Vergangene Woche waren schon zwei ältere Frauen in Minden mit dieser Masche betrogen und um viel Geld gebracht worden. Und auch aus Bad Oeynhausen wurde ein Fall dieser Art gemeldet. Die Vorschläge der Rentenkommission der Bundesregierung gehen in die richtige Richtung. Das sagt die Industrie- und Handelskammer bei uns. Die Belastungen für Unternehmen und Beschäftigte allerdings dürften nicht noch weiter steigen, betont die Kammer. Jean Philipp.
3: Früher in Rente zu gehen wird künftig schwieriger. Die Regelaltersgrenze steigt mit der Lebenserwartung und eine Kapitalrente soll eine feste Säule werden. Das sind ein paar der Punkte, die die Bundesregierung umsetzen will. Die IHK fürchtet, dass die Lohnnebenkosten weiter steigen. Sie seien schon jetzt bei rund 43%. Sollten die Beiträge zur Renten-, Krankenkasse- und Pflegeversicherung gleichzeitig weiter steigen, würde die Arbeit immer teurer werden. Das würde sich auf Beschäftigung, Investitionen und Wettbewerbsfähigkeit auswirken, sagt die Kammer und warnt. Ziel müsse sein, die Quote der Lohnnebenkosten wieder auf 40% zu bekommen.
2: Der Weser-Auen-Tunnel soll saniert werden. Es dauert allerdings noch eine ganze Weile, bis die Arbeiten losgehen. Straßen-NRW spricht davon, dass es nicht vor 2028 soweit sein wird. Doch die Vorbereitungen laufen schon. Kommenden Montag wird noch einmal im Tunnel gebohrt. Der Landesbetrieb möchte dadurch wissen, wie der Boden und das Material beschaffen sind. Wegen dieser Bohrungen muss in der Röhre Richtung Minden eine Fahrspur gesperrt werden. Voraussichtlich von 9 bis 13 Uhr. Und das Wetter? Die Sonne pusht heute die Werte bis auf 33, 34 Grad.
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0: Und da haben wir es kurz nach 16:30 auf der B61. Das ist die Freier vom Steinstraße. Hat es gekracht zwischen Bad Oeynhausen und Porta Westfalica. Die Strecke ist gesperrt. Da kommt ihr gerade nicht durch. Müsst eine Umleitung fahren und die ist ordentlich voll. Betrifft vor allen Dingen die B482 von Porta in Richtung der Autobahnauffahrt A2. 20 Minuten kommen da gerade für euch obendrauf, wenn es geht, also nochmal anders fahren. Voller ist es auch in Petershagen auf der L770. Wenn ihr von der B61 kommt und in Richtung Weserbrücke unterwegs seid, sind es 10 Minuten, die ihr da mehr Zeit mitbringen müsst. Da wird geblitzt in Herford, Hellerweg und Stadtholzstraße und in Minden, Totenhauser Straße. Habt ihr Bescheid gesagt, da stehen sogar zwei Blitzer hintereinander, also gut aufpassen. Habt ihr unterwegs auch noch einen Stau oder Blitzer gesehen, her damit 08000 920 920. Worum es für euch hingeht, kommt gut und vor allen Dingen sicher an.
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0: Hey, schönen Mittwochnachmittag zusammen. Listenhund habt ihr ganz bestimmt auch schon mal gehört, den Begriff. Man hat direkt doch irgendwie so ein Bild von einem bösen Kampfhund im Kopf, oder? Aber eigentlich wissen wir ja gar nicht so viel über die Haltung dieser Hunde. Und irgendwie hat ja jeder Hund auch eine Geschichte. Kira und Jessica, ihr habt den Verein Bollerherzen gegründet. Ihr nehmt Listenhunde auf und gebt ihnen auf eurem Hof eine neue Chance zur Weitervermittlung. Warum gibt es denn überhaupt Auffälligkeiten bei manchen Listenhunden, Kira?
1: Oft ist tatsächlich, dass sie einfach nicht erzogen wurden, nie Regeln und Grenzen kennengelernt haben. Sind gerade auch viele junge Rüden dann, wenn die dann ins Pöbelalter kommen. Dann wird es dann anstrengend, dann muss man natürlich in die Hundeschule gehen, viel Training investieren.
0: Dann ist Kampfhund ja auch irgendwie komplett der falsche Begriff, oder?
1: Das Wort Kampfhund benutzen wir nicht, weil es sind ja, also gerade die Hunde, die wir jetzt hier haben, oder die meisten machen ja keine Kämpfe. Dadurch sind es auch keine Kampfhunde. Wir sagen halt Bollerkopf dazu auch, oder halt die Rasse speziell. Dazu gehören der American Stafford Terrier, der Pitbull Terrier, der Bull Terrier und der Staffordshire Bull Terrier.
0: Wenn ich jetzt sage, boah, würde ich mir zutrauen, so einen Hund zu adoptieren, wann würdest du mir das zutrauen?
1: Also die Hundehalter sollten schon Erfahrung haben mit Haltung der Hunden. Sie sollten Hunde lesen können im besten Fall. Also auf was sie dann achten müssen beim Spazieren. Was könnte den Hund triggern? Wo muss ich drauf aufpassen? Ja, vorausschauend einfach.
0: Sollte also gut überlegt sein. Erfahrung sollte man mitbringen und auch Durchhaltevermögen. Aber wenn ihr das habt, wer weiß, vielleicht verguckt ihr euch dann ja in einen Bollerkopf. Zum Beispiel auf dem Hof von Kira und Jessica vom Verein Bollerherzen. Hoser jetzt hier für euch bei Radio Westfalica. 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

Kurzer Blick auf die Straßen. Ich grätsch rein, damit ihr nicht in die Sperrung reinfahrt. Es hat noch einen Unfall gegeben auf der B61 im Weser-Auentunnel von Porta kommenden Richtung Minden. Hat's gekracht. Da schickt die Polizei euch wieder raus. Am besten also direkt darum herumfahren.

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1: Mit Danny Hoppe, guten Tag. 34, 37, 38 oder sogar 40 Grad. Die Temperaturen in NRW kennen zurzeit nur eine Richtung nach oben. Und die aktuelle Hitzewelle steuert auf Rekordwerte für den Juni zu. Das sorgt auch an den Schulen für Probleme. Unterricht bei solchen Temperaturen ist oft nur schwer möglich. Deshalb hat das NRW-Schulministerium jetzt die Hitzefreiregeln ausgeweitet und gelockert. Malte Albrecht aus dem News-Team, auch für die Schülerinnen und Schüler der Oberstufe soll es jetzt verkürzten Unterricht und Hitze freigeben.
2: Genau, bisher galt das vor allem für die Jahrgänge darunter, aber jetzt können auch an Gymnasien, Gesamtschulen und Berufskollegs die Schulstunden zum Beispiel auf 30 Minuten verkürzt werden, damit dann am Nachmittag alle hitzefrei bekommen. Das kann jede Schule für sich selbst entscheiden. Die Regelung gilt erstmal bis zum Schuljahresende, Ende Juli. Die Gewerkschaft Erziehung und Wissenschaft findet das schon mal nicht schlecht, sie sieht darin aber nur einen ersten Schritt. Die Schulen müssten besser auf die Folgen des Klimawandels vorbereitet werden, heißt es. Dazu gehörten verbindliche Hitzeschutzkonzepte und Investitionen in die Schulgebäude.
1: Ja, nicht nur bei uns ist es so heiß. In einigen anderen Ländern in Westeuropa sind die Temperaturen sogar noch höher.
2: Ja, der Weltklimarat sagt, dass die aktuelle Hitzewelle teilweise heftiger ausfällt als von Wissenschaftlern vorhergesagt. Europa müsse sich wegen der Erderwärmung auf weitere Extremsituationen einstellen. Nach Berechnungen der AfP erleben heute mindestens 94 Millionen Menschen in Europa Temperaturen von mehr als 35 Grad, die meisten von ihnen in Spanien und Frankreich. In der französischen Bretagne fiel heute Morgen wegen eines Überhitzten Transformators, sogar in Zehntausenden Haushalten der Strom aus. Die Weltgesundheitsorganisation fordert die Regierungen angesichts der zunehmenden Hitzewellen dringend auf, mehr in den Hitzeschutz zu investieren und den Klimaschutz voranzutreiben.
1: Danke, Malte. Und jetzt weitere Meldungen im Überblick. Familienministerin Prien will eine gesetzliche Altersgrenze von 13 Jahren für soziale Medien wie TikTok, Instagram oder Snapchat. Das hat sie am Mittag in Berlin mitgeteilt. Die zuständige Expertenkommission wollte sich dagegen nicht auf ein Verbot festlegen. Sie empfiehlt außerdem ein Handyverbot in Schulen bis zur 7. Klasse. Bis zum Ende des Jahres sollen die Pläne zur Rentenreform umgesetzt werden. Das hat Bundeskanzler Merz im Bundestag bei einer Regierungsbefragung angekündigt. Er verteidigte die geplante Anhebung des Renteneintrittsalters. Wenn die Menschen länger lebten, müssten sie wenigstens einen Teil davon auch länger arbeiten, sagte er. Nach dem Fund eines toten Babys im baden-württembergischen Renningen wird jetzt gegen die Mutter ermittelt. Es gebe keine Hinweise auf eine Entführung des Säuglings, teilte die Polizei mit. Die 32-jährige Mutter soll das tote Kind mutmaßlich selbst am Ortsrand abgelegt haben. Die meisten von uns kennen es wahrscheinlich. Man ist unterwegs und telefoniert und plötzlich ist mal wieder das Netz weg, weil man im Funkloch gelandet ist. Das Bundesdigitalministerium und die Bundesnetzagentur wollen jetzt wissen, wo diese Funklöcher alle sind. Sie starten eine einwöchige Mitmachaktion unter dem Hashtag #CheckDeinNetz. Jeder, der ein Smartphone hat, kann über die App Mobilfunkcheck Funklöcher melden. Mit den Daten sollen die Netzbetreiber dann ihre Netze verbessern. Und das waren die Nachrichten mit Danny Hoppe.
3: Kurzer Blick aufs Wetter, weil viel gibt's nicht zu sagen, außer es bleibt unfassbar heiß. Morgen wieder bis 33 und Freitag dann sogar 36, 37 Grad in der Spitze. Auch am Wochenende sieht's nicht wirklich nach Abkühlung aus. Ganz im Gegenteil, könnte auf dem Thermometer sogar noch weiter nach oben gehen.
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3: 3 nach 5 haben wir es jetzt für euch, der schnellste Verkehrs- und Blitzer-Service. Nach wie vor ist die B61, die Freier vom Steinstraße, zwischen Bad Oeynhausen und Porta Westfalica wegen eines Unfalls, der da passiert ist, eben gesperrt. Da kommt ihr nicht durch. Ihr müsst einen Umweg fahren. Und tatsächlich ist da noch ein Unfall passiert, und zwar im Weser-Auentunnel Bad Oeynhausen Richtung Minden. Auch da geht's gerade nicht durch. Also ein bisschen Zickzack fahren und Zeit mitbringen, weil auf den Zickzack-Strecken ist es voller. Am vollsten ist es auf der B482, wenn ihr von Porta Westfalica in Richtung der Autobahnauffahrt unterwegs seid. 20 Minuten kommen da gerade on top. Auf der A30 Bad Oeynhausen Richtung Kreuz Bad Oeynhausen ist es tatsächlich aber auch voller. Da sind es 5 bis 10 Minütchen, die ihr da mehr mitbringen müsst. Voller ist es auch in Petershagen auf der L770, wenn ihr von der B61 kommt und in Richtung Weserbrücke unterwegs seid. Da sind es 10 Minuten, die ihr da mehr Zeit einplanen solltet. Dann wird geblitzt in Herford zweimal Stadtholzstraße und Hellerweg und in Minden zweimal direkt an der Totenhauser Straße. Danke fürs Bescheid sagen. Habt ihr unterwegs auch noch was gesehen? Einen Stau oder einen Blitzer? Dann ruft durch bei mir kostenlos 08000 920 920. Gute Fahrt!
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3: Schönen Start in den Feierabend euch. Und um die Schweißdrüsen bei den Temperaturen ein bisschen zu beruhigen, kommt hier ganz entspannter Sound von Alex Warren. Habe ich uns mitgebracht im besten Mix. Ordinary heißt diese Nummer. Und ich heiße Jonas Rieck. Schön, dass ihr da seid.
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0: Summer mit Homebreaker. Homebreaker, jemand, der eine Beziehung kaputt machen will. Aber Sombra sagt, nein, ich will das nicht sein. Gut so, Sombra ist auch nicht nett. Viertel nach fünf haben wir's. Und wir sprechen darüber, wie wir mit der Hitze am besten umgehen. Sammeln heute Nachmittag eure Tipps, eure Lifehacks gegen Schwitzen. Wie kühlen wir uns ab? Erzählt mal.
1: Ein Ventilator an die Füße stellen. Denn wenn die Füße kalt sind, fühlt man sich auch rundum wohl.
2: Mein Abkühlungstipp Nummer 1. Ins Kino, da ist immer die Klimaanlage an.
3: Viel trinken.
2: Ich esse total gerne Wassermelonen momentan. Das ist eine tolle Abkühlung und ein Fußbad mit kaltem Wasser.
4: Nicht rumstöhnen, einfach hinnehmen, wie es ist.
0: Ist ein Punkt. Ich glaube, da ist tatsächlich mehr dran, als man denkt. Dieses Aufregen über die Hitze und Beschweren über Schwitzen produziert wahrscheinlich so viel Energie, dass direkt wieder noch mehr Wärme und Hitze und Schweiß dabei rumkommt.
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Ihr habt gerade Feierabend gemacht, dann erstmal herzlich willkommen. Vielleicht sitzt ihr gerade im heißen Auto, was den ganzen Tag in der Sonne gestanden hat. Erstmal Fenster runter, durchatmen, zurücklehnen. Falls ihr den Tag über nicht so viel mitbekommen habt, gleich um halb. Wie immer, neue Ausgabe unserer Lokalnachrichten und vorher Shawn Mendes. Und davon auch er hier, Ronan Keating für euch.

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0: Das ist Shawn Mendes. Treat You Better für euch. Am besten Mix um jetzt ganz genau 5:30. Zeit, euch auf den neuesten Stand zu bringen. Cyril Lippold übernimmt das. Hier sind die Lokalnachrichten für euch.
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2: Schönen guten Tag. Die Menschen werden immer älter und trotzdem gibt es noch immer viel zu wenig seniorentaugliche Wohnungen. Laut Pestel-Institut sind im Kreis Minden-Lübbeck nur 6% so gebaut, dass darin zum Beispiel Menschen mit Rollator oder Rollstuhl gut zurechtkommen. Immerhin sei in 71% der Wohnungen die Küche groß genug. Grundsätzlich allerdings sieht das Institut im Mühlenkreis noch enormen Nachholbedarf. Der Bund müsse das altersgerechte Umbauen endlich zum Schwerpunkt seiner Wohnungspolitik machen. Nötig sei ein milliardenschwerer Zuschuss. Die Stadt Minden wird digitaler. Ab Juli können Bauanträge über das landesweite Bauportal NRW eingereicht werden. Genehmigungsverfahren sollen dadurch einfacher, transparenter und effizienter werden, erklärt die Verwaltung. Für digitale Bauanträge sind eine Bund-ID oder ein Elster-Unternehmenskonto erforderlich. Unsere Handball-Zweitligisten GWD Minden und TuS Lübbecke starten in die neue Saison am vorletzten Augustwochenende. Dann ist die erste Runde im DAB-Pokal. Beide Teams müssen auswärts ran. Die Mindener treten beim TuS Spenge an. Die Lübbecker sind beim TV Emstetten gefordert. Insgesamt nehmen 42 Mannschaften dieses Jahr an der Auftaktrunde des DAB-Pokals teil. Das Heimrecht hat zu Beginn immer das Team, das niedriger eingestuft ist. Top-Mannschaften wie Magdeburg, Flensburg und Kiel steigen erst in der zweiten Runde ins Pokalgeschehen ein. Und das Wetter? Die Sonne beschert heute Werte bis 34 Grad.
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0: Kurz nach 5:30 haben wir es und da gibt es gute Neuigkeiten von der B61. Da haben wir gerade die Info bekommen, das sollte sich da gleich erledigt haben. Die war ja gesperrt zwischen Bad Oeynhausen und Porta Westfalica. Da sollte es gleich wieder reibungslos laufen. Noch staut es sich auf den Umleitungsstrecken ein bisschen, vor allen Dingen auf der B482. Wenn ihr von Porta Westfalica kommt und in Richtung A2-Auffahrt unterwegs seid, 10 Minuten sind es da und auch auf der A30 kurz vorm Kreuz Bad Oeynhausen steht ihr gerade 5 bis 10 Minuten länger. Dann ist es auch noch ein bisschen voller in Petershagen auf der L770. Von der B61 kommt Richtung Weserbrücke, dauert es 5 Minuten länger. Geblitzt wird in Herford, Hellerweg und Stadtholzstraße und in Minden zweimal direkt an der Totenhauser Straße. Danke fürs Bescheid sagen. Könnt ihr auch jederzeit machen. Es geht kostenlos. Staus und Blitzer an die 08000 920 920. Kommt gut an.
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0: Jo, können wir machen, Mark Forster. Lass uns ein Lied singen. Wie wär's mit Laura Nonché? Das gibt's gleich direkt nach ihm hier.
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3: Ja, nee, ist klar. Habt ihr es gelesen? Sarah Kern startet bei Erotikplattform OnlyFans einen Neuanfang. Sie sagt ja, auch mit 57 ist mein Körper noch ein Ferrari. Das nenne ich mal selbstbewusst, oder? Okay, dann würde ich aber vielleicht das auch erstmal bei mobile.de versuchen und nicht bei OnlyFans. So nach dem Motto, guter Gebrauch, aber mit wenig Laufleistung. Nicht ganz günstig im Unterhalt, Werkstatt gepflegt, keine Unfallschäden, keine versteckte Mängel. Ein echter Klassiker für Liebhaber. OnlyFans, ja nee, ist klar. Das machst du, wenn du schon alles andere durch hast. Ne? RTL-Dschungel, zweimal Playboy, Sommerhaus der Stars, QVC. Dann ist OnlyFans die letzte Station vor richtiger Arbeit. Aber komm, wenn man es kann, so optisch, hä? Warum nicht? Ich verdiene da ja auch im Monat fünfstellig. Einfach so nebenbei. Warum? Weil ich auch nackt höllisch gut aussehe. Und der Sarah traue ich das auch zu. Also, wenn sie bei mir ein Abo abschließt, dann schließe ich auch bei ihr eins ab. Quasi Follow für Follow. Oder wie du dir, so ich mir.
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3: Mit Nico Hartmann. Am Abend beginnt bei der Fußball-WM der letzte Vorrundenspieltag, an dem alle Partien zeitgleich ausgetragen werden. Um 21 Uhr trifft die Schweiz auf Gastgeber Kanada. Parallel spielen Bosnien und Katar gegeneinander. Während in der Gruppe B noch alle Teams weiterkommen können, ist Haiti in der Gruppe C bereits ausgeschieden und um 0 Uhr gegen Marokko klarer Außenseiter. Parallel hofft Brasilien gegen Schottland auf den zweiten WM-Sieg. In der Gruppe A spielen dann um 3 Uhr unserer Zeit Tschechien gegen Gastgeber Mexiko und Südafrika gegen Südkorea.
2: 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Es ist 18 Uhr. 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
4: Mit Danny Hoppe, guten Abend. TikTok, Instagram und Snapchat gehören für viele Kinder und Jugendliche fest zum Alltag dazu, vielleicht aber nicht mehr lange, denn Bundesfamilienministerin Prien will eine gesetzliche Altersgrenze. Das hat sie heute in Berlin angekündigt. Vorher hatte eine Expertengruppe Vorschläge zum Thema Social Media gemacht. Malte Albrecht aus dem News-Team, für wen soll das Verbot gelten?
5: Also Prien spricht sich dafür aus, dass Kinder und Jugendliche soziale Netzwerke erst ab 13 Jahren eigenständig nutzen dürfen, es sei denn, es handelt sich um nachweislich kindgerechte und risikoarme Angebote. Das Ganze soll mit einer wirksamen Alterskontrolle verbunden werden. Für Jugendliche bis 18 soll es abgestufte Schutzmaßnahmen geben. Prien hätte es am liebsten, dass die Regelung europaweit gilt. Falls das nicht zustande kommt, würde sie nationale Regelungen vorbereiten. Hintergrund sind Sorgen über problematische Inhalte, Mobbing und überlange Nutzungszeiten. Nach Einschätzung von Experten zeigen rund 300.000 Jugendliche schon Anzeichen von Suchtverhalten.
4: Ja, ein Verbot ist unter den Fachleuten aber umstritten.
5: Genau, die von der Ministerin eingesetzte Expertenkommission hat zwar 56 Empfehlungen

0: Empfehlungen vorgelegt. Sie konnte sich bei der Frage einer festen Altersgrenze aber nicht einigen. Eine Alternative wäre, je nach Risiko einzelner Plattformen oder Funktionen unterschiedliche Altersbeschränkungen festzulegen. Einig sind sich die Fachleute dagegen darin, dass vor allem die Plattformbetreiber stärker in die Pflicht genommen werden müssen, etwa durch sichere Voreinstellungen und den Verzicht auf besonders suchtfördernde Funktionen.
1: Danke, Malte. Und jetzt weitere Meldungen im Überblick. In Frankreich gibt es den ersten Ebola-Fall. Das Virus wurde bei einem Arzt, der aus der Demokratischen Republik Kongo zurückkam, nachgewiesen. Er sei isoliert worden, teilte das französische Gesundheitsministerium mit. Die Weltgesundheitsorganisation warnt vor Panik. Das Risiko für den Rest der Welt bleibe niedrig, heißt es. In Deutschland nehmen immer mehr junge Menschen Kokain. Das zeigt eine neue Studie des Bundesinstituts für öffentliche Gesundheit. Demnach hat außerdem fast jeder fünfte 18- bis 25-Jährige schon einmal mindestens eine illegale Droge konsumiert. Vor dem letzten deutschen WM-Gruppenspiel deutet sich an, dass Außenverteidiger Nathaniel Brown gegen Ecuador nicht spielen wird. Er hat wegen leichter Adduktorenbeschwerden nicht am Abschlusstraining teilgenommen. Für ihn dürfte morgen wohl der Leipziger David Raum spielen. In Europa werden diese Woche fast täglich neue Hitzerekorde gemessen, jetzt auch in Spanien. Dort wurden die heißesten Junitage seit mehr als 70 Jahren gemessen. Im Norden des Landes, in der kleinen Ortschaft Tama, kletterte das Thermometer auf fast 44 Grad. Das hat die nationale Wetterbehörde mitgeteilt. Auch in Frankreich wurden an der Atlantikküste ähnlich hohe Temperaturen erreicht. Die französische Bahn stellt wegen der extremen Hitze dort deshalb tagsüber zum Teil den Verkehr ein. In einigen Regionen fahren keine Regionalzüge mehr. Zum einen sollen Eisenbahnanlagen geschont werden, zum anderen gibt es die Sorge, dass die Klimaanlagen in älteren Zügen den hohen Temperaturen nicht gewachsen sind. In der Bretagne waren außerdem fast 70.000 Haushalte ohne Strom, der Grund war ein überhitzter Generator. Und das waren die Nachrichten mit Danny Hoppe.
2: Der Sommer hat keine Bremse. Morgen wird's wie heute mit rund 33 Grad auch wieder richtig heiß. Da geht aber tatsächlich noch mehr. Freitag dann 36, 37 Grad. Und auch am Wochenende Schatten suchen und genug trinken. Es wird noch heißer.
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2: Radio Westfalica läuft bei euch mit dem schnellsten Verkehrs- und Blitzerservice. In Minden wird heute Abend noch geblitzt, und zwar an der Totenhauser Straße. Kommt gut und sicher durch diesen Mittwochabend.
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2: Es ist ein Rätsel, wie es Menschen geben kann, die selbst bei solchen Temperaturen nach einem harten Arbeitstag nach Hause kommen und so aussehen, als ob sie gerade geduscht hätten, top gestylt und überhaupt nicht verschwitzt. Falls ihr nicht zu dieser Sorte Mensch gehört, dann herzlich willkommen im Club, ich auch nicht. Und es ist auch ein Rätsel, was Nick Kershaw mit diesem Songtext hier eigentlich rüberbringen wollte. Die Antwort ist, er wollte gar nichts rüberbringen, wirklich. Deswegen hat er das Ding auch genau so genannt. The Riddle, das Rätsel hier zum Start in diese Spätschicht. Schön, dass ihr da seid.

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0: Neuer Sound von Michael Schulte für euch. Lovesick heißt die Nummer, die wir gerade gehört haben. Um gleich 17:45.
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0: Guck mal, gestern Abend habe ich hier noch rumgeheult. Ich habe gar keine Ahnung von Fußball. Ich mache trotzdem bei einem WM-Tippspiel mit. Woher soll ich denn wissen, wie die ganzen Mannschaften spielen? Ich weiß es doch nicht. Ja, guck mal einer an. Gestern Nacht, Kolumbien, Kongo. Hat Kolumbien 1-0 gewonnen? Ratet mal, wer auch 1-0 getippt hat. Und das andere Spiel gestern Nacht, Panama gegen Kroatien, haben 0-1 gespielt. Kroatien hat gewonnen. Ratet mal, wer auch 0-1 getippt hat. Ja, und fast hätte ich auch England-Ghana richtig getippt. Wenn England noch ein Tor geschossen hätte, ganz zum Schluss, hatte ich 1-0 getippt. Ja, und auf Portugal habe ich halt auch getippt, ne? So wie 95% aller wahrscheinlich auch. So, heute die Phase an des dritten Gruppenspiels, das heißt, die Spiele sind gleichzeitig. Da haben wir heute Abend Schweiz gegen Kanada, 21 Uhr und dann parallel Bosnien-Herzegowina gegen Katar, auch 21 Uhr und dann um 0 Uhr Marokko gegen Haiti und gleichzeitig Schottland gegen Brasilien. Ja, dann überlege ich mir wieder, was ich da tippe, ne? One, two.

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2: Marie Casserola, guten Abend. Heute Morgen ist ein Wohnhaus in Bad Oeynhausen abgebrannt. Gegen 17:30 wurde die Feuerwehr zur Straße auf den Berg gerufen. Als die ankam, stand der Dachstuhl allerdings schon komplett in Flammen. Die Bewohner waren nicht zu Hause, deswegen wurde auch niemand verletzt. Allerdings ist das Haus erstmal unbewohnbar. Die Vollmerdingsener Straße musste während der Löscharbeiten gesperrt werden. Die Kripo ermittelt noch zur Brandursache. Ein Mann aus Espelkamp wurde wegen einem Armband ausgeraubt. Er wollte das Armband online verkaufen. Deswegen kamen gestern zwei potenzielle Interessenten zu ihm. Während der Espelkamper den Kaufvertrag vorbereitete, sprühte ihm aber einer der beiden plötzlich Pfefferspray ins Gesicht. Danach schnappten die Männer sich das Armband und rannten damit zu ihrem Auto. Der Espelkamper wurde leicht verletzt. Die Polizei sucht jetzt nach den Tätern und dem Fluchtauto. Eine Beschreibung gibt es bei uns im Netz. Nur etwa 6% der Wohnungen bei uns im Kreis sind seniorengerecht. In den meisten Wohnungen in Minden-Lübbecke sind Türen, Flure, Badezimmer und Küchen zu schmal, sagt eine Untersuchung des Pastell-Instituts. Wer aber nicht mehr gut laufen kann, braucht eine Wohnung mit möglichst wenig Barrieren. Hier gäbe es bei uns großen Nachholbedarf, sagen die Forscher. Sie fordern den Bund auf, mehr Geld in den Umbau von Bestandswohnungen zu stecken. Das sei langfristig billiger als der Umzug ins Pflegeheim und dringend nötig. Denn in den nächsten 10 Jahren gehen im Kreis über 51.000 Menschen in Rente.
3: Das Wetter gibt weiter Vollgas. Morgen nochmal in der Spitze so 33 Grad, bevor der Freitag dann mit bis zu 36, 37 Grad noch heißer wird. Und am Wochenende könnte das Thermometer tatsächlich sogar noch ein Stück weiter nach oben klettern und Hitzerekorde brechen. Wahnsinn. Radio Westfalica läuft bei euch mit dem schnellsten Verkehrs- und Blitzerservice. In Minden wird heute Abend noch geblitzt, und zwar an der Totenhauser Straße. Kommt gut und sicher durch diesen Mittwochabend.
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3: Eine ganz entspannte Kiste machen wir hier heute Abend. Wenn das Wetter schon so aufdreht, dann müssen wir das ja nicht auch noch tun. Ne? Ganz locker, flockig und ohne uns stressen zu lassen. Holy Humberstone für euch im besten Mix. To love somebody. Schön, dass ihr dabei seid.

0: In the Dark hier für euch gespielt am Mittwochabend im besten Mix. Sophie and the Giants zusammen mit Purple Disco Machine.
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0: Ich habe jetzt ganz neue Musik dabei von Olivia Dean für euch. So easy to fall in love heißt die Nummer. Übersetzt, so einfach sich zu verlieben. Ja, es erinnert mich an ein Reel, was ich letztens bei Instagram gesehen habe. Da stand sinngemäß, gesundes Verlieben ist nicht anstrengend und stressig. Nein, das fühlt sich leicht und mühelos an. Ja, wenn Vertrauen einfach grundsätzlich da ist, auch Verletzlichkeit durchaus eine Rolle spielen darf, ne? Ohne direkt irgendwie Angst zu haben, verurteilt zu werden, gehört dann einfach eben auch mit dazu. Genau der perfekte Mix aus Leidenschaft und Spannung und auf der anderen Seite irgendwie aber klar auch Sicherheit, Beständigkeit in einer Partnerschaft. Ja, so soll es doch sein, ne? Also können wir uns eine Scheibe abschneiden von Olivia Dean, die genau dieses Gefühl besingt in dieser unfassbar tollen Nummer. Ich mag sie sehr gerne jetzt hier für euch.
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1: Mit Danny Hoppe, guten Abend. Der Gruppensieg ist schon sicher, trotzdem will die deutsche Fußballnationalmannschaft morgen den dritten Sieg im dritten Vorrundenspiel einfahren. Gegner New York ist dann Ecuador. Einer der deutschen Shootingstars wird aber wohl nicht dabei sein, nämlich Nathaniel Brown. Er hat am letzten Teamtraining heute nicht teilnehmen können, wegen leichter Adduktorenbeschwerden. Nico Hartmann im WM-Studio, ansonsten waren alle Spieler dabei und obwohl es morgen nicht mehr um viel geht, nimmt man das Spiel nicht auf die leichte Schulter.
2: Nein, Julian Nagelsmann will alles dafür tun, dass seine Spieler nicht weniger als 100% geben morgen. Er hat im Abschlusstraining am späten Nachmittag unserer Zeit auch nochmal detailliert an der Gegnervorbereitung gefeilt. Man erwartet trotz der schwachen Ergebnisse der Ecuadorianer mit 0:1 gegen die Elfenbeinküste und vor allem dem 0:0 gegen Curaçao eine spiel- und kampfstarke Mannschaft, die in der Südamerika-Qualifikation nur 5 Gegentore und 2 Niederlagen kassiert hat. Und natürlich um die letzte Chance fürs Weiterkommen spielen wird. Später reist die DFB-Elf nach New Jersey in die Nähe des Spielorts New York. Und in der Nacht unserer Zeit wird Bundestrainer Julian Nagelsmann gemeinsam mit Torjäger Dennis Undaff den Medien Rede und Antwort stehen. Im Fokus dabei sicherlich die mögliche Rotation. Wird Nagelsmann einigen Akteuren nun Spielpraxis geben, jetzt wo der Gruppensieg sicher ist? Und wer wird es sein? Oliver Baumann im Tor, Nick Woltemade im Sturm, Amiri im Mittelfeld. Es verdichten sich auf jeden Fall die Anzeichen, dass der dreifache Torschütze Dennis Undaff ein Startelf-Mandat erhalten wird. Abwarten, ob Nagelsmann dazu Stellung beziehen wird.
1: Danke, Nico. Und jetzt weitere Meldungen im Überblick. Bundesfamilienministerin Prien ist für eine Altersgrenze für soziale Medien wie TikTok, Instagram oder Snapchat. Sie schlägt ein Verbot für unter 13.

0: vor. Sie hoffe, dass man sich auf europäischer Ebene einige. Ansonsten werde sie eine eigene Regelung für Deutschland vorbereiten. Das sagte Prien am Mittag in Berlin. Ab sofort ist für alle Schülerinnen und Schüler in NRW hitzefrei möglich, auch für Ältere an Gymnasien, Gesamtschulen und Berufskollegs. Das Schulministerium in Düsseldorf hat die Regelungen dazu gelockert. Zum Beispiel können jetzt Unterrichtsstunden auf 30 Minuten verkürzt werden. Wer morgen bei Kaufland einkaufen möchte, muss womöglich mit Einschränkungen rechnen. Die Gewerkschaft Verdi hat die Beschäftigten von mehr als 100 Filialen zum Warnstreik aufgerufen. Trotz des Streikaufrufs sollen nach Angaben von Kaufland alle Filialen regulär geöffnet haben. Die wirtschaftliche Lage ist alles andere als gut. Dazu kommen viele globale Krisen. Trotzdem sind die Menschen in Deutschland weiter in Reiselaune. Das zeigt der neue Urlaubsplanungsindex, den der Deutsche Tourismusverband heute in Berlin vorgestellt hat. Demnach planen 62% der Menschen in den nächsten 3 Monaten mindestens eine Reise. Gerade auch Ziele innerhalb Deutschlands seien weiterhin hoch im Kurs, sagt der Verband. Die hohen Kerosin- und Spritpreise haben dagegen kaum Auswirkungen auf die Urlaubsplanung. Für 87% der Befragten spiele das bei ihrer Reise überhaupt keine Rolle, heißt es. Und das waren die Nachrichten mit Danny Hoppe.
1: Zum Wetter brauche ich gar nicht so viel zu sagen, außer es bleibt wirklich, wirklich heiß. Auch morgen bis 33 Grad, dann Freitag sogar 36, 37 Grad in der Spitze. Und auch am Wochenende sieht das überhaupt nicht nach Abkühlung aus. Ganz im Gegenteil, es könnte sogar noch heißer werden.
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1: Radio Westfalica läuft bei euch mit dem schnellsten Verkehrs- und Blitzerservice. In Minden wird heute Abend noch geblitzt, und zwar an der Totenhauser Straße. Kommt gut und sicher durch diesen Mittwochabend.
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1: Ich möchte gerne bei dieser Nummer jetzt jemanden neben mir im Arm haben und nach rechts und links schunkeln. Wobei auf der anderen Seite bei den Temperaturen irgendwie auch nicht. Lady Gaga und Bruno Mars für euch. Die with a smile. Wir machen das einfach gedanklich. Gedanklich schunkeln wir hier zusammen.

0: Bon Jovi für euch am Mittwochabend um gleich 7:15.
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0: Ich habe von euch Tipps gesammelt, was ihr macht, um eure Schweißdrüsen bei diesem Wetter ein bisschen zu beruhigen. Lifehacks gegen das Schwitzen. Sandra hat dazu geschrieben, dass sie an solchen Tagen lauwarmen Tee trinkt und das ihren Körper beruhigt. Viel mehr, als wenn sie sich was Kaltes reinkippt. Habe ich tatsächlich schon häufiger gehört, werde ich auf jeden Fall mal ausprobieren. Interessant fand ich auch, was Charlotte Holtkamp hier aus der Redaktion erzählt hat. Sie nutzt Männerdeo, weil sie das Gefühl hat, dass das den Schweiß irgendwie mehr unterdrückt und weil es abgesehen davon noch ganz gut riecht. Und dann habe ich noch mit Julian telefoniert.
3: Ja, was mir tatsächlich in den vergangenen Tagen geholfen hat, das war kühles Wasser an die Unterarme. Das hat tatsächlich geholfen und ich hatte das Gefühl, dass ja, der Körper generell ein bisschen abgekühlt ist und eben nicht nur der Bereich. Deswegen,
0: ist das eher so versehentlich passiert, so im Büro, so beim Händewaschen, so versehentlich den Unterarm so komplett nass gemacht und dann, oh, ist ja cool, jetzt auf einmal geht's, oder wie ist das passiert?
3: Nee, das war tatsächlich zu Hause gerade abends und so. Wenn man dann nach Hause kommt, hatte ich schon das Gefühl, dass ich so ganz gut abkühlen konnte.
0: Das wird später direkt ausprobiert. Bevor ich hier aus dem Sender gehe, werde ich erstmal meine Unterarme kalt abspülen. Sehr cool. Genießt die heißen Tage, hoffentlich so schweißfrei es geht.
3: Ja, vielen Dank.
0: Bis dann, ciao.
3: Ciao.
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1: Marie Casserola, guten Abend. Heute Morgen ist ein Wohnhaus in Bad Oeynhausen abgebrannt. Gegen 5:30 wurde die Feuerwehr zur Straße auf den Berg gerufen. Als die ankam, stand der Dachstuhl allerdings schon komplett in Flammen. Die Bewohner waren nicht zu Hause, deswegen wurde auch niemand verletzt. Allerdings ist das Haus erstmal unbewohnbar. Die Vollmerdingsner Straße musste während der Löscharbeiten gesperrt werden. Die Kripo ermittelt noch zur Brandursache. Ein Mann aus Espelkamp wurde wegen einem Armband ausgeraubt. Er wollte das Armband online verkaufen, deswegen kamen gestern 2 potenzielle Interessenten zu ihm. Während der Espelkamper den Kaufvertrag vorbereitete, sprühte ihm aber einer der beiden plötzlich Pfefferspray ins Gesicht. Danach schnappten die Männer sich das Armband und rannten damit zu ihrem Auto. Der Espelkamper wurde leicht verletzt. Die Polizei sucht jetzt nach den Tätern und dem Fluchtauto. Eine Beschreibung gibt es bei uns im Netz. Nur etwa 6% der Wohnungen bei uns im Kreis sind seniorengerecht. In den meisten Wohnungen in Minden-Lübbecke sind Türen, Flure, Badezimmer und Küchen zu schmal, sagt eine Untersuchung des Pastell-Instituts. Wer aber nicht mehr gut laufen kann, braucht eine Wohnung mit möglichst wenig Barrieren. Hier gäbe es bei uns großen Nachholbedarf, sagen die Forscher. Sie fordern den Bund auf, mehr Geld in den Umbau von Bestandswohnungen zu stecken. Das sei langfristig billiger als der Umzug ins Pflegeheim und dringend nötig. Denn in den nächsten 10 Jahren gehen im Kreis über 51.000 Menschen in Rente.
2: Der Sommer hat keine Bremse. Morgen wird's wie heute mit rund 33 Grad auch wieder richtig heiß. Da geht aber tatsächlich noch mehr. Freitag dann 36, 37 Grad. Und auch am Wochenende Schatten suchen und genug trinken. Es wird noch heißer. Radio Westfalica läuft bei euch mit dem schnellsten Verkehrs- und Blitzerservice. In Minden wird heute Abend noch geblitzt und zwar an der Totenhauser Straße. Kommt gut und sicher durch diesen Mittwochabend.
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2: Drive safe. Fahrt vorsichtig. Das sag ich euch, weil ich möchte, dass ihr gut ankommt, wenn ihr gerade vielleicht unterwegs seid. Und Miles Smith und Niall Horan, die machen aber ein größeres Ding raus. Die beziehen das direkt aufs ganze Leben und sagen, ey, das Leben ist doch auch eine Fahrt. Eine wilde manchmal. Und ich möchte, dass du da gut ankommst irgendwann. Irgendwo mal. Wo du dir das eben wünschst. Die Nummer hab ich gleich. Drive safe spiele ich direkt nach diesem Klassiker hier aus den 80ern. Madonna kommt dafür euch eingeflogen mit Material Girl hier in der Spätschicht eurer Show am Abend. Schön, dass ihr da seid.

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Herzlich willkommen zur Spätschicht, eurer Show am Abend mit mir, Jonas Rieck. Schön, dass ihr dabei seid. Ja, Fußball ist ja auch noch nicht, ne? Falls ihr euch gerade eben routiniert vor den Fernseher geflitzt habt, weil eigentlich wäre jetzt Zeit, ne? Müsst ihr ein Spiel laufen, aber da war nix. Ja, wir sind im dritten Gruppenspiel angekommen und die laufen ja immer gleichzeitig, damit da keine Mannschaft strategisch spielt, weil es geht da ja richtig um was im letzten Spiel der Gruppenphase. Deswegen geht's erst um 21 Uhr gleich weiter. Und das direkt mit zwei Spielen parallel. Und bis dahin verbringen wir einfach nur eine gute Zeit hier zusammen, um wenigstens gleich ein bisschen Fußballstimmung hier aufkommen zu lassen. Habe ich aber den offiziellen WM-Song mitgebracht. Shakira und Burna Boy mit Die Die spiele ich uns direkt nach No Doubt mit It's My Life. Und davon noch Guns N' Roses für euch mit Knockin' on Heaven's Door.

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1: Ich bin Thomas Bleskin. Familienministerin Prien plädiert für eine gesetzliche Altersgrenze von 13 Jahren für die eigenständige Nutzung sozialer Medien wie TikTok, Instagram oder Snapchat. Prien bezog sich dabei auf eine Empfehlung der Expertenkommission Kinder- und Jugendschutz in der digitalen Welt.
2: Die gesetzliche Altersgrenze von 13 Jahren ist allerdings nur ein Vorschlag der Expertenkommission. Alternativ wurde darüber diskutiert, über den EU Digital Services Act bestimmte Dienste oder einzelne Funktionen für bestimmte Altersgruppen zu beschränken. Worin sich die Kommission aber einig ist, das Thema muss auf europäischer Ebene geregelt werden. Und am Ende müssten besonders auch die Plattformbetreiber in die Pflicht genommen werden. Kinder und Jugendliche einfach aus der digitalen Welt auszusperren, sei kein Schutz. Fiona Reinhardt, Nachrichtenredaktion.
1: Deutschlands Handynetze sind besser geworden, aber mancherorts ist die Verbindung immer noch ziemlich schlecht. Über eine App sollen Nutzer jetzt genau diese Funklöcher melden. Unter dem Hashtag Check dein Netz starten das Bundesdigitalministerium und die Bundesnetzagentur eine einwöchige Mitmachaktion.
3: Bundesdigitalminister Wildberger spricht vom großen Netztest. Und da ist jeder Handynutzer aufgerufen, mitzumachen. Denn aktuell gibt es immer noch Orte in Deutschland, an denen keines der großen Handynetze von Telekom, Vodafone und O2 standardmäßig funktioniert. Das sind immer noch gut 786 Quadratkilometer. Über die App Mobilfunkcheck sollen wir diese Woche melden, wo die Funklöcher sind. Das hilft den Anbietern und der Bundesnetzagentur einzustufen, wie die Situation vor Ort ist, und sorgt am Ende dafür, dass die Netzabdeckung in Summe besser wird. Tanja Wagner, Nachrichtenredaktion.
1: Bundeskanzler Merz drängt auf eine Verabschiedung der geplanten Rentenreform noch in diesem Jahr. Im Bundestag warb er für eine zügige Umsetzung der Vorschläge einer Expertenkommission, die unter anderem eine schrittweise Anhebung des Renteneintrittsalters vorsehen. Merz verteidigte die Pläne erneut und wies Vorwürfe einer Rentenkürzung zurück. Nach dem Fund eines toten Säuglings in Renningen bei Stuttgart richtet sich der Verdacht nun gegen die Mutter des Kindes. Nach Angaben von Polizei und Staatsanwaltschaft gibt es bislang keine Hinweise auf die zunächst gemeldete Entführung. Stattdessen wird gegen die 32-Jährige wegen des Verdachts des Vortäuschens einer Straftat ermittelt. Und das waren die Nachrichten mit Thomas Bleskin.
4: Das Wetter.

0: gibt weiter Vollgas. Morgen nochmal in der Spitze so 33 Grad, bevor der Freitag dann mit bis zu 36, 37 Grad noch heißer wird. Und am Wochenende könnte das Thermometer tatsächlich sogar noch ein Stück weiter nach oben klettern und Hitzerekorde brechen. Wahnsinn.
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0: Radio Westfalica läuft bei euch mit dem schnellsten Verkehrs- und Blitzerservice. In Minden wird heute Abend noch geblitzt, und zwar an der Totenhauser Straße. Kommt gut und sicher durch diesen Mittwochabend.
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0: Hallo liebe Uli-Freunde, es ist wieder Zeit für den Flashpoint, das Uli-Magazin hier im Bürgerfunk aus Minden auf den Frequenzen von Radio Westfalica.
1: Ja, schön, dass ihr eingeschaltet habt, die Bürgerfunkstunde Mittwoch am 20.04 Uhr bis 21 Uhr und für euch am Mikrofon sind heute Abend Andreas Fiedler und
0: Andreas Bredemeier. Ja, heute Abend wieder mit unserem musikalischen Rückblick durch die Jahrzehnte der Pop- und Rockmusik. Und heute sind wir wieder in den 1960er Jahren angelangt.
1: Und los geht's heute mit einer Novelty-Nummer von 1960. Hier sind sie, die Hollywood Argyles und Alley Oop.

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1: Die Hollywood Argyles und L.A. Oop im Sommer 1960, Platz 1 in den USA. Und die Hollywood Argyles waren eine Idee der Produzenten Kim Fowley und Tom Paxton, die den Song zusammen mit einigen Musikern aufnahmen, mit Tom Paxton als Sänger und ihn zum Hit machten.
2: Geschrieben hatte den Song Dallas Frazier schon 1957 und er basierte auf einem Comicstrip und handelt von steinzeitlichen Höhlenbewohnern.
1: Es blieb der einzige Erfolg der Hollywood Argyles, von denen man nichts mehr hörte, aber der Song war ein Wegbereiter, zum Beispiel für die Comicserie The Flintstones, also Familie Feuerstein.
2: Und nun aus dem Jahr 1961, Farron Young aus Louisiana. Er hatte ab 1953 seine ersten Erfolge in den Country Charts. Wenig später, 1955, schaffte er mit Live Fast, Love Hard, Die Young seinen ersten Nummer 1 Hit. Und im gleichen Jahr übernahm er erstmals eine Filmrolle. Seine Auftritte in Galgenfrist und anschließend in einer Fernsehserie brachte ihn den Spitznamen Singing Sheriff ein.
1: Bis Mitte der 70er blieb er im Country sowie im Schauspielfach gefragt. Viele seiner Songs waren außer in den Country-Charts auch in den Pop-Charts vertreten. Sein größter Hit kam relativ spät. Mit Early in the Morning erreichte er 1972 einen überraschenden dritten Platz in den UK-Charts.
2: Hier nun seine erfolgreichste Nummer aus den frühen 60ern. 1961 hatte er mit dem Song Hello Walls einen 12. Platz in den USA. Geschrieben hatte den Song übrigens der noch junge Willie Nelson. Hier ist Farron Young.

0: Hello Walls von Farron Young 1961.
1: Und aus dem Jahr 1962, da haben wir jetzt The Majors, eine Rhythm and Blues und Doo-Wop-Gruppe aus Philadelphia, die dort 1961 entstand. Vier Männer und eine Frau bildeten die Gesangsgruppe und besonderes Kennzeichen war der Falsettgesang vom Leadsänger Ricky Cordo.
0: Die von Jerry Regovoy für Imperial Records produzierte Nummer A Wonderful Dream wurde ihr erster Hit, Platz 22 in den USA. Bis 1964 folgten dann noch einige weitere Charts-Erfolge.
1: 1966 nahmen sie dann ihre letzten Songs auf, tourten durch die USA und lösten sich am Ende der 60er Jahre auf. Hier sind jetzt die Majors und A Wonderful Dream.

0: The Majors von 1962, A Wonderful Dream.
1: Und nun aus dem Jahr 1963, Country-Musik mit Hank Snow. Er fing schon in den 40er Jahren mit Musik an. Sein erstes großes Vorbild war Jimmy Rogers, der jodelnde Sänger, den Hank Snow in seiner Anfangszeit auch imitierte. Erfolgreich wurde er erst, als Ernest Tubb ihn unter seine Fittiche nahm und ihm Auftritte in der Grand Ole Opry vermittelte. Dadurch wurde er einem breiteren Publikum bekannt.
0: 1951 hatte er dann mit I'm Moving On seinen ersten Nummer 1 in den Country Charts. Bis Mitte der 50er war er gut im Geschäft, aber mit dem Aufkommen der Rock'n'Roll-Welle klang sein Sound veraltet und jüngere Künstler rückten nach. Er war allerdings auch ein Entdecker von Elvis, den er immer wieder in seinem Vorprogramm spielen ließ.
1: 1962 hatte Hank Snow mit I've Been Everywhere nochmal einen letzten Top-Hit. Im Zuge des Hits kam dann im Jahr 1963 nochmal ein Album mit Neuaufnahmen alter Songs heraus. Und das folgende Stück stammt im Original aus dem Jahr 1958, hier aber in der 63er-Version: Hank Snow und Big Wheels.

0: Hank Snow von 1963 mit Big Wheels.
1: Und schon sind wir im Jahr 1964 und da haben wir jetzt The Reflections, eine weiße Doo-Wop-Gruppe aus Detroit, die dort 1963 gegründet wurde. 1964 brachten sie ihre erste Single heraus. Die A-Seite floppte, aber die B-Seite, Just Like Romeo and Juliet, entwickelte sich zum Hit und erreichte schließlich Platz 6 der US-Charts.
0: Es folgten einige kleinere Hits und eine große Tour mit Gene Pitney und den Supremes. Und es folgte ein Engagement bei James Brown in New York.
1: 1966 verließ der Frontsänger Tony Michele die Reflections und startete eine erfolglose Solo-Karriere. Kurze Zeit danach löste sich die Gruppe dann auf. Hier sind die Reflections von 1964 und Just Like Romeo and Juliet.

0: The Reflections von 1964, Just Like Romeo and Juliet.
1: Und jetzt zu der amerikanischen Folk- und Songwriterin Nancy Ames. Ihre Schallplattenkarriere dauerte von 1963 bis 1969. Besonders erfolgreich war sie nicht, aber im amerikanischen Fernsehen war sie in den 60ern gern gesehener Gast.
0: Später in den 70er Jahren hatte sie auch eine eigene Moderationskarriere und eine eigene Show. In den Charts tauchte Nancy Ames mit zwei Titeln nur knapp in den Top 100 auf.
1: Das war 1966. Ein Jahr zuvor veröffentlichte sie die folgende Nummer. Die war eine Nummer 123 in den US-Charts. Hier ist Nancy Ames von 1965 mit Friends and Love Forever.

0: Nancy Ames von 1965 mit Friends and Love Forever.
1: Und jetzt noch was aus dem Jahr 1965, und zwar von Bob Dylan, einem der einflussreichsten Musiker des 20. Jahrhunderts. 1965 erschien sein Album Bringing It All Back Home, das seinen Wandel vom Folkmusiker zum Rocksänger beendete. Auf der ersten Seite der LP befinden sich hartrockende Songs wie Subterranean, Homesick Blues, Maggie's Farm und Outlaw Blues. Und auf Seite 2 des Albums eher folkige Stücke wie Mr. Tambourine Man, It's All Over Now, Baby Blue und It's All Right Ma. Hier ist Bob Dylan mit einem Folk-Rock-Klassiker aus dem Album Bringing It All Back Home, Maggie's Farm.

0: Aus dem Jahr 1965, Bob Dylan und Maggie's Farm. Und schon sind wir im Jahr 1966 und da gibt es gleich was von Motown Records. Und jeden Freitagmorgen gab es im Hauptquartier in Detroit, dem Hitsville Office, eine Besprechung über die Chartschancen der aktuell produzierten Songs. 1966 war auch der Song Ain't Too Proud to Beg im Rennen, geschrieben von Edward Holland und Norman Whitfield, der auch der Produzent war.
1: Zweimal fiel der Song bei der Jury durch. Labelboss Berry Gordy fand den Song zwar gut, es fehlte ihm aber etwas an der Story. Norman Whitfield überarbeitete den Song nochmals, insbesondere den Gesang von David Ruffin. Und diesmal wurde der Song für gut befunden und wurde veröffentlicht.
0: Und das sehr erfolgreich. Die Single erreichte Platz 13 der Pop- und Platz 1 der Rhythm and Blues Charts und war der Beginn der sehr erfolgreichen Zusammenarbeit der Temptations mit Norman Whitfield. Hier ist Ain't Too Proud to Beg.

0: von 1966, die Temptations, Ain't Too Proud to Beg. Und jetzt gibt es noch ein Stück von 1966, musikalisch aber was total anderes, und zwar Garagenrock, roh und ungeschliffen, so wie es sich am besten anhört, und zwar aus Belfast, Nordirland, von der Band The Wheels. Die wurden 1965 gegründet und nahmen bis 1967 einige Singles auf.
1: Kommerziell erfolgreich war das jetzt nicht, aber vor allem die Single Bad Little Woman hat sich mittlerweile zu einem Klassiker des Genres entwickelt.
0: Vom Sound her erinnert das natürlich an die andere große Band aus Belfast, Zem. Und der Gitarrist von The Wheels spielte später dann auch zusammen mit Van Morrison. Hier sind The Wheels und Bad Little Woman.

0: Garagenrock von 1966, The Wheels und Bad Little Woman. Aus dem Jahr 1967, da haben wir jetzt The Trogs und die wurden 1964 als Troglodytes, also Höhlenmenschen, gegründet. Nachdem sie einen Plattenvertrag unterschrieben hatten, wurde der Name auf Trogs gekürzt.
1: Mit Wild Thing gelang ihnen im Mai 66 ein internationaler Top-Hit. Der Song nimmt mit seiner simplen und aggressiven Art viel von der späteren Punk-Bewegung vorweg.
0: 1966 folgten noch weitere Hits wie With a Girl Like You, I Can't Control Myself und Any Way That You Want Me. Love Is All Around von 1967 klang ein bisschen nach Flower Power und war ihr letzter Top-10-Erfolg. Der Song wurde 1994 von Wet Wet Wet für den Film Vier Hochzeiten und ein Todesfall neu aufgenommen und wurde in Großbritannien Hit des Jahres.
1: Nach 1970 verschwanden die Trogs aus den Charts hin und wieder, erschienen aber noch neue Platten. 1992 schließlich nahmen die Trogs unter Mithilfe einiger Musiker von R.E.M. das hervorragend gemachte Album Athens and Dover auf.
0: Bis 2020 waren die Trogs in England auch noch live unterwegs. Hier sind sie jetzt, The Trogs, mit einer leicht psychedelischen Nummer von 1967, Platz 17 in UK und 23 bei uns, Night of the Long Grass.

0: The Trucks von 1967, Night of the Long Grass.
1: Und jetzt noch was aus demselben Jahr. Jetzt haben wir Nico alias Christa Päffgen von ihrem 67er Album Chelsea Girl mit der Jackson Browne Komposition These Days. Nico galt als die Frau, die niemals lachte. Bereits mit 14 Jahren verließ sie im Streit die Schule und schlug sich als Fotomodell durch und das durchaus erfolgreich.
0: Ende der 1950er Jahre gehörte sie als erste Deutsche zu den international erfolgreichsten Models der Modeszene. In New York lernte sie Mitte der 60er Jahre Andy Warhol kennen, der gerade eine Rockgruppe zusammenstellte. Nico wurde als Sängerin für die erste Besetzung von The Velvet Underground engagiert.
1: Da aber Lou Reed die musikalische Richtung und die Führung der Band beanspruchte, musste Nico nach dem ersten Album gehen. John Cale von Velvet Underground blieb aber ihr Produzent für ihre Soloalben erhalten, die allerdings schwer verdaulich waren und künstlerisch und sperrig waren. Später kam Nicos Drogensucht dazu. Erst Anfang der 80er wurde sie clean. Und 1985 starb Nico bei einem Fahrradunfall. Hier ist sie nun von 1967 mit These Days.

0: Nico, außergewöhnliche Stimme. Und von 1967 war das der Song These Days. Und jetzt geht's weiter mit dem Jahr 1968. Und da haben wir die American Breed. Die kamen aus Chicago, Michigan. Die vier Freunde waren schon seit Anfang der 60er unter dem Namen Gary and the Nightlights unterwegs. Und mit Band Me, Shape Me hatten sie im Jahr 1967 gleich einen Millionseller in den USA.
1: Nach drei weiteren Singles war Ende 1968 jedoch schon wieder Schluss mit American Breed, da der Erfolg stark nachgelassen hatte.
0: Dennoch erschienen in den Jahren 1967 und 1968 immerhin vier Alben der Band. Und hier sind The American Breed mit einer Single aus dem Jahr 1968, I Don't Think You Know Me.

0: Sunshine Pop aus den USA von 1968. American Breed und I Don't Think You Know Me. Und jetzt kommt das letzte Jahr des Jahrzehnts. 1969, da haben wir die Cats aus den Niederlanden. Sie waren bis auf wenige Ausnahmen lediglich in ihrer Heimat erfolgreich. Dies allerdings über einen recht langen Zeitraum von 1965 bis 1985. What a Crazy Life war 1966 ihr erster Top-Hit in Holland.
1: In der ersten Hälfte der 70er Jahre schwappten auch einige Hits der Cats zu uns nach Deutschland. One Way Wind, Let's Dance und Be My Day waren hierzulande auch in den Top 5. 1985 stieg Sänger Pete Fairman aus, um eine Solokarriere zu starten, die aber nicht besonders erfolgreich war.
0: Kurz danach lösten sich die Cats auf. Hier nun ein Nummer 1 Hit in Holland von 1969. Und hier sind sie, die Cats und Marianne.

0: Ja, die Sendezeit ist schon wieder um. Das war der Flashpoint. Und heute hatten wir in unserem Rückblick durch die Musikgeschichte die 1960er Jahre im Programm.
1: Ja, wäre schön, wenn es euch gefallen hat. Dann seid doch auch nächsten Mittwoch wieder mit dabei. Beziehungsweise den nächsten Flashpoint gibt es ungefähr in 4 Wochen. Dann sind wir in den 70er Jahren. Aber ihr solltet ja, wie gesagt, grundsätzlich mittwochs um 20.04 Uhr hier einschalten. Denn
0: da gibt es ja noch unsere anderen Sendungen hier im Bürgerfunk. Flashback mit ausgesuchten Oldies und Modern Times mit den aktuellen Neuerscheinungen aus Rock, Pop, Indie und Folk.
1: Und alle 4 Wochen gibt es hier Querbeet, meine Sendung mit Lieblingssongs und lang nicht gespielten Liedern. Und die Termine für alle unsere Sendungen gibt es auf meinem Facebook-Profil Andreas Fiedler Minden. Dort gibt es auch die Playlisten all unserer Sendungen.
0: Und bis dahin sagen Tschüss und auf Wiederhören Andreas Bredemeier
1: und Andreas Fiedler. Und zum Schluss ein Stück aus dem Jahr 1968 von Arthur Alexander, und zwar Miles and Miles from Nowhere.

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2: Ich bin Thomas Bleskin. Bundesfamilienministerin Prien will in Deutschland ein Social-Media-Verbot für Kinder einführen, allerdings nur bis zum Alter von 13 Jahren und mit Ausnahmen etwa für Messenger-Dienste. Prien bezieht sich hierbei auf die Empfehlung einer Expertenkommission.
3: Kinder stoßen im Netz auf viele Gefahren, heißt es von der Expertenkommission, darunter Pornos, Mobbing oder Cybergrooming. Hinzu kommen die besorgniserregenden Nutzungszeiten. Etwa 1 Million Jugendliche würden digitale Medien auf problematische Weise nutzen. Um sie besser zu schützen, schlägt die Kommission härtere Regeln für Plattformen vor, sowie Handyverbote an Schulen und eine gesetzliche Altersgrenze. Die wird gerade auch in vielen anderen EU-Ländern diskutiert, teilweise mit noch strengeren Ansätzen. Auf EU-Ebene gibt es eine eigene Expertengruppe, die im Juli ihre Vorschläge vorlegen soll. Fiona Reinhardt, Nachrichtenredaktion.
2: Das Bundesamt für Sicherheit in der Informationstechnik warnt vor einer wachsenden Bedrohung durch KI-gestützte Cyberangriffe. BSI-Präsidentin Plattner sprach von einer neuen Phase der Cybersicherheit und erwartet in den kommenden Jahren eine deutlich angespanntere Lage. Sicherheitsbehörden sehen digitale Attacken bereits heute als Ausdruck geopolitischer Spannungen. In Frankreich ist eine erste Erkrankung im Zusammenhang mit dem Ebola-Ausbruch in der Demokratischen Republik Kongo nachgewiesen worden. Ein Arzt, der aus dem afrikanischen Land zurückkehrte, sei positiv getestet worden, hieß es vom französischen Gesundheitsministerium.
4: Schon mehr als 1000 Menschen haben sich in der Demokratischen Republik Kongo mit Ebola infiziert und jetzt gibt es auch einen Fall in Frankreich. Allerdings war der Mann vorher für die Arbeit im Kongo und zwar genau dort, wo die Krankheit rumgeht. Sein Zustand ist stabil und auch wenn es für den Mann direkt ins Krankenhaus ging, schauen die Behörden in Frankreich jetzt, ob es Kontaktpersonen gibt, die dann 3 Wochen zu Hause in Quarantäne müssen. Ebola-Fieber kann lebensbedrohlich sein und wird durch Körperkontakt und auch Kontakt mit Körperflüssigkeiten übertragen. In Europa schätzen die Behörden das Ansteckungsrisiko aber als gering ein. Aus Paris, Rachel Sommer.
2: Bundeskanzler Merz dringt auf eine Verabschiedung der geplanten Rentenreform noch in diesem Jahr. Im Bundestag warb er für eine zügige Umsetzung der Vorschläge einer Expertenkommission, die unter anderem eine schrittweise Anhebung des Renteneintrittsalters vorsehen. Merz verteidigte die Pläne erneut und wies Vorwürfe einer Rentenkürzung zurück. Das waren die Nachrichten mit Thomas Bleskin.
5: Das Wetter. Das Hochsommerwetter hält sich noch. Auch morgen gibt's wieder Sonne satt und bis zu 38 Grad. Dazu bleibt's auch noch trocken. Am Freitag bilden sich dicke Wolken und Gewitter. Dazu wird's sogar noch drückender, bis 40 Grad. Diese Nacht kühlt's kaum unter 20 Grad. Die Tiefstwerte liegen zwischen 24 und 18 Grad.
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5: Und es staut sich noch auf der A1 Osnabrück Richtung Münster. Zwischen Lattbergen und Greven 2 Kilometer, 3 Minuten plus. Auf der A2 Dortmund Richtung Hannover. Zwischen Bad Eilsen und Rehren 2 Kilometer, 10 Minuten extra. Die A3 Oberhausen Richtung Köln. Zwischen Kreuzbreitscheid und Kreuzratingen Ost 1 Kilometer Stau, 8 Minuten plus. Die A43 Wuppertal Richtung Recklinghausen. Zwischen Kreuz Wuppertal Nord und Sprockhövel.

0: bisschen dichter Verkehr, eine Minute plus. Und dasselbe gilt für die A46. Düsseldorf Richtung Heinsberg, zwischen Kapellen und Grevenbruch auch gerade stockender Verkehr und eine Minute plus. Gute Fahrt.
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0: Mit Markus Steinacker, schönen Abend euch, und Spargelfans müssen jetzt erstmal stark sein. Die Spargelsaison ist offiziell beendet. Mit dem heutigen Johannistag geht traditionell die deutsche Spargelsaison zu Ende, aber, und jetzt kommt die schöne Wendung, weil das Angebot an Spargel noch groß ist, sinken die Preise für Spargel jetzt kräftig. Und alle Spargelfans so Himmel auf

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0: Ja, und es ist ja nicht nur ein Musikfest, es ist auch ein Zeichen für Vielfalt, für Lebensfreude und ein deutscher DJ darf da natürlich nicht fehlen. Kollege Jonas Mikulajczak, stellt ihn euch vor.
4: Schmeiß gute Laune, Top-Beats, Lebensfreude und ganz viel Stolz in einen Topf und du erhältst Felix Jähn. Die deutsche DJ-Szene ohne Felix Jähn? Unvorstellbar. Egal ob im Radio oder auf der Bühne. Seine Songs sind absolute Stimmungsmacher. Kein Wunder, dass er und Europop-Legende Cascada mit ihrem aktuellen Hit einen der Sommerhits des Jahres geliefert haben. Und nicht nur musikalisch passt Felix Jähn perfekt zum Rainbow Festival. 2018 erst das Outing als bisexuell und seit 2024 präsentiert sich Felix Jähn aktiv als nicht-binäre Person. Seitdem ist er ein Leuchtfeuer für die queere Kultur in Deutschland. Das Rainbow Festival ist für Felix Jähn nicht nur ein Auftritt, sondern auch ein Statement.
5: Weil ich weiß, wie schwer es sein kann und wie schwer es auch teilweise für mich war, in unserer Gesellschaft offen ein LGBTQIA+-Member zu sein. Von daher finde ich es immer schön, wenn man in so einem Kontext zusammenkommen kann und beieinander ist und sieht, dass man nicht alleine ist und friedlich miteinander feiern kann.
4: Das Rainbow Festival quasi in Person. Deswegen freuen wir uns drauf, Felix Jähn am 27. Juni am Fühlinger See in Köln begrüßen zu dürfen.
0: Absolut. Und hier kommen sie natürlich für euch. Felix Jähn und Cascada.

Ja, es ist wahr. Heute ist der 24. Juni. Das heißt, noch genau ein halbes Jahr bis Weihnachten. Und da kann man wirklich mal sagen, KI ist doch für was gut. Weihnachtliche Songs auf Sommer getrimmt aus der Redaktion für euch. Gleich hier.

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Eieiei, habt ihr in den Kalender geguckt? Heute ist der 24.06. Bedeutet, heute in 6 Monaten ist schon wieder Weihnachten. Höchste Zeit für Weihnachtslieder, aber auf unsere Art sommerlich.

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1: Ich bin Dirk Zeitler. Bundesfamilienministerin Prien will auch in Deutschland ein Social-Media-Verbot für Kinder einführen. Allerdings nur bis zum Alter von 13 Jahren und mit Ausnahmen etwa für Messenger-Dienste. Für Jugendliche zwischen 13 und 18 Jahren möchte die CDU-Politikerin abgestufte Schutzkonzepte bei der Nutzung von TikTok, Instagram und Co. Prien bezieht sich hierbei auf die Empfehlung einer Expertenkommission.
2: Kinder stoßen im Netz auf viele Gefahren, heißt es von der Expertenkommission, darunter Pornos, Mobbing oder Cybergrooming. Hinzu kommen die besorgniserregenden Nutzungszeiten. Etwa 1 Million Jugendliche würden digitale Medien auf problematische Weise nutzen. Um sie besser zu schützen, schlägt die Kommission härtere Regeln für Plattformen vor, sowie Handyverbote an Schulen und eine gesetzliche Altersgrenze. Die wird gerade auch in vielen anderen EU-Ländern diskutiert, teilweise mit noch strengeren Ansätzen. Fiona Reinhardt, Nachrichtenredaktion.
1: 2 Wochen vor dem NATO-Gipfel in Ankara haben die größeren europäischen Partner den Willen zur Stärkung des Bündnisses bekräftigt. Wir stehen gemeinsam für eine NATO, die stark und einig die Sicherheit im euroatlantischen Raum wahrt. Im Interesse aller Alliierten. Zweitens, wir wollen die Allianz erneuern. Wir stärken ihren europäischen Pfeiler, sagte Bundeskanzler Merz in Berlin beim Spitzentreffen der sogenannten E5 der größeren europäischen Mitgliedstaaten. Die Bundesanwaltschaft ermittelt gegen einen Russen wegen möglicher Sabotageversuche an der Gasversorgung in Deutschland. Einsatzkräfte durchsuchten in Berlin und Frankfurt am Main Räumlichkeiten. Im Fokus der Ermittlungen steht eine ehemalige Tochterfirma des staatlichen russischen Energiekonzerns Gazprom.
3: Es geht um einen Zeitraum zu Beginn des Ukraine-Kriegs. Damals wollte ein angeblich neuer Eigentümer die Gazprom Germania aus dem Nichts heraus liquidieren, hieß es von der Bundesanwaltschaft. Das hätte die Gasversorgung in Deutschland in einer ohnehin kritischen Phase weiter erschweren können. Denn Gazprom Germania verfügte zu dem Zeitpunkt über mindestens 1/4 der deutschen Speicherkapazitäten für Erdgas. Das Bundeswirtschaftsministerium bekam Wind von der geplanten Aktion und verhinderte sie. Tanja Wagner, Nachrichten.
1: Die Trikots der deutschen Fußballnationalmannschaft verkaufen sich zur laufenden Weltmeisterschaft so gut wie nie zuvor. Nach Angaben von Adidas werden voraussichtlich mehr als 3 Millionen Deutschland-Jerseys abgesetzt. Das seien dreimal so viele wie bei der WM in Katar vor 4 Jahren.
4: Das Wetter.
5: Nichts Neues beim Wetter. Es bleibt heiß, auch morgen wieder bis knapp an die 40-Grad-Marke. Dazu auch wieder viel Sonne, nur wenige Wolken oder so ein bisschen diesig. Diese Nacht kühlt es auch nicht mehr so ganz krass runter. 24 bis Minimum 18 Grad. Am Freitag wird es sogar noch drückender bis 40. Dann müssen wir uns auch auf erste Hitzegewitter einstellen.
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5: 10 Uhr durch und wir haben immer noch ein bisschen was. Die A2 Dortmund Richtung Hannover. Zwischen Bad Eilsen und Rehren 1 Kilometer Stau, 6 Minuten plus. Die A3 Oberhausen Richtung Köln zwischen Kreuz Breitscheid und Kreuz Ratingen Ost. Dichter Verkehr, 2 Minuten braucht ihr dadurch. Und nochmal die A3 Oberhausen Richtung Köln. Weiter zwischen Kreuz Hilden und Solingen nochmal 1 Kilometer Stau, seid ihr in 10 Minuten durch. Gute Fahrt.
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7: Wäre ja schon schön, wenn man in diesen Tagen nicht nur stöhnen und ächzen muss unter den Temperaturen, sondern wenn es einen auch mal schüttelt oder man eine Gänsehaut kriegt. Gut, mit den Temperaturen, das kriegen wir nicht so hin, aber

0: bei den Temperaturen. Dunkelste am besten alles ab, legst dich mit einem kühlen Handtuch auf der Stirn auf die Couch und guckst eine Serie. Die hier zum Beispiel. Prisoner auf der Flucht. Startet heute Abend im Ersten. 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Kollege Jörg Albrecht macht den Seriencheck.
1: Hey, hey, hey, da ist sie ja. Macht mal ein bisschen Stimmung. Begrüßen wir Amber zurück an Bord.
2: Amber ist zurück aus dem Mutterschaftsurlaub. Zurück in ihrem Job als Justizbeamtin, in dem sie Gefangene quer durch Großbritannien transportiert. Nach reiner Routine sieht anfangs auch Ambers erste Arbeitstag nach der Babypause aus, bis sie und ihr Kollege einen zusätzlichen Auftrag übernehmen müssen.
3: Wir sollen noch jemanden abholen.
1: Ihr werdet einen Häftling in der Nähe von St. David's abholen und der Polizei in London übergeben. Und ihr kriegt Polizeischutz.
2: Nicht ohne Grund. Der Gefangene ist Kronzeuge in einem spektakulären Prozess. 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Er hat Leute darauf angesetzt, Stone zu liquidieren.
4: Wann haben die euch gesagt, dass man mich verlegt? Ihr seid hierfür nicht ausgebildet. Ihr seid dem Ganzen doch überhaupt nicht gewachsen.
2: Naja, dann besteht ja immer noch die Möglichkeit, über sich hinauszuwachsen. Genau das wird Amber auch tun, als der Transfer in einen Hinterhalt gerät.
5: Sichern Sie Stone!
6: Tatzeug 1, hören Sie mich!
2: In letzter Sekunde gelingt es ihr, sich zu retten und Stone aus dem Transporter zu befreien.
5: Wir müssen hier weg!
6: Was soll denn das?
5: Damit sie nicht weglaufen.
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5: Ich hab ihn noch nicht.
2: Leonie Behner spielt die gnadenlose Jägerin in einer temporeichen, aber auch etwas formelhaften Serie. 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
1: Mit Markus Steinacker und vergesst Energy Drinks oder Supplements. Wenn ihr erfolgreich im Sport sein wollt, esst Suppe. Das hat einem südkoreanischen Fußballspieler bei der WM jetzt wirklich geholfen. Eine neue Geschichte aus dem Abseits. Gleich hier bei mir.

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0: Profisportler geben Millionen für ihre Körper aus, wobei einer von ihnen ist ganz einfach Suppe.
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0: Südkorea spielt jetzt diese Nacht das letzte Gruppenspiel und kann sogar noch ins 16. Finale. Das alles dank eines Sieges im ersten Spiel 2:1 gegen Tschechien nach Rückstand. Getroffen hat da ein ganz besonderer Stürmer, weil er immer schön artig seinen Teller aufgegessen hat. Kollege Stefan Rey erklärt uns auf.
2: Naja, streng genommen hat der Fußballer Hyun Jo-oh den Suppenteller aufgegessen bzw. ausgetrunken, aber erstmal von Anfang an. Der südkoreanische Stürmer musste schon früh in seiner Karriere heftige Rückschläge erleiden. Klassischer Pechvogel eben. Gebrochener Oberarm, Wadenverletzung, Kreuzbandriss und so weiter und so fort. Aber in den letzten Jahren hat sich Hyun Jo-oh zurückgekämpft und das mit der wirklich rührenden Unterstützung seines Vaters. Der hat nämlich extra für die Genesung seines Sohnes ein Restaurant eröffnet, in dem er Shuotang verkauft. Das ist eine besonders kräftige und nährstoffreiche Fischsuppe, die in der südkoreanischen Kultur als Heilmittel gilt. Ja, und von dieser Asterix-Zaubertranksuppe sollte Hyun Jo-oh so viel wie nur möglich schlürfen. Ja, immer rein mit dem guten Zeug.
3: Oh, das wär's. Jetzt braucht er nur noch heiß serviert zu
4: mir. Her damit!
2: Und, was soll ich sagen, hat anscheinend geholfen. Mit einem späten 2:1 hat er bei seinem WM-Debüt erstmal ganz entspannt das Spiel gedreht. Und ich sag mal, wenn die Südkoreaner den Vater jetzt nicht als Mannschaftskoch einstellen, dann weiß ich auch nicht.
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1: Ich bin Dirk Zeitler. Nach dem bundesweiten Ausfall des Zugverkehrs in der Nacht hat die Deutsche Bahn erste Details zur Ursache genannt. Demnach war der planmäßige Tausch einer technischen Komponente beim digitalen Bahnfunksystem Auslöser für die Probleme. Eine deutschlandweite Störung des Systems hatte gestern am späten Abend für rund 2 Stunden Stillstand bei der Bahn gesorgt.
2: Das Verständnis für die Probleme mit der technischen Komponente hält sich in Grenzen. Wenn es an Hardware oder einem Update-Problem eines Servers gelegen habe, müsse die Bahn dafür sorgen, dass sich sowas nicht wiederholt, so die klare Erwartung von Bundesverkehrsminister Schnieder. Die Probleme zeigen, dass die Systeme der Bahn dringend modernisiert werden müssen, sagt der Vorsitzende des Verkehrsausschusses im Bundestag, Al-Wazir. Viele Reisende hatten durch den Unfall in der Nacht festgesessen. Vor den Bahnhofsinformationen hatten sich extrem lange Warteschlangen gebildet. Thomas Thonfeld, Nachrichtenredaktion.
1: Die Gespräche zwischen den USA und dem Iran dürften nach den Worten von US-Außenminister Rubio in der kommenden Woche weitergehen. Nach seinem Kenntnisstand würden die technischen Gespräche am Montag oder Donnerstag fortgeführt. Rubio geht davon aus, dass erneut in der Schweiz verhandelt wird. Bundesfamilienministerin Priem will auch in Deutschland ein Social-Media-Verbot für Kinder einführen, allerdings nur bis zum Alter von 13 Jahren und mit Ausnahmen etwa für Messenger-Dienste. Für Jugendliche zwischen 13 und 18 Jahren möchte die CDU-Politikerin abgestufte Schutzkonzepte bei der Nutzung von TikTok, Instagram und Co. Priem bezieht sich hierbei auf die Empfehlung einer Expertenkommission.
3: Kinder stoßen im Netz auf viele Gefahren, heißt es von der Expertenkommission, darunter Pornos, Mobbing oder Cybergrooming. Hinzu kommen die besorgniserregenden Nutzungszeiten. Etwa 1 Million Jugendliche würden digitale Medien auf problematische Weise nutzen. Um sie besser zu schützen, schlägt die Kommission härtere Regeln für Plattformen vor, sowie Handyverbote an Schulen und eine gesetzliche Altersgrenze. Die wird gerade auch in vielen anderen EU-Ländern diskutiert, teilweise mit noch strengeren Ansätzen. Fiona Reinhardt, Nachrichtenredaktion.
1: Die Trikots der deutschen Fußballnationalmannschaft verkaufen sich zur laufenden Weltmeisterschaft so gut wie nie zuvor. Nach Angaben von Adidas werden voraussichtlich mehr als 3 Millionen Deutschland-Jerseys abgesetzt. Das seien 3-mal so viele wie bei der WM in Katar vor 4 Jahren.
4: Das Wetter.
5: Das Hochsommerwetter hält sich noch. Auch morgen gibt es wieder Sonne satt und bis zu 38 Grad. Dazu bleibt es auch noch trocken. Am Freitag bilden sich dicke Wolken und Gewitter. Dazu wird es sogar noch drückender, bis 40 Grad. Diese Nacht kühlt es kaum unter 20 Grad. Die Tiefstwerte liegen zwischen 24 und 18 Grad.
0: NRW Verkehr.
5: Immer noch einiges los. Wir haben die A2 Dortmund Richtung Hannover zwischen Bad Eilsen und Rehren. 2 Kilometer Stau, 7 Minuten plus. Die A3 Oberhausen Richtung Köln zwischen Kreuzhilden und Solingen. 1 Kilometer Stau, 9 Minuten plus. A4 Köln Richtung Olpe zwischen Overath und Bielstein. 3 Kilometer, 4 Minuten plus. Die A44 Dortmund Richtung Kassel zwischen Geseke und Büren. Dichter Verkehr, 2 Minuten extra. Und die A46 Heinsberg Richtung Wuppertal zwischen Neuss-Üdesheim und Düsseldorf-Bilk, dichter Verkehr, 1 Minute plus. Kommt gut durch.
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5: Mit Markus Steinacker und mit Ray Dalton und Alvaro Soler jetzt im besten Mix. Manila, da wäre ich jetzt auch gerne. Wobei, ich glaube, von den Temperaturen her macht auch keinen großen Unterschied.

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4: Habt ihr es gelesen? Sarah Kern startet bei Erotikplattform OnlyFans einen Neuanfang. Sie sagt ja, auch mit 57 ist mein Körper noch ein Ferrari. Das nenne ich mal selbstbewusst, oder? Okay, dann würde ich aber vielleicht das auch erstmal bei mobile.de versuchen und nicht bei OnlyFans. So nach dem Motto, guter Gebrauchter mit wenig Laufleistung. Nicht ganz günstig im Unterhalt, Werkstatt gepflegt, keine Unfallschäden, keine versteckte Mängel. Ein echter Klassiker für Liebhaber. OnlyFans, ja nee, ist klar. Das machst du, wenn du schon alles andere durch hast. RTL-Dschungel, zweimal Playboy, Sommerhaus der Stars, QVC. Dann ist OnlyFans die letzte Station vor richtiger Arbeit. Aber komm, wenn man es kann, so optisch, warum nicht? Ich verdiene da ja auch im Monat fünfstellig. Einfach so nebenbei. Warum? Weil ich auch nackt höllisch gut aussehe. Und der Sarah traue ich das auch zu. Also, wenn sie bei mir ein Abo abschließt, dann schließe ich auch bei ihr eins ab. Quasi Follow für Follow. Oder wie du dir, so ich mir.
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Ach, es ist herrlich, dieser Tage hier bei uns in der Redaktion. Du läufst durch die Gegend und willst irgendwas Banales machen, irgendwas Belangloses, Alltägliches. Ich sag mal zum Beispiel, füllst Kaffee in die Kaffeemaschine ein, dann hörst du aus dem Hintergrund ein kräftiges Map. Kollegin Laura Potting steht da und sagt dir, das ist falsch, du musst das anders machen. Was wir alles falsch machen im Alltag, ist gerade unsere aktuelle Serie. Und da hören wir gleich nochmal ein bisschen mehr von Laura. Ist ja auch schön zu wissen, wie wir es richtig machen. Ne?

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0: Wusstet ihr, dass man Erdbeeren immer mit diesem grünen kleinen Deckelchen obendrauf noch waschen muss? Ja, sonst dringt beim Waschen Flüssigkeit ein und verwässert den Geschmack der Erdbeere. Reis sollte man auch waschen, bevor man ihn kocht. Unsere Kollegin Laura Potting hat das festgestellt und noch viel mehr. Es gibt viele, viele Dinge, die sie all die Jahre lang falsch gemacht hat. Hat sie für euch zusammengefasst und hier kommt noch ein bisschen Nachschlag.
1: Also jetzt mal im Ernst, viel hilft viel, oder? Auch beim Waschen. Wie ich mein Waschmittel dosiere, ja, also wenn es überläuft, dann höre ich schon auf zu schütten. Ja, das ist auf jeden Fall falsch. Waschmittel sollte nicht überdosiert werden. Das kann nämlich Rückstände auf euren Klamotten hinterlassen und sogar auch in der Maschine. Das Zeug lagert sich da ab, kann irgendwann zu komischen Gerüchen in der Maschine führen oder sogar zu Problemen mit der Technik. Hinten auf der Verpackung des Waschmittels steht ja eigentlich auch, wie man das Zeug dosieren soll. Aber ganz ehrlich, dann soll ich da nach dem Härtegrad vom Wasser dosieren? Ja, keine Ahnung. Härtegrad. Als ich eben duschen war, hat es zumindest nicht wehgetan. Da ich keine Ahnung von Härtegraden habe, gehe ich einfach vom Schlimmsten aus und dosiere dementsprechend. So Pi mal Daumen, also einen Liter für einen Waschgang. Naja, ist natürlich leicht übertrieben. Du kannst aber tatsächlich den Härtegrad in den meisten Gegenden einfach googeln und danach dann das Waschmittel dosieren. So einfach ist es tatsächlich. Hätte ich das mal vorher gewusst. So, und dann noch eine Frage an euch. Wenn ihr dann im frisch gewaschenen Bettzeug gepennt habt und der Wecker klingelt, macht ihr dann das Bett, wenn ihr aufgestanden seid? Ich bin zwar sehr stolz auf euch, ihr kleinen Streber, aber das ist tatsächlich gar nicht mal so gut. Während wir schlafen, verlieren wir nämlich Feuchtigkeit. Wenn wir dann morgens aufstehen und die Decke akkurat über unser ganzes Bett breiten, am besten noch eine Tagesdecke drüber, schließen wir die Feuchtigkeit und die Wärme im Bett ein und das bedeutet Party für Hausstaubmilben. Daher seid verrückt! Lasst das Bett mal ungemacht oder schlagt die Decke zurück, sodass eure Matratze trotzdem auslüften kann. In diesem Sinne, es lebe das Chaos.
0: Absolut. So, und jetzt seid ihr gefragt. Habt ihr auch so Beispiele, Lifehacks oder Dinge, die ihr immer falsch gemacht habt? Dann meldet euch bei uns. Geht ganz einfach über unsere Homepage.
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1: Ich bin Dirk Zeitler. Nach dem bundesweiten Ausfall des Zugverkehrs in der Nacht hat die Deutsche Bahn erste Details zur Ursache genannt. Demnach war der planmäßige Tausch einer technischen Komponente beim digitalen Bahnfunksystem Auslöser für die Probleme. Eine deutschlandweite Störung des Systems hatte gestern am späten Abend für rund 2 Stunden Stillstand bei der Bahn gesorgt.
2: Das Verständnis für die Probleme mit der technischen Komponente hält sich in Grenzen. Wenn es an Hardware oder einem Update-Problem eines Servers gelegen habe, müsse die Bahn dafür sorgen, dass sich sowas nicht wiederholt, so die klare Erwartung von Bundesverkehrsminister Schnieder. Die Probleme zeigen, dass die Systeme der Bahn dringend modernisiert werden müssen, sagt der Vorsitzende des Verkehrsausschusses im Bundestag, Al-Wazir. Viele Reisende hatten durch den Unfall in der Nacht festgesessen. Vor den Bahnhofsinformationen hatten sich extrem lange Warteschlangen gebildet. Thomas Thonfeld, Nachrichtenredaktion.
1: Die Gespräche zwischen den USA und dem Iran dürften nach den Worten von US-Außenminister Rubio in der kommenden Woche weitergehen. Nach seinem Kenntnisstand würden die technischen Gespräche am Montag oder Donnerstag fortgeführt. Rubio geht davon aus, dass erneut in der Schweiz verhandelt wird. Bundesfamilienministerin Priem will auch in Deutschland ein Social-Media-Verbot für Kinder einführen, allerdings nur bis zum Alter von 13 Jahren und mit Ausnahmen etwa für Messenger-Dienste. Für Jugendliche zwischen 13 und 18 Jahren möchte die CDU-Politikerin abgestufte Schutzkonzepte bei der Nutzung von TikTok, Instagram und Co. Priem bezieht sich hierbei auf die Empfehlung einer Expertenkommission.
3: Kinder stoßen im Netz auf viele Gefahren, heißt es von der Expertenkommission, darunter Pornos, Mobbing oder Cybergrooming. Hinzu kommen die besorgniserregenden Nutzungszeiten. Etwa 1 Million Jugendliche würden digitale Medien auf problematische Weise nutzen. Um sie besser zu schützen, schlägt die Kommission härtere Regeln für Plattformen vor, sowie Handyverbote an Schulen und eine gesetzliche Altersgrenze. Fiona Reinhardt, Nachrichtenredaktion.
1: Zum Sport. Die Schweiz hat Gastgeber Kanada den Gruppensieg bei der Fußball-WM entrissen. Die Eidgenossen setzten sich im direkten Duell in Vancouver mit 2:1 durch. Mit einem 3:1 in Katar hat sich Bosnien-Herzegowina den Traum von der K.O.-Runde bei der WM so gut wie erfüllt.
4: Das Wetter. Die Nacht hat es noch in sich. Um die 24 Grad hier bei uns im Mühlenkreis. Und wir haben ein paar heiße Tage vor uns. Heute ist es noch etwas entspannter, bis zu 32 Grad. Aber Freitag dann schon 34 Grad. Und am Wochenende sogar bis zu 38, 39 Grad. Und weiterhin viel Sonne.

Ihr habt's gehört, bis zu 24 Grad, auch wieder in dieser Nacht. Schlafen fällt da schwer. Da kannst du ja fast froh sein, wenn ihr gerade in so einer Nachtschicht hängt, ja? Kannst ja eh nicht schlafen. Wobei, ich muss ganz ehrlich sagen, wenn du eine Nachtschicht hast und dann musst du tagsüber nachher bei diesen 39 Grad, die da für heute erwartet werden, schlafen, wird's nicht besser. Aber egal was ist, Musik hilft immer.

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0: Hammerstone und To Love Somebody. Was für ein Name. Holly Hammerstone, oder? Damit wirst du normalerweise Comicfigur. Oder du musst bei Harry Potter irgendwie mitspielen in irgendwelchen Büchern und Filmen. Holly Hammerstone, ja? Lehrerin in Hogwarts. So stelle ich mir das vor. To Love Somebody, neu bei uns im besten Mix. Und ich freue mich auf nachher. 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

0: Bundesfamilienministerin Prien will auch in Deutschland ein Social-Media-Verbot für Kinder einführen. Allerdings nur bis zum Alter von 13 Jahren und mit Ausnahmen etwa für Messenger-Dienste. Für Jugendliche zwischen 13 und 18 Jahren möchte die CDU-Politikerin abgestufte Schutzkonzepte bei der Nutzung von TikTok, Instagram und Co. Prien bezieht sich hierbei auf die Empfehlung einer Expertenkommission.
1: Kinder stoßen im Netz auf viele Gefahren, heißt es von der Expertenkommission, darunter Pornos, Mobbing oder Cybergrooming. Hinzu kommen die besorgniserregenden Nutzungszeiten. Etwa 1 Million Jugendliche würden digitale Medien auf problematische Weise nutzen. Um sie besser zu schützen, schlägt die Kommission härtere Regeln für Plattformen vor, sowie Handyverbote an Schulen und eine gesetzliche Altersgrenze. Die wird gerade auch in vielen anderen EU-Ländern diskutiert, teilweise mit noch strengeren Ansätzen. Fiona Reinhardt, Nachrichtenredaktion.
0: 2 Wochen vor dem NATO-Gipfel in Ankara haben die größeren europäischen Partner den Willen zur Stärkung des Bündnisses bekräftigt. Wir stehen gemeinsam für eine NATO, die stark und einig die Sicherheit im euroatlantischen Raum wahrt. Im Interesse aller Alliierten. Zweitens, wir wollen die Allianz erneuern. Wir stärken ihren europäischen Pfeiler, sagte Bundeskanzler Merz in Berlin beim Spitzentreffen der sogenannten E5 der größeren europäischen Mitgliedstaaten. Die Bundesanwaltschaft ermittelt gegen einen Russen wegen möglicher Sabotageversuche an der Gasversorgung in Deutschland. Einsatzkräfte durchsuchten in Berlin und Frankfurt am Main Räumlichkeiten. Im Fokus der Ermittlungen steht eine ehemalige Tochterfirma des staatlichen russischen Energiekonzerns Gazprom.
2: Es geht um einen Zeitraum zu Beginn des Ukraine-Kriegs. Damals wollte ein angeblich neuer Eigentümer die Gazprom Germania aus dem Nichts heraus liquidieren, hieß es von der Bundesanwaltschaft. Das hätte die Gasversorgung in Deutschland in einer ohnehin kritischen Phase weiter erschweren können. Denn Gazprom Germania verfügte zu dem Zeitpunkt über mindestens 1/4 der deutschen Speicherkapazitäten für Erdgas. Das Bundeswirtschaftsministerium bekam Wind von der geplanten Aktion und verhinderte sie. Tanja Wagner, Nachrichtenredaktion.
0: Zum Sport. Die Schweiz hat Gastgeber Kanada den Gruppensieg bei der Fußball-WM entrissen. Die Eidgenossen setzten sich im direkten Duell in Vancouver mit 2:1 durch. Mit einem 3:1 in Katar hat sich Bosnien-Herzegowina den Traum von der K.O.-Runde bei der WM so gut wie erfüllt.
3: Das Wetter. Eine tropische Nacht, in der wir gerade hängen. 24 Grad, kaum eine Wolke jetzt am Himmel, natürlich auch kein Niederschlag. Und es ist also richtig heftig und es wird nachher noch heftiger. Bis zu 39 Grad an diesem Donnerstag werden erwartet. Dazu nur Sonne, Sonne, Sonne, Sonne. Und auch am Freitag geht's so weiter. Dann erreichen wir sogar die 40 Grad Marke.
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0: euch eine schöne Nacht. Wir haben Musik im Gepäck für euch dabei. Jetzt zum Beispiel von Maria Mena und All This Time. Kommt gut durch diese Nacht.
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36 Grad und es wird noch heißer. Es hört einfach nicht auf mit der Hitze, ja? Morgen sind wir dann auch schon bei 39 Grad. Ihr wollt es wahrscheinlich noch heißer, oder? Dann freut euch auf Freitag 40 Grad. Die Sonne strahlt so sehr, dass selbst H.P. Baxter von Scooter, der kauft sich gar keine Blondtönung mehr vom Rossmann. Durch die Sonne brennen die Haare sich von selbst blond. 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

0: Hähnchenschnitzel und es wird noch heißer, heißer. Heißer, heißer. Ich schlafe nachts nicht so gut. Heißer, heißer. Dachgeschossbewohner, rest in peace. Heißer, heißer. 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Tschüss.
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